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3: Ich bin Florian Klaus. Rund 12.500 Menschen sind einer Schätzung des RKI zufolge in diesem Sommer infolge der Hitze gestorben. Uwe Janssens von der Medizinervereinigung DIVI hält das noch für zu niedrig. Es seien sicherlich mehrere tausend Todesfälle mehr, sagte der Intensivmediziner den Funke-Zeitungen. Viele Fälle würden nicht als hitzebedingt erfasst, weil auf Totenscheinen etwa Organversagen als Grund stehe. Den Bundes- und Landesregierungen warf er Tatenlosigkeit vor. In der Eifel wütet weiterhin ein Waldbrand, den die Landesregierung Nordrhein-Westfalens als den wohl größten der NRW-Geschichte bezeichnet. Es sind hunderte Feuerwehrkräfte im Einsatz, um die Situation vorerst stabil zu halten. In der Gemeinde Hürtgenwald hatten rund 2000 Menschen wegen des nahenden Feuers ihre Häuser verlassen müssen. Bundesagrarminister Rainer macht sich Sorgen um die Situation der Landwirte. Der CSU-Politiker hat gesagt, dass die anhaltende Trockenheit schon viele Betriebe unter Druck setze. Zu möglichen Hilfen sagte er, dass Ende des Monats der Schaden bewertet und dann zusammen mit den Ländern notwendige Schritte auf den Weg gebracht werden sollen. Bauernpräsident Ruckwied hatte vorher vor schlechten Ernten bis hin zu Totalausfällen im Süden Deutschlands gewarnt. Anfang Juli hat es einen dramatischen Zwischenfall auf einem Ryanair-Flug von Thessaloniki ins bayerische Memmingen gegeben. Dabei war einer der Passagiere schwer verletzt worden. Jetzt hat eine US-Behörde einen Bericht zu dem Vorfall herausgegeben. Anne Pollmann berichtet aus den USA.
4: Es waren Teile eines ausgefallenen Triebwerks, die den Rumpf der Boeing 737 durchschlagen haben. In 5 Kilometer Höhe habe es eine Warnung gegeben. Die Piloten hörten einen lauten Knall. Dann hätten alle Sauerstoffmasken aufsetzen müssen. Die Flugbegleiter hätten dann gemerkt, dass einer der Passagiere in einem Fenster feststeckte, das größtenteils fehlte. Passagiere mussten den Verletzten zurück in die Kabine ziehen.
3: Bei der Heim-WM in der rhythmischen Sportgymnastik hat sich Daria Wafnomejew zum dritten Mal in Folge zur Mehrkampf-Weltmeisterin gekrönt. Neben der Goldmedaille hat die 19-Jährige bei der Siegerehrung auch gleich noch die Urkunde für den frühzeitig gesicherten Startplatz bei den nächsten Olympischen Spielen bekommen. Vor 2 Jahren war sie in Paris als erste deutsche Gymnastin Olympiasiegerin im Mehrkampf geworden.
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5: Mit Svenja Wacker. Blau-Grün statt Badespaß. Der Langsee bleibt wegen starker Blaualgenbelastung weiter gesperrt. Damit bei der Hitzewelle trotzdem etwas Abkühlung möglich ist, öffnet das Naturbad jetzt den oberen Bereich. Mit Nichtschwimmer und Planschbecken, Liegewiesen, Trampolin und Kinderschaukel. Vorrang haben dort Familien mit Kindern. Erwachsene ohne Kinder dürfen aber auch kommen. Alle übrigen Bereiche bleiben abgesperrt. Wer sich nicht daran hält, muss das Gelände verlassen. Der Zugang ist begrenzt. Tagestickets gibt es deshalb möglichst vorab online. Saison- und Zwölferkartenbesitzer bekommen ein eigenes Kontingent.

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1: Am 14. August 1985, da kauft Michael Jackson die Rechte an einem Musikverlag, der 4000 Songs umfasste. Unter anderem waren da auch über 250 Titel einer legendären Band mit dabei. Die Frage ist, welche meine ich denn? Ich habe noch jemanden, der sich damals so geäußert hat. Achtung.
2: I mean, I kind of thought he was joking. I used to work with him and he'd say, I'm going to get your records, you know. I'm going to get your songs. I'm going to buy your songs. And I'd say, love it. You know, I thought it was a joke.
1: So. Da hat sich jemand dann drüber lustig gemacht, weil er ihm gar nicht geglaubt hat, als er ihm das erzählt hat, dass er die Songs, die Rechte gekauft hat. Ja, alles ein bisschen verzwickt. Wer weiß, um welche Band es sich hier dreht. Und hier ist der Christoph. Morgen.
3: Ja, guten Morgen. Der Rospita ist hier.
1: Hi, grüß dich.
3: Hi, die Beatles.
1: Die Beatles.
2: When I kind of thought he was joking, I used to work with him.
1: Also das ist Paul McCartney und er hat gesagt, ja, Michael Jackson hat mir erzählt, dass er die Songs, die Rechte an den Songs gekauft hat. Und ich dachte, der macht einen Scherz. 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
3: Ja, Wahnsinn, gell?
1: Ja. Und 47 Millionen hat er bezahlt. Und nach seinem Tod hat seine Familie die Rechte weiterverkauft an Sony dann für 750 Millionen übrigens.
3: Okay, oh. Gut. Wahnsinn.
1: Ja, Geschäft machen, gell?
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1: Zu Beginn von Exit 8 fährt ein namenloser Mann in Tokio wie gewohnt mit der U-Bahn nach Hause und steigt an seiner üblichen Haltestelle aus. Aber jetzt kommt's. Er wird durch einen Anruf abgelenkt und findet nicht mehr aus dem U-Bahnhof heraus. Dafür entdeckt der Mann eine Hinweistafel.
2: Information. Übersehen Sie keine Anomalien. Wenn Sie eine Anomalie sehen, drehen Sie sofort um. Wenn Sie keine Anomalien sehen, nehmen Sie den Ausgang 8.
1: Anomalien hin oder her, der Mann will einfach raus aus dem Bahnhof. Wie praktisch, dass da gerade ein anderer Mann mit einer Aktentasche vorbeikommt.
3: Hallo, entschuldigen Sie, wo finde ich den Ausgang 8? Hören Sie, Anomalien, was?
1: Tja, der Aktentaschenmann sagt nichts. Auch nicht, als unser Mann ihm immer wieder begegnet. Er trifft aber auch weitaus seltsamere Personen, zum Beispiel ein kleines Kind.
4: Mama, es tut mir leid.
2: Was? Was sagst du? Mama?
1: Die immer gleich aussehenden Tunnel mit ihren weißen Kacheln nehmen kein Ende. Also konzentriert sich der Mann auf Anomalien und alle anderen Hinweise, um rauszukommen.
2: Ausgang 8. Zahnarzt. Escher. Anwalt. Schönheitschirurg. Überwachungskamera. Feuerhydrant. Tür. Tür. Lüftungsschacht. Tür. Lüftungsschacht. Verstehe. Okay. Keine Anomalien.
1: Videospielern könnte das alles bekannt vorkommen. Exit 8 ist die Verfilmung des japanischen Kultspiels und sorgt mit ihren Bildern und dem Ton für ein spannendes Kinoerlebnis. Stefan Grundler, 98.6 Charivari, Kinoredaktion.

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1: Ich bin Florian Klaus. Rund 12.500 Menschen sind einer Schätzung des RKI zufolge in diesem Sommer infolge der Hitze gestorben. Uwe Janssens von der Medizinervereinigung DIVI hält das noch für zu niedrig. Es seien sicherlich mehrere tausend Todesfälle mehr, sagte der Intensivmediziner den Funke-Zeitungen. Viele Fälle würden nicht als hitzebedingt erfasst, weil auf Totenscheinen etwa Organversagen als Grund stehe. Den Bundes- und Landesregierungen warf er Tatenlosigkeit vor. In der Eifel wütet weiterhin ein Waldbrand, den die Landesregierung Nordrhein-Westfalens als den wohl größten der NRW-Geschichte bezeichnet. Es sind hunderte Feuerwehrkräfte im Einsatz, um die Situation vorerst stabil zu halten. In der Gemeinde Hürtgenwald hatten rund 2000 Menschen wegen des nahenden Feuers ihre Häuser verlassen müssen. Bundesagrarminister Rainer macht sich Sorgen um die Situation der Landwirte. Der CSU-Politiker hat gesagt, dass die anhaltende Trockenheit schon viele Betriebe unter Druck setze. Zu möglichen Hilfen sagte er, dass Ende des Monats der Schaden bewertet und dann zusammen mit den Ländern notwendige Schritte auf den Weg gebracht werden sollen. Bauernpräsident Ruckwied hatte vorher vor schlechten Ernten bis hin zu Totalausfällen im Süden Deutschlands gewarnt. Anfang Juli hat es einen dramatischen Zwischenfall auf einem Ryanair-Flug von Thessaloniki ins bayerische Memmingen gegeben. Dabei war einer der Passagiere schwer verletzt worden. Jetzt hat eine US-Behörde einen Bericht zu dem Vorfall herausgegeben. Anne Pollmann berichtet aus den USA.
2: Es waren Teile eines ausgefallenen Triebwerks, die den Rumpf der Boeing 737 durchschlagen haben. In 5 Kilometer Höhe habe es eine Warnung gegeben. Die Piloten hörten einen lauten Knall. Dann hätten alle Sauerstoffmasken aufsetzen müssen. Die Flugbegleiter hätten dann gemerkt, dass einer der Passagiere in einem Fenster feststeckte, das größtenteils fehlte. Passagiere mussten den Verletzten zurück in die Kabine ziehen.
1: Bei der Heim-WM in der rhythmischen Sportgymnastik hat sich Daria Warfolomejew zum dritten Mal in Folge zur Mehrkampf-Weltmeisterin gekrönt. Neben der Goldmedaille hat die 19-Jährige bei der Siegerehrung auch gleich noch die Urkunde für den frühzeitig gesicherten Startplatz bei den nächsten Olympischen Spielen bekommen. Vor 2 Jahren war sie in Paris als erste deutsche Gymnastin Olympiasiegerin im Mehrkampf geworden.
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3: Mit Svenja Wacker. In Mittelfranken ist die Waldbrandgefahr weiter sehr hoch. Deshalb finden am Wochenende wieder Beobachtungsflüge statt. Am Nachmittag überfliegen ehrenamtliche Piloten gemeinsam mit Experten von Feuerwehr und Forstamt Risikogebiete. Dazu gehören unter anderem der Sebalder und Lorenzer Reichswald bei Nürnberg. Die Maschinen starten von Weißenburg aus und von Rothenburg ob der Tauber. Entdecken die Beobachter Rauch, alarmieren sie per Funk Helfer am Boden. Die Regierung von Mittelfranken bittet alle Ausflügler um extreme Vorsicht. Im Wald gilt ein absolutes Rauch- und Grillverbot.

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5: Ich bin Florian Klaus. Der Intensivmediziner Uwe Janssens von der Medizinervereinigung DIVI fordert die Politik angesichts tausender Hitzetoter zum Handeln auf. Er sei verstört über die Tatenlosigkeit der Bundes- und Landesregierung, hat er den Funke-Zeitungen gesagt. Er fordert einen nationalen Hitzeschutzplan und mehr Geld für Hitzeschutz in Kliniken. Die RKI-Schätzung von 12.500 Hitzetoten in Deutschland in diesem Sommer hält Janssens noch für

0: zu niedrig. Weil es nicht nur heiß, sondern auch trocken ist, können Frachtschiffe auf den Flüssen aktuell weniger transportieren. Die Wirtschaftsweise Grimm warnt, dass das auch Preise nach oben treiben könne. So sei zum Beispiel der Transport von Öl zu Raffinerien betroffen, sagte sie dem Kölner Stadtanzeiger. Wie stark die Preise verschiedener Grundstoffe reagieren, hänge davon ab, wie viel die Unternehmen noch in ihren Lagern hätten. 3 Wochen nach dem islamistischen Anschlag am Rande des Christopher Street Days in Berlin werden in der Nähe des Tatorts heute zehntausende Menschen zur Techno-Parade Rave the Planet erwartet. Für die Party-Demo gelten verschärfte Sicherheitsmaßnahmen. David Riemer berichtet.
1: Mehr als 1500 Polizisten, Schutzzonen und mobile Poller. Nach dem CSD-Anschlag steht die Party-Demo unter besonderer Beobachtung. Polizeihubschrauber und Drohnen sollen zusätzlich eingesetzt werden. Die Techno-Parade führt durch den Tiergarten zwischen dem Brandenburger Tor und der Siegessäule.
0: Die Straße von Hormuz soll laut US-Präsident Trump amerikanisches Territorium werden. Das hat er für die Zeit nach dem Krieg gegen den Iran angekündigt. Genauer wurde er dabei nicht. Der Iran hat die US-Ansprüche schnell zurückgewiesen. Vor dem Ende Februar von den USA und Israel begonnenen Krieg wurde rund ein Fünftel des weltweiten Ölbedarfs durch die Meerenge transportiert. Danach kam der Schiffsverkehr dort aber fast zum Erliegen. 3 deutsche Schwimmerinnen haben bei den Europameisterschaften in Paris Medaillen gewonnen. Angelina Köhler und Isabel Große gewannen Silber, Maja Werner Bronze. Und auch bei der Leichtathletik-EM gab es wieder Edelmetall. Silbermedaillen gingen an den Hürdenläufer Emil Agiekum und die Diskuswerferin Shannis Kraft. Der Sprinter Owen Ansah holte Gold. Allerdings ist nicht ganz klar, ob er den Titel behalten darf, weil ihm eine Sperre droht.
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3: Mit Svenja Wacker. Nürnberg gegen Fürth. Mehr Fußballrivalität geht in Franken nicht. Keine 24 Stunden mehr und dann steigt das 277. Derby zwischen dem 1. FC Nürnberg und der Spielvereinigung Greuther Fürth. In der Derby-Bilanz ist der Club klar erfolgreicher. Er feierte 142 Siege, das Kleeblatt gewann 81 Mal. Seit Miro Klose Trainer ist, hat der FCN gegen Fürth noch gar nicht verloren.
4: Ich glaube, es wird viel auf uns ankommen, wie wir es verteidigen, wie wir mit Ball umgehen. Aber ich erwarte eindeutig ein ausgeglichenes Spiel, wo viele Kleinigkeiten entscheiden werden, weil 2 gute Mannschaften aufeinandertreffen.
3: Anpfiff im Rohnhof ist um 13 Uhr. Das Derby ist komplett ausverkauft. Beide Vereine empfehlen den Fans dringend, mit den Öffentlichen anzureisen.

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1: Ein kleiner, feiner Film aus Schweden und ein großes Hollywood-Spektakel sind zwei der neuen Filme in unseren fränkischen Kinos. Vorhang auf für Der Regenmeister und The End of Oak Street. In den 80er Jahren wohnt ein von Anne Hathaway und Ewan McGregor gespieltes Ehepaar mit Kindern und Hund in The End of Oak Street in einer ganz normalen Vorstadt. Wobei, nach einer seltsamen Nacht ist

0: Nichts mehr normal.
1: Hat noch jemand heute Nacht dieses komische Licht gesehen?
2: Welches komische Licht?
3: Vielleicht ein Scheinwerfer von einem Hubschrauber.
2: Oder ein UFO. Aliens.
4: Hör auf, Dad. Wasser geht nicht.
2: Ja, wie es aussieht, ist das ganze Viertel ohne Strom.
0: Nicht nur das. Das ganze Viertel wurde irgendwie versetzt. Sowohl in der Zeit als auch im Raum. Und am Ende der Straße klafft ein großes Loch.
1: Was passiert mit uns?
5: Ich glaube, unser Haus, unsere Nachbarschaft, unsere ganze Straße hat sich bewegt.
2: Wie ist das überhaupt möglich? Gott lässt uns hier ganz sicher nicht sterben.
6: Greg, du gehst nur an Weihnachten in die Kirche und jetzt erzählst du den Kindern, dass Gott uns hilft?
0: Keine schlechte Idee, denn die Familie muss sich bald mit Dinosauriern auseinandersetzen. Und wie in Jurassic Park haben die Dinos auch in The End of Oak Street ständig Hunger.
7: Das ist der 23. Tag in Folge ohne Regen.
6: Es hat den ganzen Sommer nicht geregnet.
0: Ja, in einer kleinen Stadt in Schweden ist es in Der Regenmeister ungewöhnlich trocken. Trotzdem will der Rentner Ingmar seinen Garten gießen und wird dabei vom Nachbarn erwischt.
7: Na, na, na, na, es herrscht Bewässerungsverbot.
2: Was?
7: Das weißt du auch, Ingmar.
2: Sieht doch keiner.
7: Ich sehe es. Weißt du eigentlich, dass du noch einen Wasserhahn hast? Ich denke, der ist mit etwas Besonderem verbunden.
2: Jedes Mal, wenn ich an diesem Hahn drehe, fängt es an zu regnen.
7: Bist du langsam dement oder was ist los?
0: Nix da. Ingmars magischen Wasserhahn gibt es wirklich. Und was er damit macht, erzählt der Regenmeister auf sympathische und liebenswerte Art und Weise. Stefan Grundler, 98.6 Charivari, Kinoredaktion.
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1: Ich bin Florian Klaus. Der Intensivmediziner Uwe Janssens von der Medizinervereinigung DIVI fordert die Politik angesichts tausender Hitzetoter zum Handeln auf. Er sei verstört über die Tatenlosigkeit der Bundes- und Landesregierung, hat er den Funke-Zeitungen gesagt. Er fordert einen nationalen Hitzeschutzplan und mehr Geld für Hitzeschutz in Kliniken. Die RKI-Schätzung von 12.500 Hitzetoten in Deutschland in diesem Sommer hält Janssens noch für zu niedrig. Weil es nicht nur heiß, sondern auch trocken ist, können Frachtschiffe auf den Flüssen aktuell weniger transportieren. Die Wirtschaftsweise Grimm warnt, dass das auch Preise nach oben treiben könne. So sei zum Beispiel der Transport von Öl zu Raffinerien betroffen, sagte sie dem Kölner Stadtanzeiger. Wie stark die Preise verschiedener Grundstoffe reagieren, hänge davon ab, wie viel die Unternehmen noch in ihren Lagern hätten. 3 Wochen nach dem islamistischen Anschlag am Rande des Christopher Street Days in Berlin werden in der Nähe des Tatorts heute zehntausende Menschen zur Techno-Parade Rave the Planet erwartet. Für die Party-Demo gelten verschärfte Sicherheitsmaßnahmen. David Riemer berichtet.
2: Mehr als 1500 Polizisten, Schutzzonen und mobile Poller. Nach dem CSD-Anschlag steht die Party-Demo unter besonderer Beobachtung. Polizei

0: Hubschrauber und Drohnen sollen zusätzlich eingesetzt werden. Die Technoparade führt durch den Tiergarten zwischen dem Brandenburger Tor und der Siegessäule.
1: Die Straße von Hormuz soll laut US-Präsident Trump amerikanisches Territorium werden. Das hat er für die Zeit nach dem Krieg gegen den Iran angekündigt. Genauer wurde er dabei nicht. Der Iran hat die US-Ansprüche schnell zurückgewiesen. Vor dem Ende Februar von den USA und Israel begonnenen Krieg wurde rund ein Fünftel des weltweiten Ölbedarfs durch die Meerenge transportiert. Danach kam der Schiffsverkehr dort aber fast zum Erliegen. Drei deutsche Schwimmerinnen haben bei den Europameisterschaften in Paris Medaillen gewonnen. Angelina Köhler und Isabel Große gewannen Silber, Maja Werner Bronze. Und auch bei der Leichtathletik-EM gab es wieder Edelmetall. Silbermedaillen gingen an den Hürdenläufer Emil Agiekum und die Diskuswerferin Shannes Kraft. Der Sprinter Owen Ansah holte Gold. Allerdings ist nicht ganz klar, ob er den Titel behalten darf, weil ihm eine Sperre droht.
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3: Mit Svenja Wacker. Blau-Grün statt Badespaß. Der Langsee bleibt wegen starker Blaualgenbelastung weiter gesperrt. Damit bei der Hitzewelle trotzdem etwas Abkühlung möglich ist, öffnet das Naturbad jetzt den oberen Bereich. Mit Nichtschwimmer und Planschbecken, Liegewiesen, Trampolin und Kinderschaukel. Vorrang haben dort Familien mit Kindern. Erwachsene ohne Kinder dürfen aber auch kommen. Alle übrigen Bereiche bleiben abgesperrt. Wer sich nicht daran hält, muss das Gelände verlassen. Der Zugang ist begrenzt. Tagestickets gibt es deshalb möglichst vorab online. Saison- und Zwölferkartenbesitzer bekommen ein eigenes Kontingent.

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1: Brüderchen und Schwesterchen.
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1: Brüderchen nahm sein Schwesterchen an der Hand und sprach: Seit die Mutter tot ist, haben wir keine gute Stunde mehr. Die Stiefmutter schlägt uns alle Tage, und wenn wir zu ihr kommen, stößt sie uns mit den Füßen fort. Die harten Brotkrusten, die übrig bleiben, sind unsere Speise. Und dem Hündlein unter dem Tisch geht's besser, dem wirft sie doch manchmal einen guten Bissen zu. Dass Gott erbarm, wenn das unsere Mutter wüsste. Komm, wir wollen miteinander in die weite Welt gehen. Sie gingen den ganzen Tag über Wiesen, Felder und Steine. Und wenn es regnete, sprach das Schwesterchen: Gott und unsere Herzen, die weinen zusammen. Abends kamen sie in einen großen Wald und waren so müde von Jammer, Hunger und dem langen Weg, dass sie sich in einen hohlen Baum setzten und einschliefen. Am anderen Morgen, als sie aufwachten, stand die Sonne schon hoch am Himmel und schien heiß in den Baum hinein. Da sprach das Brüderchen: Schwesterchen, mich dürstet. Wenn ich ein Brünnlein wüsste, würde ich hingehen und trinken. Und ich mein, ich höre eins rauschen. Brüderchen stand auf, nahm Schwesterchen an der Hand und sie wollten das Brünnlein suchen. Die böse Stiefmutter aber war eine Hexe und hatte wohl gesehen, wie die beiden Kinder fortgegangen waren. Sie war ihnen nachgeschlichen, heimlich, wie die Hexen schleichen, und hatte alle Brunnen im Wald verwünscht. Als sie nun ein Brünnlein fanden, das so glitzernd über die Steine lief, wollte das Brüderchen daraus trinken. Aber das Schwesterchen hörte, wie es im Rauschen sprach: Wer aus mir trinkt, wird ein Tiger, wer aus mir trinkt, wird ein Tiger. Da rief das Schwesterchen: Ich bitte dich, Brüderlein, trink nicht, sonst wirst du ein wildes Tier und zerreißt mich. Das Brüderchen trank nicht, ob es gleich so großen Durst hatte, und sprach: Ich will warten, bis zur nächsten Quelle. Als sie zum zweiten Brünnlein kamen, hörte das Schwesterchen, wie auch dieses sprach: Wer aus mir trinkt, wird ein Wolf. Wer aus mir trinkt, wird ein Wolf. Da rief das Schwesterchen: Brüderchen, ich bitte dich, trink nicht, sonst wirst du ein Wolf und frisst mich. Das Brüderchen trank nicht und sprach: Ich will warten, bis wir zur nächsten Quelle kommen. Aber dann muss ich trinken. Du magst sagen, was du willst. Mein Durst ist gar zu groß. Und als sie zum dritten Brünnlein kamen, hörte das Schwesterlein, wie es im Rauschen sprach: Wer aus mir trinkt, wird ein Reh. Wer aus mir trinkt, wird ein Reh. Das Schwesterchen sprach: Ach, Brüderchen, ich bitte dich, trink nicht, sonst wirst du ein Reh und läufst mir fort. Aber das Brüderchen hatte sich gleich beim Brünnlein niedergekniet, hinabgebeugt und von dem Wasser getrunken, und als die ersten Tropfen auf seine Lippen gekommen waren, lag es da als ein Rehkälbchen. Nun weinte das Schwesterchen über das arme, verwünschte Brüderchen, und das Rehchen weinte auch.

und so saß sie traurig neben ihm. Da sprach das Mädchen endlich: »Sei still, liebes Rehchen, ich will dich ja nimmermehr verlassen.« Dann band es sein goldenes Strumpfband ab, legte es dem Rehchen um den Hals und rupfte Binsen und flocht ein weiches Seil daraus. Daran band es das Tierchen und führte es weiter und ging immer tiefer in den Wald hinein. Und als sie lange, lange gegangen waren, kamen sie endlich an ein kleines Haus. Und das Mädchen schaute hinein. Und weil es leer war, dachte es, hier können wir bleiben und wohnen. Da suchte es dem Rehchen Laub und Moos zu einem weichen Lager. Und jeden Morgen ging es aus und sammelte Wurzeln, Beeren und Nüsse. Und für das Rehchen brachte es zartes Gras mit. Das fraß es ihm aus der Hand, war vergnügt und spielte vor ihm herum. Abends, wenn Schwesterchen müde war und sein Gebet gesagt hatte, legte es seinen Kopf auf den Rücken des Rehkälbchens. Das war sein Kissen, auf dem es sanft einschlief. Und hätte das Brüderchen nur seine menschliche Gestalt gehabt, es wäre ein herrliches Leben gewesen. Es dauerte eine Zeit lang, dass sie so allein in der Wildnis waren. Es trug sich aber zu, dass der König des Landes eine große Jagd in dem Wald abhielt. Da schallte das Hörnerblasen, Hundegebell und das lustige Geschrei der Jäger durch die Bäume. Und das Rehlein hörte es und wäre zu gern dabei gewesen. »Ach«, sprach es zu dem Schwesterlein, »lass mich heraus zur Jagd, ich kann's nicht länger aushalten.« Und bat so lange, bis das Mädchen einwilligte. »Aber«, sprach es zu ihm, »komm mir ja abends wieder. Vor den wilden Jägern schließe ich mein Türlein. Und damit ich dich wiedererkenne, so klopf und sprich, mein Schwesterlein, lass mich herein. Und wenn du nicht so sprichst, so schließe ich mein Türlein nicht auf.« Nun sprang das Rehchen hinaus und war ihm so wohl und es war so lustig in freier Luft. Der König und seine Jäger sahen das schöne Tier und setzten ihm nach, aber sie konnten es nicht einholen. Und wenn sie meinten, sie hätten es gewiss, da sprang es über das Gebüsch weg und war verschwunden. Als es dunkel ward, lief es zu dem Häuschen, klopfte und sprach, »Mein Schwesterlein, lass mich herein!« Da ward ihm die kleine Tür aufgetan, es sprang hinein und ruhte sich die ganze Nacht auf seinem weichen Lager aus. Am andern Morgen fing die Jagd von Neuem an, und als das Rehlein das Jagdhorn hörte und das »Ho, ho!« der Jäger, da hatte es keine Ruhe und sprach, »Schwesterchen, mach mir auf, ich muss hinaus.« Das Schwesterchen öffnete ihm die Türe und sprach, »Aber zum Abend musst du wieder da sein und dein Sprüchlein sagen.« Als der König und seine Jäger das Rehlein mit dem goldenen Halsband wieder sahen, jagten sie ihm alle nach, aber es war ihnen zu schnell und flink. Das währte den ganzen Tag. Endlich aber hatten es die Jäger abends umzingelt und einer verwundete es ein wenig am Fuß, so dass es hinken musste und langsam fortlief. Da schlich ihm ein Jäger nach bis zu dem Häuschen und hörte, wie es rief, »Mein Schwesterlein, lass mich herein!« Er sah, dass die Tür ihm aufgetan und alsbald wieder zugeschlossen ward. Der Jäger behielt das alles wohl im Kopf, ging zum König und erzählte ihm, was er gesehen und gehört hatte. Da sprach der König, »Morgen soll noch einmal gejagt werden.« Das Schwesterchen aber erschrak gewaltig, als es sah, dass sein Rehkälbchen verwundet war. Es wusch ihm das Blut ab, legte Kräuter auf und sprach, »Geh auf dein Lager, Liebrechen, dass du wieder heil wirst.« Die Wunde aber war so gering, dass das Rehchen am Morgen nichts mehr davon spürte. Und als es die Jagdlust wieder draußen hörte, sprach es, »Ich kann's nicht aushalten, ich muss dabei sein. So bald soll mich keiner kriegen.« Das Schwesterchen weinte und sprach, »Nun werden sie dich töten. Und ich bin hier allein im Walde und bin verlassen von aller Welt. Ich lass dich nicht hinaus. So sterbe ich dir hier vor Betrübnis«, antwortete das Rehchen. »Wenn ich das Jagdhorn höre, so meine ich, ich müsste aus den Schuhen springen.« Da konnte das Schwesterchen nicht anders und schloss ihm mit schwerem Herzen die Tür auf. Und das Rehchen sprang gesund und fröhlich in den Wald. Als es der König erblickte, sprach er zu seinen Jägern, »Nun jagt ihm nach den ganzen Tag bis in die Nacht. Aber dass ihm

keiner etwas zuleide tut. Sobald die Sonne untergegangen war, sprach der König zum Jäger: »Nun komm und zeige mir das Waldhäuschen.« Und als er vor dem Türlein war, klopfte er an und rief: »Lieb Schwesterlein, lass mich herein!« Da ging die Tür auf und der König trat herein. Und da stand ein Mädchen, das war so schön, wie er noch keines gesehen hatte. Das Mädchen erschrak, als es sah, dass nicht sein Rehlein, sondern ein Mann hereinkam, der eine goldene Krone auf dem Haupt hatte. Aber der König sah es freundlich an, reichte ihm die Hand und sprach: »Willst du mit mir gehen auf mein Schloss und meine liebe Frau sein?« »Ach ja«, antwortete das Mädchen. »Aber das Rehchen muss auch mit, das verlasse ich nicht«, sprach der König. »Es soll bei dir bleiben, solange du lebst, und soll ihm an nichts fehlen.« In dem Moment kam es hereingesprungen. Da band es das Schwesterchen wieder an das Binsenseil, nahm es selbst in die Hand und ging mit ihm aus dem Waldhäuschen fort. Der König nahm das schöne Mädchen auf sein Pferd und führte es in sein Schloss, wo die Hochzeit mit großer Pracht gefeiert wurde. Und war es nun die Frau Königin, und lebten sie lange Zeit vergnügt zusammen. Das Rehlein ward gehegt und gepflegt und sprang in dem Schlossgarten herum. Die böse Stiefmutter aber, um deren Willen die Kinder in die Welt hineingegangen waren, die glaubte nichts anderes, als das Schwesterchen von den wilden Tieren im Wald zerrissen und Brüderchen als ein Rehkalb von den Jägern totgeschossen worden wäre. Als sie nun hörte, dass sie so glücklich waren und es ihnen gut ging, da wurden Neid und Missgunst in ihrem Herzen rege und ließen ihr keine Ruhe. Und sie hatte keinen anderen Gedanken, als wie sie die beiden doch noch ins Unglück bringen könnte. Ihre rechte Tochter, die hässlich wie die Nacht war und dazu nur ein Auge hatte, die machte ihr Vorwürfe und sprach: »Eine Königin zu werden, das Glück hätte mir gebührt.« »Sei nur still«, sagte die Alte und sprach zufrieden: »Wenn's Zeit ist, will ich schon bei der Hand sein.« Als nun die Zeit herangerückt war und die Königin ein schönes Knäblein zur Welt gebracht hatte und der König gerade auf der Jagd war, nahm die alte Hexe die Gestalt der Kammerfrau an, trat in die Stube, wo die Königin lag, und sie sprach zur Kranken: »Kommt, das Bad ist fertig, das wird euch wohltun und frische Kräfte geben, geschwind, ehe es kalt wird.« Ihre Tochter war auch dabei. Sie trugen die schwache Königin in die Badestube und legten sie in die Wanne. Dann schlossen sie die Tür ab und liefen davon. In der Badestube aber hatten sie ein rechtes Höllenfeuer angemacht, in dem die schöne junge Königin ersticken sollte. Als das vollbracht war, nahm die Alte ihre Tochter, setzte ihr eine Haube auf und legte sie ins Bett an der Königin Stelle. Sie gab ihr auch die Gestalt und das Aussehen der Königin. Nur das verlorene Auge konnte sie ihr nicht wiedergeben. Damit es aber der König nicht merkte, musste sie sich auf die Seite legen, wo sie kein Auge hatte. Am Abend, als er heimkam und hörte, dass ihm ein Söhnlein geboren war, freute er sich herzlich und wollte ans Bett seiner lieben Frau gehen und sehen, was sie mache. Da rief die Alte geschwind: »Beileibe, lass die Vorhänge zu. Die Königin darf noch nicht ins Licht sehen und muss Ruhe haben.« Der König ging zurück und wusste nicht, dass eine falsche Königin im Bette lag. Als es aber Mitternacht war und alles schlief, da sah die Kinderfrau, die in der Kinderstube neben der Wiege saß und allein noch wachte, wie die Türe aufging und die rechte Königin hereintrat. Sie nahm das Kind aus der Wiege, legte es in ihren Arm und gab ihm zu trinken. Dann schüttelte sie ihm sein Kisschen, legte es wieder hinein und deckte es mit dem Deckbettchen zu. Sie vergaß aber auch das Rehchen nicht, ging in die Ecke, wo es lag, und streichelte ihm über den Rücken. Darauf ging sie ganz stillschweigend wieder zur Tür hinaus. Und die Kinderfrau fragt am anderen Morgen die Wächter, ob jemand während der Nacht ins Schloss gegangen wäre. Aber sie antworteten: »Nein, wir haben niemanden gesehen.« So kam sie viele Nächte und sprach nie

0: Niemals ein einziges Wort dabei. Die Kinderfrau sah sie immer, aber sie getraute sich nicht, jemandem etwas davon zu sagen. Als nun eine gewisse Zeit verflossen war, da fing die Königin in der Nacht an zu reden und sprach: »Was macht mein Kind? Was macht mein Reh? Nun komme ich noch zweimal und dann nimmermehr.« Die Kinderfrau antwortete ihr nicht, aber als sie wieder verschwunden war, ging sie zum König und erzählte ihm alles. Sprach der König: »Ach Gott, was ist das? Ich will in der nächsten Nacht bei dem Kinde wachen.« Abends ging er in die Kinderstube, aber um Mitternacht erschien die Königin wieder und sprach: »Was macht mein Kind? Was macht mein Reh? Nun komme ich noch einmal und dann nimmermehr.« Und pflegte denn das Kind, wie sie es gewöhnlich machte, ehe sie verschwand. Der König traute sich nicht, sie anzureden, aber er wachte auch in der folgenden Nacht. Sie sprach abermals: »Was macht mein Kind? Was macht mein Reh? Nun komme ich noch diesmal und dann nimmermehr.« Da konnte sich der König nicht zurückhalten, sprang zu ihr und sprach: »Du kannst niemand anders sein als meine liebe Frau.« Da antwortete sie: »Ja, ich bin deine Frau.« Und in dem Augenblick hatte sie durch Gottes Gnade das Leben wieder erhalten, war frisch, rot und gesund. Darauf erzählte sie dem König den Frevel, den die böse Hexe und ihre Tochter an ihr verübt hatten. Der König ließ beide vor Gericht führen, und es ward ihnen das Urteil gesprochen. Die Tochter ward in den Wald geführt, wo sie die wilden Tiere zerrissen. Die Hexe aber ward ins Feuer gelegt und musste jammervoll verbrennen. Und als sie zu Asche verbrannt war, verwandelte sich das Rehkälbchen und erhielt seine menschliche Gestalt wieder. Schwesterchen und Brüderchen aber lebten glücklich zusammen bis an ihr Ende.
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9: Ich bin Florian Klaus. Rund 12.500 Menschen sind einer Schätzung des RKI zufolge in diesem Sommer infolge der Hitze gestorben. Uwe Janssens von der Medizinervereinigung DIVI hält das noch für zu niedrig. Es seien sicherlich mehrere tausend Todesfälle mehr, sagte der Intensivmediziner den Funke-Zeitungen. Viele Fälle würden nicht als hitzebedingt erfasst, weil auf Totenscheinen etwa Organversagen als Grund stehe. Den Bundes- und Landesregierungen warf er Tatenlosigkeit vor. In der Eifel wütet weiterhin ein Waldbrand, den die Landesregierung Nordrhein-Westfalens als den wohl größten der NRW-Geschichte bezeichnet. Es sind hunderte Feuerwehrkräfte im Einsatz, um die Situation vorerst stabil zu halten. In der Gemeinde Hürtgenwald hatten rund 2000 Menschen wegen des nahenden Feuers ihre Häuser verlassen müssen. Kein Social Media für Kinder unter 15. Das wollte Frankreich als erstes EU-Land durchsetzen. Der Verfassungsrat des Landes hat das Gesetz jetzt aber gekippt. Es greife unverhältnismäßig in die Freiheit der Meinungsäußerung.

0: und Kommunikation ein, teilte das Gremium mit. Der Verfassungsrat kritisierte, dass die Regelung zu pauschal sei und auch potenziell harmlose Dienste erfassen könne. Präsident Macron hat eine neue Fassung des Gesetzes in Auftrag gegeben. Der Ätna kommt einfach nicht zur Ruhe. Seit gut einer Woche stören die Aschewolken des Vulkans mitten in der Ferienzeit massiv den Flugverkehr. Viele Urlauber sind deswegen auf Sizilien gestrandet. Der Flughafen von Catania bleibt nach aktuellem Stand mindestens bis zum kommenden Nachmittag dicht. Umgekehrt kommen aber auch weniger Reisende auf der Mittelmeerinsel an. Keine gute Nachricht für das Tourismusgeschäft dort. Jürgen Klopp ist jetzt auch ganz offiziell neuer Fußball-Bundestrainer, denn heute startet sein Vertrag beim DFB. In den kommenden Wochen steht für Klopp einiges auf dem Programm, auch schon die ersten Länderspiele. Thomas Bremser berichtet.
1: Fast 60 Spiele hat Klopp im Auge, sie will er in nächster Zeit beobachten. Die ersten schon beim Supercup in einer Woche zwischen Dortmund und Bayern. Der neue Bundestrainer hat gleich mehrere Baustellen. Wer wird die neue Nummer 1? Welche Spieler sortiert er aus? Und welche Rolle wird Kapitän Kimmich bei ihm spielen? Schon in rund 6 Wochen sehen die Fans Klopp an der Seitenlinie bei gleich 4 Spielen der Nations League.
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3: Mit Svenja Wacker. In Mittelfranken ist die Waldbrandgefahr weiter sehr hoch. Deshalb finden am Wochenende wieder Beobachtungsflüge statt. Am Nachmittag überfliegen ehrenamtliche Piloten gemeinsam mit Experten von Feuerwehr und Forstamt Risikogebiete. Dazu gehören unter anderem der Seebalder und Lorenzer Reichswald bei Nürnberg. Die Maschinen starten von Weißenburg aus und von Rothenburg ob der Tauber. Entdecken die Beobachter Rauch, alarmieren sie per Funk Helfer am Boden. Die Regierung von Mittelfranken bittet alle Ausflügler um extreme Vorsicht. Im Wald gilt ein absolutes Rauch- und Grillverbot.

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1: In Niederkaltenkirchen gab es zu Beginn von Steckelfisch-Fiasko einen Mord. Erwischt hat es den Präsidenten des neuen Golfclubs. Dorthin begibt sich Ortspolizist Franz Eberhofer und er trifft dabei seinen ehemaligen Kollegen Rudi Birkenberger, der jetzt als Privatdetektiv arbeitet.
2: Dass wir uns hier treffen, wer hätte das gedacht?
3: Kann es sein, dass du den Polizeifunk abhörst?
2: Eberhofer, dazu bin ich doch rein technisch gar nicht in der Lage. Außerdem ist es verboten.
3: Rudi, aber bei dir ist schon alles in Ordnung, oder?
2: Prima, tippitoppi.
3: Du stinkst wie ein Iltis.
2: Ich mache einen Selbstversuch.
3: Und was willst du rausfinden? Wie lange es dauert, bis die Vögel wegen deiner Aura vom Himmel fallen?
1: Rudis Gestank ist nur ein Problem des Eberhofer Franz. Ein viel größeres ist seine Susi. Sie will zum einen Bürgermeisterin werden und hat zum anderen das Haus auf Vordermann gebracht.
4: Franz, was machst denn du?
3: Frühstück.
4: Sag mal, spinnst du? Die Küche ist nagelnagelneu und wird jetzt bitteschön nicht eingesaut.
3: Wozu haben wir eine Küche, wenn ich nicht drin kochen darf?
4: Und wer macht sie nachher sauber?
3: Entweder ich oder du.
4: Nein, Franz, entweder ich oder ich. Weil wenn du die Küche sauber machst, dann ist die Küche nicht sauber. Und ich muss sie noch einmal sauber machen.
3: Schau, Susi, so eine Küche ist ein Gebrauchsgegenstand. Wie eine Unterhosen. Irgendwann kriegt man es halt nicht mehr richtig sauber.
1: Auch beim 10. Eberhofer-Film kommen die Fans voll auf ihre Kosten. Und von denen gibt es immer mehr. Hauptdarsteller Sebastian Betzel.
5: Also es gibt von jung bis alt, beiderlei Geschlechts, egal was. Ich wohne ja in Hamburg und spiele auch viel Theater. Und da gibt es hochintellektuelle Kollegen, die gerne die Filme mögen. Kleine Kinder, uralte Omas, weil jeder zieht sich so seins aus diesem Kosmos raus. Und jeder hat so seine Lieblinge.
1: Und um ihre Lieblinge wird sich viel gekümmert. Der Flötzinger, Simmerl, Wolfi, Papa, Oma und Co. bekommen in Steckelfisch-Fiasko viel Raum. Und das Kinopublikum entsprechend viel zu lachen. Stefan Grundler, 98.6 Charivari, Kinoredaktion.

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1: Ich bin Florian Klaus. Rund 12.500 Menschen sind einer Schätzung des RKI zufolge in diesem Sommer infolge der Hitze gestorben. Uwe Janssens von der Medizinervereinigung DIVI hält das noch für zu niedrig. Es seien sicherlich mehrere tausend Todesfälle mehr, sagte der Intensivmediziner den Funke-Zeitungen. Viele Fälle würden nicht als hitzebedingt erfasst, weil auf Totenscheinen etwa Organversagen als Grund stehe. Den Bundes- und Landesregierungen warf er Tatenlosigkeit vor. In der Eifel wütet weiterhin ein Waldbrand, den die Landesregierung Nordrhein-Westfalens als den wohl größten der NRW-Geschichte bezeichnet. Es sind hunderte Feuerwehrkräfte im Einsatz, um die Situation vorerst stabil zu halten. In der Gemeinde Hürtgenwald hatten rund 2000 Menschen wegen des nahenden Feuers ihre Häuser verlassen müssen. Kein Social Media für Kinder unter 15. Das wollte Frankreich als erstes EU-Land durchsetzen. Der Verfassungsrat des Landes hat das Gesetz jetzt aber gekippt. Es greife unverhältnismäßig in die Freiheit der Meinungsäußerung und Kommunikation ein, teilte das Gremium mit. Der Verfassungsrat kritisierte, dass die Regelung zu pauschal sei und auch potenziell harmlose Dienste erfassen könne. Präsident Macron hat eine neue Fassung des Gesetzes in Auftrag gegeben. Der Ätna kommt einfach nicht zur Ruhe. Seit gut einer Woche stören die Aschewolken des Vulkans mitten in der Ferienzeit massiv den Flugverkehr. Viele Urlauber sind deswegen auf Sizilien gestrandet. Der Flughafen von Catania bleibt nach aktuellem Stand mindestens bis zum kommenden Nachmittag dicht. Umgekehrt kommen aber auch weniger Reisende auf der Mittelmeerinsel an. Keine gute Nachricht für das Tourismusgeschäft dort. Jürgen Klopp ist jetzt auch ganz offiziell neuer Fußball-Bundestrainer. Denn heute startet sein Vertrag beim DFB. In den kommenden Wochen steht für Klopp einiges auf dem Programm. Auch schon die ersten Länderspiele. Thomas Bremser berichtet.
2: Fast 60 Spiele hat Klopp im Auge. Sie will er in nächster Zeit beobachten. Die ersten schon beim Supercup in einer Woche zwischen Dortmund und Bayern. Der neue Bundestrainer hat gleich mehrere Baustellen. Wer wird die neue Nummer 1? Welche Spieler sortiert er aus? Und welche Rolle wird Kapitän Kimmich bei ihm spielen? Schon in rund 6 Wochen sehen die Fans Klopp an der Seitenlinie bei gleich

0: 4 Spielen der Nations League.
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2: Mit Svenja Wacker. Nürnberg gegen Fürth. Mehr Fußballrivalität geht in Franken nicht. Keine 24 Stunden mehr und dann steigt das 277. Derby zwischen dem 1. FC Nürnberg und der Spielvereinigung Greuther Fürth. In der Derby-Bilanz ist der Club klar erfolgreicher. Er feierte 142 Siege, das Kleeblatt gewann 81 Mal. Seit Miro Klose Trainer ist, hat der FCN gegen Fürth noch gar nicht verloren.
3: Ich glaube, es wird viel auf uns ankommen, wie wir es verteidigen, wie wir mit Ball umgehen. Aber ich erwarte eindeutig ein ausgeglichenes Spiel, wo viele Kleinigkeiten entscheiden werden, weil zwei gute Mannschaften aufeinandertreffen.
2: Anpfiff im Rohnhof ist um 13 Uhr. Das Derby ist komplett ausverkauft. Beide Vereine empfehlen den Fans dringend, mit den Öffentlichen anzureisen.

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13: Ich bin Florian Klaus. Guten Morgen. In der Eifel kämpft die Feuerwehr weiter gegen den nach Einschätzung der Landesregierung wohl größten Waldbrand der Geschichte von NRW. Mehrere hundert Hektar des mit Weltkriegsmunition belasteten Waldes haben die Flammen bereits zerstört. Rund 2000 Einwohner des Ortsteils Sky in Hürtgenwald mussten ihre Häuser verlassen. Bisher gab es 5 Verletzte. Bei uns wird noch über ein Social-Media-Verbot für Kinder diskutiert. In Frankreich war ein Gesetz dafür hingegen eigentlich schon beschlossen. Der Verfassungsrat hat das Verbot jetzt aber gekippt. Das Gesetz greife unverhältnismäßig in die Freiheit der Meinungsäußerung und Kommunikation ein, hieß es so.

0: Begründung. Präsident Macron will das Verbot aber weiterhin. Es soll dafür jetzt bearbeitet werden. 3 Wochen nach dem islamistischen Anschlag am Rande des Christopher Street Days in Berlin werden in der Nähe des Tatorts heute zehntausende Menschen zur Techno-Parade Rave the Planet erwartet. Für die Party-Demo gelten verschärfte Sicherheitsmaßnahmen. David Riemer berichtet.
1: Mehr als 1500 Polizisten, Schutzzonen und mobile Poller. Nach dem CSD-Anschlag steht die Party-Demo unter besonderer Beobachtung. Polizeihubschrauber und Drohnen sollen zusätzlich eingesetzt werden. Die Techno-Parade führt durch den Tiergarten zwischen dem Brandenburger Tor und der Siegessäule.
0: Die Straße von Hormuz soll laut US-Präsident Trump amerikanisches Territorium werden. Das hat er für die Zeit nach dem Krieg gegen den Iran angekündigt. Genauer wurde er dabei nicht. Der Iran hat die US-Ansprüche schnell zurückgewiesen. Vor dem Ende Februar von den USA und Israel begonnenen Krieg wurde rund ein Fünftel des weltweiten Ölbedarfs durch die Meerenge transportiert. Danach kam der Schiffsverkehr dort aber fast zum Erliegen. Bei der Leichtathletik-EM in Birmingham konnten sich am Abend wieder mehrere deutsche Athleten über Medaillen freuen. Der Sprinter Owen Ansah wurde über 200 Meter Europameister. Allerdings ist unklar, ob er den Titel behalten darf. Ihm droht eine Sperre, weil er eine Dopingkontrolle verweigert haben soll. Außerdem gab es noch 2 Silbermedaillen, nämlich für die Diskuswerferin Shanice Kraft und den Hürdenläufer Emil Agiekum.
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3: Mit Svenja Wacker. Blau-Grün statt Badespaß. Der Langsee bleibt wegen starker Blaualgenbelastung weiter gesperrt. Damit bei der Hitzewelle trotzdem etwas Abkühlung möglich ist, öffnet das Naturbad jetzt den oberen Bereich. Mit Nichtschwimmer und Planschbecken, Liegewiesen, Trampolin und Kinderschaukel. Vorrang haben dort Familien mit Kindern. Erwachsene ohne Kinder dürfen aber auch kommen. Alle übrigen Bereiche bleiben abgesperrt. Wer sich nicht daran hält, muss das Gelände verlassen. Der Zugang ist begrenzt. Tagestickets gibt es deshalb möglichst vorab online. Saison- und Zwölferkartenbesitzer bekommen ein eigenes Kontingent.

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1: Am 14. August 1985, da kauft Michael Jackson die Rechte an einem Musikverlag, der 4000 Songs umfasste. Unter anderem waren da auch über 250 Titel einer legendären Band mit dabei. Die Frage ist, welche meine ich denn? Ich habe noch jemanden, der sich damals so geäußert hat. Achtung.
2: When I kind of thought he was joking. I used to work with him and he'd say, I'm going to get your records, you know. I'm going to get your songs. I'm going to buy your songs. And I'd say, love it. You know, I thought it was a joke.
1: So. Da hat sich jemand dann drüber lustig gemacht, weil er ihm gar nicht geglaubt hat, als er ihm das erzählt hat, dass er die Songs, die Rechte gekauft hat. Ja, alles ein bisschen verzwickt. Wer weiß, um welche Band es sich hier dreht. Und hier ist der Christoph. Morgen.
3: Ja, guten Morgen. Der Rostiger ist hier.
1: Hi, grüß dich.
3: Hi, die Beatles.
1: Die Beatles.
2: When I kind of thought he was joking. I used to work with him.
1: Also das ist Paul McCartney und er hat gesagt, ja, Michael Jackson hat mir erzählt, dass er die Songs, die Rechte an den Songs gekauft hat. Und ich dachte, der macht einen Scherz. Ja, es waren die über 250 Beatles-Songs, die er damals gekauft hat. Tatsächlich.
3: Ja, Wahnsinn, gell?
1: Ja. Und 47 Millionen hat er bezahlt. Und nach seinem Tod hat seine Familie die Rechte weiterverkauft an Sony dann für 750 Millionen übrigens.
3: Okay, oh, gut. Wahnsinn.
1: Ja, Geschäft machen, gell?
0: Mhm. 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
1: Zu Beginn von Exit 8 fährt ein namenloser Mann in Tokio wie gewohnt mit der U-Bahn nach Hause und steigt an seiner üblichen Haltestelle aus. Aber jetzt kommt's. Er wird durch einen Anruf abgelenkt und findet nicht mehr aus dem U-Bahnhof heraus. Dafür entdeckt der Mann eine Hinweistafel.
2: Information. Übersehen Sie keine Anomalien. Wenn Sie eine Anomalie sehen, drehen Sie sofort um. Wenn Sie keine Anomalien sehen, nehmen Sie den Ausgang 8.
1: Anomalien hin oder her, der Mann will einfach raus aus dem Bahnhof. Wie praktisch, dass da gerade ein anderer Mann mit einer Aktentasche vorbeikommt.
3: Hallo, entschuldigen Sie, wo finde ich den Ausgang 8? Hören Sie, Anomalien, was?
1: Tja, der Aktentaschenmann sagt nichts. Auch nicht, als unser Mann ihm immer wieder begegnet. Er trifft aber auch weitaus seltsamere Personen, zum Beispiel ein kleines Kind.
4: Mama, es tut mir leid.
2: Was? Was sagst du? Mama?
1: Die immer gleich aussehenden Tunnel mit ihren weißen Kacheln nehmen kein Ende. Also konzentriert sich der Mann auf Anomalien und alle

0: anderen Hinweise, um rauszukommen.
1: Ausgang 8. Zahnarzt. Escher. Anwalt. Schönheitschirurg. Überwachungskamera. Feuerhydrant. Tür. Tür. Lüftungsschacht. Tür. Lüftungsschacht. Verstehe. Okay. Keine Anomalien.
0: Videospielern könnte das alles bekannt vorkommen. Exit 8 ist die Verfilmung des japanischen Kultspiels und sorgt mit ihren Bildern und dem Ton für ein spannendes Kinoerlebnis. Stefan Grundler, 98.6 Charivari, Kinoredaktion.

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1: Ich bin Florian Klaus. Guten Morgen. In der Eifel kämpft die Feuerwehr weiter gegen den nach Einschätzung der Landesregierung wohl größten Waldbrand der Geschichte von NRW. Mehrere hundert Hektar des mit Weltkriegsmunition belasteten Waldes haben die Flammen bereits zerstört. Rund 2000 Einwohner des Ortsteils Sky in Hürtgenwald mussten ihre Häuser verlassen. Bisher gab es 5 Verletzte. Bei uns wird noch über ein Social-Media-Verbot für Kinder diskutiert. In Frankreich war ein Gesetz dafür hingegen eigentlich schon beschlossen. Der Verfassungsrat hat das Verbot jetzt aber gekippt. Das Gesetz greife unverhältnismäßig in die Freiheit der Meinungsäußerung und Kommunikation ein, hieß es zur Begründung. Präsident Macron will das Verbot aber weiterhin. Es soll dafür jetzt bearbeitet werden. 3 Wochen nach dem islamistischen Anschlag am Rande des Christopher Street Days in Berlin werden in der Nähe des Tatorts heute zehntausende Menschen zur Techno-Parade Rave the Planet erwartet. Für die Party-Demo gelten verschärfte Sicherheitsmaßnahmen. David Riemer berichtet.
2: Mehr als 1500 Polizisten, Schutzzonen und mobile Poller. Nach dem CSD-Anschlag steht die Partydemo unter besonderer Beobachtung. Polizeihubschrauber und Drohnen sollen zusätzlich eingesetzt werden. Die Techno-Parade führt durch den Tiergarten zwischen dem Brandenburger Tor und der Siegessäule.
1: Die Straße von Hormuz soll laut US-Präsident Trump amerikanisches Territorium werden. Das hat er für die Zeit nach dem Krieg gegen den Iran angekündigt. Genauer wurde er dabei nicht. Der Iran hat die US-Ansprüche schnell zurückgewiesen. Vor dem Ende Februar von den USA und Israel begonnenen Krieg wurde rund ein Fünftel des weltweiten Ölbedarfs durch die Meerenge transportiert. Danach kam der Schiffsverkehr dort aber fast zum Erliegen. Bei der Leichtathletik-EM in Birmingham konnten sich am Abend wieder mehrere deutsche Athleten über Medaillen freuen. Der Sprinter Owen Ansah wurde über 200 Meter Europameister. Allerdings ist unklar, ob er den Titel behalten darf. Ihm droht eine Sperre, weil er eine Dopingkontrolle verweigert haben soll.

0: Gold. Außerdem gab es noch zwei Silbermedaillen, nämlich für die Diskuswerferin Shanice Kraft und den Hürdenläufer Emil Agiekum.
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2: Mit Svenja Wacker. In Mittelfranken ist die Waldbrandgefahr weiter sehr hoch. Deshalb finden am Wochenende wieder Beobachtungsflüge statt. Am Nachmittag überfliegen ehrenamtliche Piloten gemeinsam mit Experten von Feuerwehr und Forstamt Risikogebiete. Dazu gehören unter anderem der Seebalder und Lorenzer Reichswald bei Nürnberg. Die Maschinen starten von Weißenburg aus und von Rothenburg ob der Tauber. Entdecken die Beobachter Rauch, alarmieren sie per Funk Helfer am Boden. Die Regierung von Mittelfranken bittet alle Ausflügler um extreme Vorsicht. Im Wald gilt ein absolutes Rauch- und Grillverbot.

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1: Guten Morgen. Manchmal kommt Ihr Angriff aus dem Nichts. Ohne dass man sich vorbereiten kann, ohne dass man auch nur eine Verteidigungsstrategie entwickeln kann, fallen Sie einen an. Nervensägen. Beim Einkaufen an der Kasse, am Telefon, beim Meeting auf der Arbeit. Leute, die alles immer besser wissen und natürlich besser können. Die ungefragt Ratschläge erteilen und einen dabei spüren lassen. Wir alle dürfen dankbar sein, dass wir an deiner überlegenen Weisheit teilhaben können. In der Bibel lese ich von Heuschreckenplagen. Die kamen auch über Nacht und sind über alles hinweggewalzt. Sind Nervensägen die Heuschreckenplagen der Neuzeit? Naja, in der Bibel kamen die Heuschrecken als pädagogische Maßnahme. Zum Beispiel, wenn der König gemeint hat, er muss nicht auf Gott hören. Weshalb die Nervensägen dann über mich herfallen, vielleicht auch, dass ich etwas lerne? Zum Beispiel Geduld, Gelassenheit oder auch Nächstenliebe, wer weiß. Einen guten Tag wünsche ich euch.
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2: Ich bin Helen Martin. Guten Morgen. Hunderte Feuerwehrkräfte kämpfen weiter gegen den Brand im Hürtgenwald in der Eifel. In der Nacht wurde in besonders gefährdeten Bereichen der Personaleinsatz am Boden fast verdoppelt, sagte ein Sprecher. Ziel ist es, zu verhindern, dass die Flammen auf den Ortsteil Gai übergreifen. Rund 2000 Einwohner hatten dort ihre Häuser verlassen müssen. In mehreren Bundesländern hat die Polizei während der Speed Week verstärkt geblitzt und damit die Autofahrer wohl etwas ausgebremst. Das liegt zumindest einer Auswertung des Verkehrsdatenanbieters TomTom nahe. Die Durchschnittsgeschwindigkeiten in Bremen, Frankfurt und Hannover zum Beispiel waren demnach niedriger als im Juli. Ob das wirklich an den Blitzern lag, lässt sich aber nicht hundertprozentig nachweisen. Der Intensivmediziner Uwe Janssen von der Medizin

0: Der Vereinigung DIVI fordert die Politik angesichts tausender Hitzetoter zum Handeln auf. Er sei verstört über die Tatenlosigkeit der Bundes- und Landesregierungen, hat er den Funke-Zeitungen gesagt. Er fordert einen nationalen Hitzeschutzplan und mehr Geld für Hitzeschutz in Kliniken. Die RKI-Schätzung von 12.500 Hitzetoten in diesem Sommer hält Janssen noch für zu niedrig. Bei Renovierungsarbeiten in Belgien haben Bauarbeiter gestern Gold im Wert von 9 Millionen Euro gefunden. Laut Polizei waren es rund 50 Goldbarren und viele Münzen. Das Gold soll Medienberichten zufolge in Kellerwänden eingemauert gewesen sein. Die Polizei hat die Baustelle abgesperrt. Sie ermittelt jetzt, wo das Gold herkommt. Jürgen Klopp ist jetzt auch ganz offiziell neuer Fußball-Bundestrainer, denn heute startet sein Vertrag beim DFB. In den nächsten Wochen steht für Klopp einiges auf dem Programm, auch schon die ersten Länderspiele. Thomas Bremser berichtet.
1: Fast 60 Spiele hat Klopp im Auge, sie will er in nächster Zeit beobachten. Die ersten schon beim Supercup in einer Woche zwischen Dortmund und Bayern. Der neue Bundestrainer hat gleich mehrere Baustellen. Wer wird die neue Nummer 1? Welche Spieler sortiert er aus? Und welche Rolle wird Kapitän Kimmich bei ihm spielen? Schon in rund 6 Wochen sehen die Fans Klopp an der Seitenlinie bei gleich 4 Spielen der Nations League.
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3: Mit Svenja Wacker. Nürnberg gegen Fürth. Mehr Fußballrivalität geht in Franken nicht. Keine 24 Stunden mehr und dann steigt das 277. Derby zwischen dem 1. FC Nürnberg und der Spielvereinigung Greuther Fürth. In der Derby-Bilanz ist der Club klar erfolgreicher. Er feierte 142 Siege, das Kleeblatt gewann 81 Mal. Seit Miro Klose Trainer ist, hat der FCN gegen Fürth noch gar nicht verloren.
4: Ich glaube, es wird viel auf uns ankommen, wie wir es verteidigen, wie wir mit Ball umgehen. Aber ich erwarte eindeutig ein ausgeglichenes Spiel, wo viele Kleinigkeiten entscheiden werden, weil zwei gute Mannschaften aufeinandertreffen.
3: Anpfiff im Ronhof ist um 13 Uhr. Das Derby ist komplett ausverkauft. Beide Vereine empfehlen den Fans dringend, mit den Öffentlichen anzureisen.

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1: Ein kleiner, feiner Film aus Schweden und ein großes Hollywood-Spektakel sind zwei der neuen Filme in unseren fränkischen Kinos. Vorhang auf für Der Regenmeister und The End of Oak Street. In den 80er Jahren wohnt ein von Anne Hathaway und Ewan McGregor gespieltes Ehepaar mit Kindern und Hund in The End of Oak Street in einer ganz normalen Vorstadt. Wobei, nach einer seltsamen Nacht ist nichts mehr normal.
2: Hat noch jemand heute Nacht dieses komische Licht gesehen?
3: Welches komische Licht?
4: Vielleicht ein Scheinwerfer von einem Hubschrauber.
3: Oder ein UFO. Aliens.
5: Hör auf, Dad. Wasser geht nicht.
6: Ja, wie es aussieht, ist das ganze Viertel ohne Strom.
1: Nicht nur das, das ganze Viertel wurde irgendwie versetzt, sowohl in der Zeit als auch im Raum. Und am Ende der Straße klafft ein großes Loch.
2: Was passiert mit uns?
7: Ich glaube, unser Haus, unsere Nachbarschaft, unsere ganze Straße hat sich bewegt.
3: Wie ist das überhaupt möglich? Gott lässt uns hier ganz sicher nicht sterben.
8: Greg, du gehst nur an Weihnachten in die Kirche und jetzt erzählst du den Kindern, dass Gott uns hilft?
1: Keine schlechte Idee, denn die Familie muss sich bald mit Dinosauriern auseinandersetzen. Und wie in Jurassic Park haben die Dinos auch in The End of Oak Street ständig Hunger.
9: Das ist der 23. Tag in Folge ohne Regen.
10: Es hat den ganzen Sommer nicht geregnet.
1: Ja, in einer kleinen Stadt in Schweden ist es in Der Regenmeister ungewöhnlich trocken. Trotzdem will der Rentner Ingmar seinen Garten gießen und wird dabei vom Nachbarn erwischt.
9: Na, na, na, na, es herrscht Bewässerungsverbot.
3: Was?
9: Das weißt du auch, Ingmar.
3: Sieht doch keiner.
9: Ich sehe es. Weißt du eigentlich, dass du noch einen Wasserhahn hast? Ich denke, der ist mit etwas Besonderem verbunden.
3: Jedes Mal, wenn ich an diesem Hahn drehe, fängt es an zu regnen.
9: Bist du langsam dement oder was ist los?
1: Nix da. Ingmars magischen Wasserhahn gibt es wirklich. Und was er damit macht, erzählt der Regenmeister auf sympathische und liebenswerte Art und Weise. Stefan Grundler, 98.6 Charivari, Kinoredaktion.

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5: Ich bin Helen Martin. Guten Morgen. Hunderte Feuerwehrkräfte kämpfen weiter gegen den Brand im Hürtgenwald in der Eifel. In der Nacht wurde in besonders gefährdeten Bereichen der Personaleinsatz am Boden fast verdoppelt, sagte ein Sprecher. Ziel ist es, zu verhindern, dass die Flammen auf den Ortsteil Gai übergreifen. Rund 2000 Einwohner hatten dort ihre Häuser verlassen müssen. In mehreren Bundesländern hat die Polizei während der Speed Week verstärkt geblitzt und damit die Autofahrer wohl etwas ausgebremst. Das liegt zumindest einer Auswertung des Verkehrsdatenanbieters TomTom nahe. Die Durchschnittsgeschwindigkeiten in Bremen, Frankfurt und Hannover zum Beispiel waren demnach niedriger als im Juli. Ob das wirklich an den Blitzern lag, lässt sich aber nicht hundertprozentig nachweisen. Der Intensivmediziner Uwe Janssen von der Medizinervereinigung DIVI fordert die Politik angesichts tausender Hitzetoter zum Handeln auf. Er sei verstört über die Tatenlosigkeit der Bundes- und Landesregierungen, hat er den Funke-Zeitungen gesagt. Er fordert einen nationalen Hitzeschutzplan und mehr Geld für Hitzeschutz in Kliniken. Die RKI-Schätzung von 12.500 Hitzetoten in diesem Sommer hält Janssen noch für zu niedrig. Bei Renovierungsarbeiten in Belgien haben Bauarbeiter gestern Gold im Wert von 9 Millionen Euro gefunden. Laut Polizei waren es rund 50 Goldbarren und viele Münzen. Das Gold soll Medienberichten zufolge in Kellerwänden eingemauert gewesen sein. Die Polizei hat die Baustelle abgesperrt. Sie ermittelt jetzt, wo das Gold herkommt. Jürgen Klopp ist jetzt auch ganz offiziell neuer Fußball-Bundestrainer, denn heute startet sein Vertrag beim DFB. In den nächsten Wochen steht für Klopp einiges auf dem Programm, auch schon die ersten Länderspiele. Thomas Bremser berichtet.
6: Fast 60 Spiele hat Klopp im Auge, sie will er in nächster Zeit beobachten. Die ersten schon beim Supercup in einer Woche zwischen Dortmund und Bayern. Der neue Bundestrainer hat gleich mehrere Baustellen. Wer wird die neue Nummer 1? Welche Spieler sortiert er aus? Und welche Rolle wird Kapitän Kimmich bei ihm spielen? Schon in rund 6 Wochen sehen die Fans Klopp an der Seitenlinie bei gleich 4 Spielen der Nations League.
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7: Mit Svenja Wacker. Blau-Grün statt Badespaß. Der Langsee bleibt wegen starker Blaualgenbelastung weiter gesperrt. Damit bei der Hitzewelle trotzdem etwas Abkühlung möglich ist, öffnet das Naturbad jetzt den oberen Bereich. Mit Nichtschwimmer und Planschbecken, Liegewiesen, Trampolin und Kinderschaukel. Vorrang haben dort Familien mit Kindern.

Erwachsene ohne Kinder dürfen aber auch kommen. Alle übrigen Bereiche bleiben abgesperrt. Wer sich nicht daran hält, muss das Gelände verlassen. Der Zugang ist begrenzt. Tagestickets gibt es deshalb möglichst vorab online. Saison- und Zwölferkartenbesitzer bekommen ein eigenes Kontingent.

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6: Ich bin Helen Martin. Guten Morgen. Die Sicherheitsbehörden in der spanischen Exklave Ceuta in Nordafrika sind heute in Alarmbereitschaft. Sie befürchten, dass es wieder einen Massenansturm von Migranten geben könnte, denn es gab wieder entsprechende Aufrufe in den sozialen Medien. Ende Juli hatten zehntausende Menschen versucht, nach Ceuta und damit in die EU zu kommen. Dabei waren über 80 Menschen ums Leben gekommen. Noch ein bisschen mehr als 2 Wochen, dann geht das neue Ausbildungsjahr los und viele Stellen sind noch unbesetzt, wie die Chefin der Bundesagentur für Arbeit Nahles jetzt mitgeteilt hat. Im Deutschlandfunk hat sie von rund 162.000 noch freien Lehrstellen gesprochen. Eine Ausbildung lohne sich, so Nahles. Sie findet es aber auch beunruhigend, dass nur noch gut die Hälfte der Betriebe Ausbildungsplätze anbieten würde. 3 Wochen ist der islamistische Anschlag am Rande des Berliner CSDs jetzt her. Heute ist ganz in der Nähe des Tatorts die Techno-Parade Rave the Planet. Zehntausende Menschen kommen zur Party-Demo. Die Sicherheitsmaßnahmen wurden aufgestockt. Mehr dazu von David Riemer.
7: Mehr als 1500 Polizisten, Schutzzonen und mobile Poller. Polizeihubschrauber und Drohnen sollen zusätzlich eingesetzt werden. Die Techno-Parade führt durch den Tiergarten zwischen dem Brandenburger Tor und der Siegessäule. In unmittelbarer Nähe hat ein islamistischer Attentäter Ende Juli eine Frau getötet und mindestens 31 Menschen zum Teil schwer verletzt.
6: 3 Medaillen gab es am Abend fürs deutsche Leichtathletikteam bei der EM in Birmingham. Sprinter Owen Anser hat Gold über 200 Meter geholt. Das ist der erste deutsche EM-Titel über diese Distanz seit 44 Jahren. Diskuswerferin Shanice Kraft hat Silber gewonnen und auch Emil Agirkum hat über 400 Meter Hürden Silber geholt.
1: Heute nochmal ein hochsommerlicher Tag mit Temperaturen bis zu 36 Grad. Das wird sich dann ändern, morgen schon. Dann kommen Schauer und Gewitter nach Franken. Die bringen dann Temperaturen so um die 26 bis 30 Grad nochmal. Der Montag insgesamt schon wechselhafter. Die nächste Woche nicht mehr ganz so heiß, 25 Grad. Und dazu Sonne, Wolken und teilweise auch Regen im Mix.
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1: Einen schönen Samstagmorgen wünsche ich euch. Kommt alle gut rein. Ich bin Christoph. Und mal ganz ehrlich, wenn ich euch jetzt frage, welches Motiv ist auf dem 20-Euro-Schein? Nicht spitzeln, einfach mal überlegen. Würdet ihr es wissen? So auf Anhieb? Nee, ne? Ich sag's euch, das sind Motive der gotischen Architektur. Auf der Vorderseite so ein gotisches Fenster und auf der Rückseite eine gotische

0: Deutsche Brücke. Ja, also wir haben sie ja täglich in der Hand irgendwie, aber trotzdem wissen wir nicht, was da drauf ist. Und jetzt gibt's bald neue. Und einer der Vorschläge für Motive auf den Euroscheinen kommt sogar aus Bayern, genauer gesagt aus Regensburg. Und wie so ein Geldschein gestaltet wird und was das für ein Gefühl ist, dass dieses Design bald Millionen Menschen täglich im Portemonnaie mit sich rumtragen, das haben wir nachgefragt. Hört ihr in circa 15 Minuten.
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1: Es geht um die Kohle, es geht um unsere neuen Euro-Geldscheine. Wie sollen die aussehen? Darüber können wir jetzt abstimmen. Und zwei der Entwürfe kommen tatsächlich aus Bayern. Ja, und zwar aus Passau und der andere kommt aus Regensburg. Ziemlich stark, oder? Der Regensburger Vorschlag ist das Design H und die Illustrationen stammen von Gisela Goppel. Grafisch umgesetzt hat sie der Designer Florian Topempong. Und den fragen wir jetzt mal, wie seid ihr denn auf euer Design gekommen?
2: Die Designs waren eigentlich vorgegeben von der EZB, also sprich die Themen River and Birds, und das sind jeweils 5 Vögel und deren natürliche Habitate auf der Vorderseite, und auf der Rückseite sind es 5 Institutionen der Europäischen Union. Und innerhalb dieser Themen haben wir natürlich eine grafische Umsetzung dann gesucht, wo wir gesagt haben, das ist passend für das Thema.
1: Okay, wie muss man sich das vorstellen? Wie war dieser Prozess?
2: Letztendlich sind wir rangegangen über eine Recherche, haben uns zum Thema Vögel eingelesen, wir haben uns zum Thema Wasser und Fluss eingelesen, wir haben uns die europäischen Institutionen angeguckt, die wir auf den Rückseiten abgebildet haben, und wir haben uns eben ganz viel Banknotendesign von der ganzen Welt her angeguckt, um auch zu sehen, was sind die Standards und was muss man beachten. Und irgendwann haben wir dann eben auch den Deckel drauf gemacht und gesagt, okay, das ist jetzt unser Vorschlag.
1: Okay. Gab es denn neben den Motiven weitere Vorgaben der EZB?
2: Ich glaube, dass Menschen ja 2 Bedürfnisse haben. Einerseits nach Neuerung und andererseits auch nach Beständigkeit.
1: Das hat ja wunderbar geklappt. Jetzt seid ihr unter den Top 10. Das bedeutet, wir können auch für euer Design abstimmen. Überraschend für viele, die das tun, ist das Hochformat in einigen Designs. Wieso habt ihr euch für Querformat entschieden?
2: Letztendlich sind wir rangegangen über eine Recherche. Ich glaube, dass Menschen ja 2 Bedürfnisse haben. Einerseits nach Neuerung und andererseits auch nach Beständigkeit. Und

0: Und wir sind mit unserem Design auch ein bisschen den Weg gegangen, dass wir beides bedienen wollten. Der Euro und auch die D-Mark, die wir vorher hatten, immer Querformat war, war es für uns eigentlich klar, das ist ein Punkt, den wir beibehalten wollen. Mhm.
1: Gab es denn neben den Motiven weitere Vorgaben der EZB?
0: Über die Vögel hinaus gibt es jetzt noch andere Elemente, die wir eben in diesen Geldschein mit eingebaut haben. Die sieht man vielleicht jetzt auf den zweiten Blick. Da gibt es eben die Brailleschrift für Leute mit Sehbehinderungen. Es gibt ein Optical Variable Element, so nennen die das. Das wird wahrscheinlich etwas, was neu kommt. Man dreht dann etwas im Licht und dann bewegt sich da eine Figur. In unserem Fall sind das eben die Vögel, die dann im Flug angedeutet werden.
1: Okay. Glaube ich, könnte richtig schön aussehen. Und bald kann es ja auch sein, dass wir alle eure Geldscheine in der Hand halten. Wie fühlt sich das für dich an?
0: Für uns ist es momentan wahnsinnig aufregend, überhaupt in dieser Top 10 zu sein. Und das Feedback, das wir jetzt im Moment schon bekommen, ist Wahnsinn. Also, dass die Leute uns E-Mails schreiben und sagen, dass es ihnen gefällt. Alles andere ist für mich jetzt noch in weiter Ferne. Also bis zur endgültigen Entscheidung ist es ja noch ein langer Weg.
1: Danke dir, Florian. Da drücken wir für den weiteren Weg alle Daumen. Und ihr findet alle Designs und den Link zur Abstimmung bei uns auf der Webseite unter 98.6charivari.de.
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0: So wie es aktuell aussieht, ja. Also heute nochmal richtig heiß bis zu 36 Grad. Ab morgen dann Schauer und Gewitter mit dabei. Temperaturen liegen dann immer noch so um die 30 Grad. Der Montag dann schon wechselhafter. Insgesamt weniger Sonne, mehr Wolken, ab und zu auch Regen. Und die Temperaturen gehen auch runter bis auf 25 Grad Mitte der Woche.
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5: Ich bin Helen Martin. Guten Morgen. In diesem Sommer sind laut dem Robert-Koch-Institut bislang 12.500 Menschen durch Hitze gestorben. Doch wie genau sind diese Zahlen? Das zweifelt die Deutsche Stiftung Patientenschutz an. Sie will, dass Hitze als Todesursache auf dem Totenschein vermerkt wird. Vorstand Brisch hat in der Rheinischen Post gefordert, dass auch notiert wird, ob jemand im Krankenhaus, im Pflegeheim oder zu Hause gestorben ist. Der Waldbrand in der Nordeifel in NRW hat sich in der Nacht nicht weiter ausgebreitet. Laut der Feuerwehr sind die Flammen nach wie vor ungefähr 150 bis 200 Meter von Gai, einem Ortsteil von Hürtgenwald, entfernt. Heute sollen weitere Hubschrauber eintreffen, um bei den Löscharbeiten zu helfen. Seit Donnerstag brennt ein Waldstück, mittlerweile auf einer Fläche von rund 300 Hektar. Hunderte Menschen hatten gestern deshalb früh am Morgen ihre Häuser verlassen müssen. Nochmal schnell fürs Wochenende einkaufen, das könnte teilweise schwierig werden in Bayern, denn heute ist Maria Himmelfahrt. Und da gibt's schon Unterschiede bei direkten Nachbargemeinden. Fabian Schaffer, wo ist denn jetzt heute Feiertag?
6: Also in rund 1700 der insgesamt über 2000 bayerischen Gemeinden, also im deutlich größten Teil des Freistaats. Entscheidend ist, ob in einer Gemeinde mehr Katholiken als Protestanten leben. Eine katholische Mehrheit in der Gesamtbevölkerung braucht es dafür gar nicht. Feiertag ist zum Beispiel in München, Augsburg, Regensburg, Ingolstadt und Würzburg, in Nürnberg, Fürth und Erlangen dagegen nicht.
5: Bei der Schwimm-EM in Paris gab es am Abend wieder was zu jubeln. Isabel Gose hat über 1500 Meter Freistil Gold geholt und Maja Werner Bronze. Außerdem hat Angelina Köhler über 100 Meter Schmetterling Silber gewonnen. Für Lukas Mertens war der Abend dafür enttäuschend. Im Rennen über 200 Meter Freistil wurde der Olympiasieger nur Siebter.
7: Heute nochmal der letzte, so wie es aussieht, der letzte Hochsommertag. Temperaturen um 36 Grad. Morgen dann schon wechselhafter mit Sonne, Wolken und Regen im Mix. Am Nachmittag und Abend kommen auch Gewitter rein nach Franken. Temperaturen nochmal um die 30. Aber der Sommer geht so langsam Richtung Ausgangstür. Der Hochsommer, wohlgemerkt. Montag, Dienstag wechselhafter und nicht mehr ganz so heiß.
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7: In Nürnberg, Fürth und Erlangen sitzen viele morgens eh schon lang genug im Auto, in der U-Bahn oder im Zug. Und dann soll der Arbeitstag womöglich auch noch länger werden. Genau darüber haben wir in dieser Woche gesprochen. Am Mittwoch ist es okay, dass die 35-Stunden-Woche abgeschafft werden soll und wir wieder länger arbeiten müssen. Ein Fazit gleich hier in 12 Minuten. Im Studio ist Christoph Ömich. Grüß euch.
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1: Ist es okay, dass die 35-Stunden-Woche abgeschafft werden soll und wir wieder länger arbeiten sollen? Unser Mittwochsthema. Und 88% sagen ganz klar, nein, länger arbeiten muss nicht sein. Die 35-Stunden-Woche soll bleiben. Und nur

0: Nur 12% sagen, klar, wenn es der Wirtschaft hilft, dann ran an die Buletten.
1: Nichtsdestotrotz finde ich, dass jeder selbst individuell entscheiden soll für sich, wie viele Stunden möchte er arbeiten, was kann er sich leisten im Leben. Ja, ist alles schwierig, ich weiß, aber das Leben ist nun mal teuer und irgendwie muss es bezahlbar sein.
0: Und damit ist das Ergebnis ziemlich eindeutig. Für die große Mehrheit ist nach 35 Stunden noch lange nicht die Bereitschaft vorbei, sondern einfach Feierabend.
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3: Und das sieht ganz danach aus, als ob es das wohl vorerst letzte Hochsommerwochenende werden könnte. Temperaturen heute nochmal um 36 Grad, morgen um die 30, dann wird's aber auch schon wechselhafter. Mit Wolken, mit teilweise Gewittern, mit Regenschauern. Die nächste Woche wird dann insgesamt ein bisschen durchwachsener. Die Temperaturen gehen auch runter, am Montag noch 28 Grad, ab Dienstag nur noch 25.
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1: 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Also, wir bleiben mal zu Hause und genießen unsere fränkische Urlaubsregion. Wir haben ein paar echt coole Tipps für euch zusammengetragen. Steffi, was empfiehlst du?
2: Im Fürther Stadtwald, da gibt's ein Wildschweingehege. Ihr könnt da einfach vorbeikommen und die Tiere beobachten. Mit ein bisschen Glück gibt's im Frühjahr auch kleine Wildschweinbabys. Ganz wichtig ist aber, im Moment dürfen wir die Wildschweine nicht füttern. Grund dafür ist die afrikanische Schweinepest. Normalerweise ist das aber kein Problem. Und wenn ihr schon mal dort seid, dann gibt's ein kleines Stückchen weiter, es sind so 200 Meter, ein großes Fotoherz. Und das ist perfekt für ein schönes Erinnerungsfoto mitten im Wald mit der ganzen Familie. Hinkommen ist auch ganz einfach. Mit dem Auto könnt ihr den Wanderparkplatz im Fürther Stadtwald ansteuern und mit dem Bus steigt ihr an der Haltestelle Oberfürberg Graf-Stauffenberg-Brücke aus. Von da sind es nur wenige Minuten zu Fuß.
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4: Ich bin Helen Martin. Guten Morgen. In der Nordeifel wütet weiter der wohl größte Waldbrand in der Geschichte von NRW. Hunderte Feuerwehrleute sind bei der Gemeinde Hürtgenwald im Einsatz. Heute helfen nochmal weitere Löschhubschrauber aus der Luft aus. Am Boden wurde die Zahl der Hilfskräfte teilweise verdoppelt. Auch Panzer der Bundeswehr sind im Einsatz. Nach wie vor geht es vor allem darum, dass die Flammen nicht den Ortsteil Gai erreichen. Der war gestern in der Früh evakuiert worden. Der Städte- und Gemeindebund fordert nach dem Drohnenvorfall am Flughafen Leipzig-Halle mehr Schutz für Kommunen. Verbandspräsident Spiegler hat im Gespräch mit dem Redaktionsnetzwerk Deutschland gefordert, Städte und Gemeinden verbindlich in Sicherheitslagebilder einzubinden, zum Beispiel bei der Energie- und Wasserversorgung. Nötig seien feste Meldewege zwischen Behörden und Kommunen und dauerhafte personelle, finanzielle und technische Unterstützung durch Bund und Länder. Fortschritt statt Rückschritt. Unter diesem Motto findet heute in Bayreuth der Christopher Street Day statt. Hunderte Menschen werden erwartet, um für die Rechte und Sichtbarkeit der queeren Community auf die Straße zu gehen. Los geht's um 14 Uhr. Die Polizei hat wegen des Anschlags auf den Berliner CSD die Sicherheitsvorkehrungen erhöht. Bei der Leichtathletik-EM in Birmingham hat sich Owen Unser sensationell zum Europameister über 200 Meter gekrönt. Der Hamburger ist somit der erste deutsche Europameister in dieser Disziplin seit 44 Jahren. Mehr dazu von Thomas Bremser.
5: Auf den letzten 50 Metern zündet Owen Unser den Turbo. Es ist schon die 12. EM-Medaille für das deutsche Team, für Unser die 2. Doch noch ist unklar, ob er beide behalten darf, denn die nationale Anti-Doping-Agentur will ihn für 4 Jahre sperren lassen. Er habe eine Dopingprobe verweigert. Unser widerspricht dem und ist derzeit nicht suspendiert.
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6: A3 Nürnberg Richtung Regensburg zwischen Neumarkt Ost und Velburg. Gefahr durch Gegenstände auf der Fahrbahn. Ein defekter PKW blockiert hier den Standstreifen. 08000 98 6 98 6. Die Steffi ist dran. Guten Morgen.
7: Guten Morgen. Da ist Horst. Einen Blitzer zu vermelden. Jo. Und zwar in der Katzwanger Hauptstraße, beziehungsweise es ist schon der Lindenplatz. Fahrtrichtung Homburg. Aufpassen. Zone 30. Kurz nach der Schule.
6: Super. Vielen Dank dir, Horst, fürs Melden. Habt ihr noch was gesehen? Staus und Blitzer könnt ihr immer ganz kostenlos melden unter der 08000 98 6 98 6. Gute Fahrt euch! Sommer in Franken, auch heute noch ganz viel Sonne für uns. Kaum eine Wolke ist am Himmel, 17 Grad jetzt in der Nürnberger Gartenstadt, 18 Grad sind es bei euch in Langwasser, 19 schon in Tennenlohe, können wir trotzdem jetzt noch lüften, später wird's heiß, 35 Grad maximal. Morgen und am Montag wird's dann deutlich kühler und es sind immer wieder Gewitter möglich. Morgen 29 Grad, am Montag 25 Grad.
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6: Mit mir, Steffi. Wunderschönen Samstagmorgen zusammen. Es ist Wochenende, heißt, viele machen den Ausflug und hier in der Nähe, da gibt's einiges zu entdecken, ganz kostenlos. Morningshow-Kollege Christoph Öhm, der hat den nächsten Tipp für uns. Vorher eine wunderschöne Nummer aus den 90ern zum nochmal Träumen von Eric Clapton. Und wir starten rein in den Samstag aus den 80ern mit dem perfekten Motto für den Tag. Frankie goes to Hollywood und relax.

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0: Warum weit wegfahren und viel Geld ausgeben, wenn es bei uns auch so richtig schön ist? 98.6 Charivari, die Steffi ist hier. Wunderschönen guten Morgen euch. Wir haben Tipps für euren nächsten Ausflug, ganz kostenlos und in der Nähe. Kollege Christoph Oehm aus der Morningshow, der weiß was.
1: Es ist das kleine Örtchen Ornbau zwischen dem Altmühlsee und der Bundesstraße 13 Richtung Ansbach. Hier begegnen sich zwei fränkische Flüsse, die Altmühl und die Wieset. Und genau hier befindet sich ein wunderschöner, idyllischer Biergarten. Direkt an der Altmühl im Ortsteil Gern, heißt wirklich so, kann man sich ein knuspriges Schäufele und ein kühles fränkisches Bier für nicht mal 15 Euro schmecken lassen. Die Kinder können derweil noch im Wasser planschen oder sich auf einem Sub oder in einem Kanu ausprobieren. Nach dem Essen lohnt sich dann noch der etwa 15 Minuten lange Spaziergang in das romantische Örtchen Ornbau, dem Tor zum fränkischen Seenland. Schattige Plätzchen und Liegen direkt an der Altmühl laden dort zum Verweilen ein. Für alle, die auch mal ein kurzes Nickerchen machen möchten, ist es der ideale Ort. Oder man trifft sich auf dem nahegelegenen Boccia-Platz und wirft dort die ein oder andere ruhige Kugel.
0: Super, lieben Dank dir, Christoph. Kollege Patrick, der fährt gerne nach Zabo zum Pfalzner Weiher. Wieso das so ist, erzählt er uns in einer Stunde hier auf 98.6 Charivari.

0: Wer noch keine Idee fürs Wochenende hat, der ist hier genau richtig. 98.6 Charivari, die Steffi ist hier. Hi zusammen. Um circa 21:45 gibt's Veranstaltungstipps für die ganze Familie. Bis dahin habe ich die perfekte Musik für euer Frühstück am Samstag. Die perfekte Musik für euer Frühstück am Samstag dabei. Der King of Pop ist in der Playlist. Michael Jackson gleich. Vorher ein 80er von Paula Abdul. Straight Up werden wir gleich wach. Und wir starten in wenigen Minuten mit guter Laune aus den 90ern von London Beat. Die meisten 80er, 90er gleich hier auf 98.6 Charivari.
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4: A3 Nürnberg Richtung Würzburg zwischen Erlangen-Tennenloh und dem Kreuz Fürth-Erlangen. Gefahr durch einen defekten PKW, der blockiert dort den Standstreifen und es liegen Gegenstände auf der Fahrbahn. Ansonsten wird geblitzt und zwar in Nürnberg am Lindenplatz Richtung Kornburg. Das war schon von mir. Habt ihr noch was gesehen? Staus und Blitzer könnt ihr mir immer ganz kostenlos melden. 08000 98 6 98 ist die Nummer. 24 Grad haben wir jetzt bei euch in Altenfurt, auch bei euch in Fischbach 24 Grad, 23 Grad sind es bei euch in Burgfarnbach. Naja, lüften geht schon auch, Gassi auch, später dann nicht mehr. 35 Grad haben wir heute am Tag, dazu ganz viel Sonne. Morgen kommen dann stellenweise die ersten Gewitter bei 29 Grad, am Montag dann mehr Regen und Gewitter bei 25 Grad.

0: Was für eine Nummer. Michael Jackson, der King of Pop, Heal the World aus 1991. Hier auf 98.6 Charivari.
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0: Ja, Ferien in Franken. Da können wir richtig schön was unternehmen. Tipp Nummer 1 fürs Wochenende hat Kollegin Sarina für uns.
2: Dieses Wochenende wird märchenhaft bei uns. Und was gehört zu ungefähr jedem Märchen dazu? Ein Schloss. Und ja, genau da findet der zauberhafte Spaziergang mit echter Märchenerzählerin auch statt. Auf Schloss Burg Farnbach in Fürth. Für einen Abend voller Wunder und Wunderlichem mit einer Prise Magie. Heute Abend beim Märchenabend im Schlosspark Burg Farnbach.
0: Super, lieben Dank dir, Sarina. Und Kollegin Ann-Kathrin, die hat auch eine Idee.
3: Am Sonntag, da dreht sich auf dem Gemüse- und Kutscherhof Drechsler in Nürnberg-Almushof alles um Pferde. Die Knoblausländer Pferdefreunde zeigen, wie Pferde früher in der Landwirtschaft eingesetzt wurden. Dazu gibt's Kutschfahrten, Ponyreiten und eine Pferdeshow. Ihr könnt euch die großen, starken Kaltblüter mal ganz genau anschauen. Für die Kinder gibt's außerdem Hüpfburgen und Mitmachaktionen. Und für mich gibt's jede Menge Oldtimer-Traktoren zu sehen. Der Erlebnistag im Knoblauchsland ist diesen Sonntag. Der Eintritt kostet 4 Euro für Erwachsene und 3 für Kinder.
0: Bei Traktoren, da ist die Ann-Kathrin immer gleich dabei. Ansonsten ist heute noch Familientag auf dem Markt in Fürth. Ab 13 Uhr gibt's da Glitzer-Tattoos. Ihr könnt Steine bemalen und ein Clown kommt zu Besuch. Habt eine gute Zeit und ein wunderschönes Wochenende.
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0: Ab ins Freibad. Zum Beispiel nach Feucht 98.6 Charivari. Die Steffi ist hier. Hi zusammen. Ich begleite euch dorthin mit den meisten 80ern und 90ern. Nach 10 für euch in der Playlist. Alphaville Forever Young aus 1984. Fenster runter, laut aufdrehen. Die Sonne genießen können wir da. Und wir starten rein mit einem späten 90er von Texas. Summer Sun. Gleich hier auf 98.6 Charivari.
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2: Ich bin Helen Martin. Am 1. September startet das neue Ausbildungsjahr. Wer noch eine Stelle sucht, hat gute Chancen. Rund 162.000 Ausbildungsplätze sind noch unbesetzt, wie die Chefin der Bundesagentur für Arbeit, Nahles, dem Deutschlandfunk gesagt hat. Sie betont, eine Ausbildung lohne sich, auch weil dann die Wahrscheinlichkeit sinke, später mal arbeitslos zu werden. Die Nacht war gut, das sagt der Landrat des Kreises Düren, Nolten. Er meint die Löscharbeiten des wohl größten Waldbrands in der Geschichte von NRW in der Nordeifel. Im Hürtgenwald kämpfen hunderte Feuerwehrleute weiter gegen die Flammen. Dirk Zeitler berichtet.
3: Die Löscharbeiten werden durch Weltkriegsmunition auf dem Gelände erschwert. Auch deshalb kommen zwei Bergepanzer der Bundeswehr zum Einsatz. Sie schlugen in der Nacht weitere Schneisen. Damit soll möglichst verhindert werden, dass das Feuer sich weiter ausbreitet und eventuell auf Gebäude übergreift. Die Feuerwehr stellt sich auf einen tagelangen Einsatz ein.
2: Die Gewerkschaft Erziehung und Wissenschaft fordert besseren Hitzeschutz für Kitas und Horte. GEW-Chefin Finnern hat der Rheinischen Post gesagt, viele Einrichtungen seien baulich nicht auf die Klimakrise vorbereitet. Sie findet, man brauche Sonnenschutz, Trinkwasser und langfristig klimaresiliente Sanierungen. Auch die Krankenhausgewerkschaft verlangt Kühltechnik in Kliniken. Deren Chef Gass beklagt zu wenig Investitionen der Länder. Die Mutter aller Derbys steht an. In der zweiten Fußball-Bundesliga empfängt die Spielvereinigung Greuther Fürth heute den 1. FC Nürnberg. Es ist das 277. Duell der beiden Erzrivalen. Sowohl der Club als auch das Kleeblatt hatten zum Saisonstart letztes Wochenende Punkte geholt. Nürnberg hatte daheim 3:0 gegen Dresden gewonnen und Fürth hatte Bundesliga-Absteiger St. Pauli auswärts ein 1:1 abgetrotzt. Anpfiff beim Franken-Derby ist um 13 Uhr.
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4: Um 9:02 ist alles ruhig auf den Straßen. Keine Staus habe ich für euch, aber einen Blitzer Nürnberg-Lindenplatz Richtung Kornburg. Habt ihr was gesehen? Staus und Blitzer könnt ihr mir immer ganz kostenlos melden. Die Nummer ins Studio lautet 08000 98 6 98 6. Gute Fahrt euch. Heute nochmal ab an den See oder ins Freibad. Sommer pur in Franken. 35 Grad und viel Sonne haben wir da heute. 25 sind es jetzt bei euch in Buchenbühl. Auch in Ziegelstein 25 Grad und 1 Grad mehr haben wir in Zabo. 26 Grad bei euch. Ab morgen kühlt es dann ab. 29 Grad maximal am Tag und Gewitter sind dann am Abend auch immer mal wieder möglich.
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4: Wir haben doch alle diesen einen Lieblingsort, oder? Also unser Team hier schon. Unser Kollege Patrick, der erzählt uns gleich seinen Lieblingsspot. Ganz kostenlos und in der Nähe, hör mal gleich, nach einer wahren Hymne der 80er zum laut aufdrehen und mitsingen von Alphaville, Forever Young. Und wir starten mit einem 90er in den Samstagvormittag. Summer Sun, ich bin Steffi und ich freue mich riesig, dass ihr mit dabei seid.

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0: Warum weit wegfahren und ganz viel Geld ausgeben, wenn es bei uns doch so richtig schön ist? 98.6 Charivari, die Steffi ist hier. Hi zusammen. Wir haben Tipps für euren nächsten Ausflug, ganz kostenlos und in der Nähe. Kollege Patrick hat eine Idee.
1: Also ich empfehle auf jeden Fall den Walderlebnispfad am Pfalzner Weiher. In der Nähe vom Tiergarten ist es super schön zum Spazieren durch den Wald. Und für die Kids ist das Ganze besonders schön, weil es viele Dinge zu entdecken gibt und zu mitmachen. Total schön. Und es ist einfach mal ruhig, gemütlich. Es ist kein Geheimtipp, aber immer wieder schön. Und wo ich erst kürzlich drüber gestoßen bin, was ich davor einfach gar nicht auf dem Schirm hatte, obwohl ich schon lange in Nürnberg bin, die Barockgärten in Nürnberg. Rekonstruktionen von Gartenanlagen, wie sie im 17. und 18. Jahrhundert im Stadtteil St. Johannes typisch waren. Bisschen versteckt hinter den Häusern der Johannesstraße 43 bis 47. Rein geht's durch einen Hauseingang. Und wenn man dann da ist, ist es einfach super, super schön.
0: Danke dir, Patrick. Klingt ehrlich cool. Mein Tipp für euch ist das Wildschweingehege im Fürther Stadtwald. Und paar Meter weiter, da findet ihr ein Fotoherz. Da könnt ihr dann richtig schöne Bilder machen mit der Familie. Alle Lieblingsspots vom Team haben wir euch zusammengefasst bei uns auf der Website 98.6charivari.de.

0: Das ist er, euer Lieblingssender, 98.6 Charivari hier mit mir, Steffi. Und ich habe natürlich die meisten 80er, 90er für euch dabei. Nachhalt mit Diana Ross, Chain Reaction aus 1985. Vorher zurück in die 90er mit den Fugees. Und den Anfang macht Duran Duran, Wild Boys, der perfekte 80er für euren Weg zum Supermarkt. Weil da geht es dann viel leichter mit dem Taschenschleppen. Hier mit uns auf 98.6 Charivari.
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2: Um genau 10:30 habe ich keine Meldungen für euch, alles ruhig. Sagt ihr jetzt, Moment, ich habe da was gesehen, einen Blitzer, einen Stau, dann ruft gerne durch. Ganz kostenlos 08000.

Freiheit. Also für alle, die heute im Stadion sind oder auch dabei beim Fanmarsch fürs Frankenderby. Viel trinken, vielleicht auch mal ein Wasser und eine Kappe Sonnencreme brauchen wir alles. 35 Grad heute und Sonne pur. Morgen 29 Grad und ab und zu

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0: Woche wird es wieder bayerisch, schräg und ziemlich mörderisch im Kino. Die Steffi ist hier. Hi zusammen.
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0: Mit Steckerlfisch-Fiasko kommt der inzwischen 10. 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Eberhofers Sohn sucht nach einem neuen Hobby und seine Frau Susi will Bürgermeisterin werden.
2: Sorry Jungs, es ist Wahlkampf.
3: Sie können doch nicht einfach mein Plakat überkleben.
4: Ja, weil Sie meins überklebt haben.
5: Jeder Zentimeter zählt, bei mir jedenfalls.
2: Das glaube ich sofort.
6: Der Steckerlfisch Paulus hat's erwischt.
7: Wo ist die Leiche?
8: Rudi, du stinkst wie ein Iltis.
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10: Der war gut. Die Vögel vom Himmel.
0: Wenn Franz Eberhofer zurück ins Kino kommt, dann ist das mittlerweile für viele Menschen Kult. 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
1: Glückwunsch an Jürgen und Christian. Ganz viel Spaß euch beiden bei Steckerfisch-Fiasko. Weitere Kinotickets gibt's nächsten Samstag um 11:15 hier auf 98.6 Charivari. Und Kino ist eh eine mega gute Idee bei den Temperaturen. Es gibt kühle Getränke, kühle Kinosäle und dazu ein guter Film. Wir begleiten euch dahin mit den meisten 80ern und 90ern nach 11 mit Mariah Carey's in der Playlist. Ja, und Urlaubsstimmung gibt's mit Froskal, Ella Ella aus 1988.
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9: Ich bin Helen Martin. Im Kampf gegen den großen Waldbrand im Hürtgenwald in der Eifel sind seit dem Morgen wieder Löschhubschrauber im Einsatz. Bislang konnten die Helfer verhindern, dass sich das Feuer weiter ausbreitet. Thomas Bremser berichtet.
10: Die Menschen in der Ortsgemeinde Gai können etwas aufatmen. Der Landrat spricht von einer guten Nacht. Es habe sehr gute Fortschritte gegeben und es stehe auch keine riesige Rauchsäule mehr über dem Hürtgenwald.

0: Allerdings dürfen die 1400 Rettungskräfte auch heute nicht mit Regen rechnen. Es zieht sogar Wind auf. Wie sich das auf die Lage auswirkt, ist noch unklar.
1: Bei einem schweren Erdbeben vor der indonesischen Insel Flores sind mindestens 20 Menschen ums Leben gekommen. 6 weitere wurden teils schwer verletzt. Außerdem werden noch Menschen vermisst. Das Beben hatte eine Stärke von 7,7. Die Behörden hatten kurzzeitig auch vor einem Tsunami gewarnt, die Warnung später aber wieder aufgehoben. Der Drogenbeauftragte der Bundesregierung, Streeck, will, dass die geplante Erhöhung der Tabaksteuer deutlich höher ausfällt als vorgesehen. Der Rheinischen Post hatte CDU-Politiker gesagt, es sei nachgewiesen, dass es gesundheitlich sinnvoller ist, wenn Raucher auch wirklich spüren, dass Zigaretten teurer werden. Die Bundesregierung plant bislang 40 Cent mehr pro Zigarettenpackung und Jahr bis 2030. Der Bürgermeister von Wallenfels im Frankenwald hat geschafft, wovon Influencer träumen. Ein Instagram-Video von Jens Korn ist viral gegangen. Es hat über 400 Millionen Aufrufe und fast 7 Millionen Likes. In dem Reel geht es um die Wallenfelser Flößerei. Man sieht, wie ein Flößer das Floß zu einem Wehr steuert, alle die Köpfe einziehen, nass werden und durchs Wehr rauschen. Jens Korn musste in den Kommentaren unter dem Reel mehrmals bestätigen, dass es sich hier nicht um KI handelt. Das konnten vor allem Menschen aus anderen Ländern gar nicht glauben.
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3: Um 11:02 habe ich keine Meldungen für euch, keine Staus, keine Blitzer. Habt ihr was gesehen? Könnt ihr mir immer ganz kostenlos melden. Einfach durchrufen oder ihr schreibt mir eine WhatsApp. Die Nummer ist die gleiche und kostenlos 0800 98 6 98 6. Gute Fahrt. Das könnte das vorerst letzte Hitzewochenende sein. Heute 35 Grad maximal, viel Sonne, kaum eine Wolke. 28 Grad haben wir jetzt bei euch in Zirndorf und auch in Oberasbach. Und die 30-Grad-Marke, die wurde schon geknackt, in Heroldsberg zum Beispiel. Morgen dann mehr Wolken, 29 Grad maximal. Abends sind dann die ersten Gewitter möglich.
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3: Liebe Grüße mal an Sadie, das ist mein Stiefbruder, der hat heute Geburtstag. Happy Birthday. Seine Mama, die Anke, die ist gerade auf dem Weg zu ihm nach Ibiza und da wird gefeiert. Guten Flug, lasst es krachen. Ich hoffe, ihr habt auch alles mit im Gepäck, denn wie doof ist das, wenn was im Urlaub fehlt? Wir haben euch mal gefragt, was ihr schon aus Versehen daheim gelassen habt. Eure Antworten gleich nach einer wunderschönen Nummer von Mariah Carey aus den 90ern und Urlaubsstimmung pur. Also wir kommen jetzt quasi mit Richtung Ibiza. Hat der nächste 80er von Frost Gall für uns. Ella, Ella. Ich bin Steffi und ich freue mich riesig, dass ihr mit dabei seid.

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0: Sonnenbrille, Bikini. All das darf im Urlaub nicht fehlen. 98.6 Charivari, die Steffi ist hier. Hi zusammen. Aber ihr kennt ihr dieses Gefühl. Endlich angekommen im Hotel, ihr macht den Koffer auf und dann der Knaller. Ihr habt ungefähr alles vergessen, was so wichtig sein könnte. Zu wenige Unterhosen und so weiter und die Sonnenbrille. Wir haben euch deshalb mal gefragt, was habt ihr schon zu Hause vergessen und im Urlaub dann schmerzlich vermisst?
1: Ich habe mal mein Handy-Ladekabel vergessen. Also ich hatte nach dem Flug noch 10% und es war nicht da.
2: Ich habe schon mal ein Strandhandtuch vergessen. Da waren wir in Australien und wir hatten beide kein Strandhandtuch.
3: Unterhosen auf jeden Fall. Zu wenig. Statt 10, 5 oder so.
4: Und Socken auch? Das ist ganz unangenehm.
5: Bei uns ist immer was. Mal waren es die Zahnbürsten, dann war es das Duschgel für meinen Mann, der dann erstmal meins mit benutzen musste und so ganz wunderbar nach Wassermelone geduftet hat. Das andere Mal habe ich gleich die komplette Kosmetiktasche vergessen. Das ist tatsächlich schon so der Running Gag bei uns in der Familie.
0: Also das mit den Unterhosen, ich muss nochmal drauf zurückkommen. Ist das so ein Männerding? Also auch mein Freund, der packt tendenziell immer zu wenig Unterhosen ein. Naja, damit das nicht mehr passiert, gibt's auf 98.6charivari.de Packlisten für euren Urlaub. Könnt ihr euch ganz entspannt herunterladen.

0: Liebe Grüße an alle auf dem Weg zum Freibad oder zum See. 98.6 Charivari, die Steffi ist hier. Hi zusammen. Euer Lieblingsspiel ist da bestimmt im Gepäck. Und von Kollege Peter gibt's gleich einen Spieletipp um circa 11:45. Vorher die meisten 80er-90er für eure Parkplatzsuche. Aufdrehen und mitsingen können wir gleich mit den Backstreet Boys. Vorher ein richtig cooler 80er von Talk Talk, It's My Life. Und wir starten rein mit Whitney Houston aus den 90ern. Step by Step. Da lassen wir uns nicht stressen im Straßenverkehr.
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0: A3 Nürnberg Richtung Regensburg zwischen Neumarkt in der Oberpfalz und Neumarkt Ost. Gefahr durch Gegenstände auf der Fahrbahn. Der Standstreifen ist hier blockiert. Die A3 Würzburg

Richtung Nürnberg zwischen Erlangen, Tennenlohe und Nürnberg, Beringersdorf. 5 Kilometer Stau hier, braucht ihr knapp eine Viertelstunde mehr. Das war's von mir. Habt ihr noch was gesehen? Einen Blitzer vielleicht? Dann ruft gerne durch. Ganz kostenlos 08000 98 6 98 6. Gute Fahrt euch. Sommer pur in Franken. Viel Sonne, kaum eine Wolke und es wird richtig heiß. 35 Grad haben wir heute.

nächsten Tage wird es aber dann kühler. Morgen 29 Grad, ein paar mehr Wolken und Gewitter sind dann am Abend schon möglich. Und am Montag haben wir ganze 10 Grad weniger als heute. 25 Grad und auch stellenweise Gewitter.

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0: So, wie laut habt ihr mitgesungen? Ich sehr laut. Die Backstreet Boys hier auf 98.6 Charivari. Hier ist die Steffi. Hi zusammen. Und mein Kollege Peter, der hat jetzt einen neuen Spieletipp für uns. 98.6
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0: Man kann ja auf vieles wetten. Auf Pferderennen, Autorennen, aber auf Maskottchenrennen, die auch noch völlig bekloppt

0: herumlaufen in einem neuen, irre lustigen und spannenden Partyspiel. Da geht das.
1: Beim Partyspiel Hot Streak wetten wir auf 4 Maskottchen. Wer macht das Rennen? Ein Fisch, ein Bär, ein Hotdog oder Queen Mom? Offen ausliegende Karten lassen ahnen, wie das Rennen ablaufen könnte. Zudem gibt jeder Spieler eine geheime Karte hinzu. Dann wird gemischt und das Rennen nimmt seinen Lauf. Karte um Karte lässt die Maskottchen mal nach vorne. Oder aber zurücklaufen. Oder sie rennen sich um, müssen weiter kriechen oder verlassen gar die Bahn. Am Tisch wird gezittert, gehofft, geschrien. Es ist ein so irrer Spaß. Der Hingucker ist schon die Schachtel. Aus der wird der Parcours aus- und eingerollt und die großen Kunststoffmaskottchen mega. Wer nach 3 Runden die meiste Kohle erwettet hat, gewinnt. Mein Fazit: heißer Anwärter auf das Partyspiel des Jahres. 6 von 6 Würfelaugen für Hot Streak von John Perry für 2 bis 9 Wettbietende ab 6 Jahre, kostet 50 Euro und ist bei Strohmann Games erschienen.
0: Mega, danke dir, Peter. Einen neuen Spieletipp gibt's nächste Woche Samstag für euch um die Zeit um circa 12:15.

0: Heute ist Feiertag. 98,6 Charivari, die Steffi ist hier. Hi zusammen. Ja, Maria Himmelfahrt bei uns hier, aber nicht. Deshalb können wir shoppen und schlendern. Ich begleite euch in die City mit den meisten 80ern und 90ern. Nach 12 mit einem ganz großen Phil Collins und der hat einen 80er im Gepäck. A groovy kind of love. Und wir starten in den Samstagmittag mit einem 90er von Erasure. Always gleich hier auf 98,6 Charivari.
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5: Ich bin Helen Martin. Die Zahl der Hitzetoten in Deutschland könnte höher sein als bisher angenommen. Das hat der Geschäftsführer der Vereinigung für Intensiv- und Notfallmedizin Janssens den Funke-Zeitungen gesagt. Das Robert-Koch-Institut geht von 12.500 Hitzetoten bislang aus. Janssens hält das aber für zu niedrig, zum Beispiel weil viele Todesfälle nicht hitzebedingt erfasst werden würden. Ein mittelschweres Erdbeben hat in der Nacht den Süden Spaniens erschüttert. Das Epizentrum liegt am Rand der historisch bedeutenden Stadt Granada. Diana Kramer hat die Einzelheiten.
6: Mitten in der Nacht wurde die beliebte spanische Ferienregion von dem Beben erschüttert. Über Verletzte ist bislang nichts bekannt. Es gab aber Steinschläge und Schäden an mehreren Gebäuden. Ein deutlich stärkeres Beben traf die Küste vor der indonesischen Urlaubsinsel.

0: Insel Flores. Dort kamen laut Behörden mindestens 20 Menschen ums Leben. In den Trümmern eingestürzter Häuser wird noch nach Verschütteten gesucht.
1: In mehreren Teilen von Deutschland wüten aktuell Waldbrände. Grünen-Chef Banaschak hat der Bundesregierung deshalb ignorante Realitätsverweigerung in der Klimapolitik vorgeworfen. Die Klimakrise sei kein abstraktes Zukunftsszenario, sondern bittere Realität, hat Banaschak der Rheinischen Post gesagt. Er fordert, Klimaschutz und Klimaanpassung ins Grundgesetz aufzunehmen. Die Mutter aller Derbys steht an. In der zweiten Fußball-Bundesliga empfängt die Spielvereinigung Greuther Fürth heute den 1. FC Nürnberg. Es ist das 277. Duell der beiden Erzrivalen. Sowohl der Club als auch das Kleeblatt hatten zum Saisonstart letztes Wochenende Punkte geholt. Nürnberg hatte daheim 3:0 gegen Dresden gewonnen und Fürth hatte Bundesliga-Absteiger St. Pauli auswärts ein 1:1 abgetrotzt. Anpfiff beim Franken-Derby ist um 13 Uhr.
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3: A3 Regensburg-Nürnberg zwischen Altdorf-Burgthann und dem Kreuz Altdorf sind in beiden Richtungen Personen auf der Fahrbahn. Fahrt hier bitte besonders vorsichtig. Ansonsten habe ich keine Meldungen für euch. Habt ihr was gesehen? Staus, Blitzer, immer her zu mir. Ganz kostenlos. 08000 98 6 98 6 ist die Nummer. Sonnencreme, irgendwas auf dem Kopf, Sonnenbrille brauchen wir heute alles. Dazu vielleicht ein kühles Plätzchen, denn es ist heiß in Franken. 31 Grad messen wir jetzt in Stein, in Eibach und auch bei euch in Eckental. 35 Grad haben wir heute noch maximal. Morgen dann Temperaturen unter 30 Grad am Tag. Dazu viele Wolken, abends auch stellenweise Gewitter. Am Montag 25 Grad, noch mehr Wolken und auch immer mal wieder Regen.
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3: Was machen die Stars? Wer hat geheiratet? Und von wem gibt's jetzt eine Barbie? Ich erzähl's euch gleich im Gossip am Wochenende. Nach einem der größten aus den 80ern, Phil Collins, A Groovy Kind of Love aus 1988. Perfekt für alle, die ein bisschen entspannen wollen. Und in den Samstagmittag geht's mit einem 90er von Erasure. Ich bin Steffi, schönen Samstag euch.

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0: Was haben die Stars die Woche so getrieben und welche VIPs haben geheiratet? Ich erzähle es euch jetzt beim Gossip der Woche. Steffi ist hier und ihr seid mit mir auf 98.6 Charivari. Hi zusammen. Cristiano Ronaldo und Georgina Rodriguez sind jetzt verheiratet. Am Dienstag haben die beiden in Portugal Ja gesagt und überraschenderweise, man hätte es ihnen ja zugetraut, gab es keine Riesensause mit Luxus und Glamour. Nein, sie haben ganz privat geheiratet. Ihre 5 Kinder waren dabei. Whitney Houston bekommt ihre eigene Barbie mit Locken, Make-up und sogar diesen typischen knallbunten Strassohrringen. Die Puppe kostet in den USA $60, ist vorbestellbar und wird eher in Vitrinen von Sammlern landen als in Kinderzimmern. Die Barbie, die soll daran erinnern, dass Träume keine Grenzen kennen. Finde ich ein richtig schönes Statement. Es ist offiziell, es wird eine Fortsetzung zum Michael Jackson Biopic geben. Lief ja eben erst in den Kinos, war ein Riesenerfolg. Teil 2 soll dann Ende des Jahres gedreht werden. Anfang 2028 könnte er dann in die Kinos kommen. Was genau erzählt wird, das verraten sie noch nicht. Und wir sind gespannt, ob es mehr Glanz oder mehr Kanten gibt.
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0: Wir lieben die 80er hier auf 98.6 Charivari. Steffi ist hier. Schönen Samstag zusammen. Und heute Abend wird das groß gefeiert beim 80er Samstag von meinem Morningshow-Kollegen Christoph Öhm. Mit dabei Lionel Richie, George Michael, Bryan Adams und so weiter. Lohnt sich also sehr. Öhms 80er Samstag ab 18 Uhr hier. Und Bryan Adams habe ich gleich auch schon mal in der Playlist, aber aus den 90ern, zusammen mit Rod Stewart und Sting, All for Love. Und vorher vertreiben wir das Mittagstief, gemeinsam mit Tears for Fears und Shout aus 1984. Gleich hier auf 98.6 Charivari.
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0: Um 12:30 habe ich keine Meldungen für euch. Sind wohl alle am See oder im Freibad oder beim Frankenderby. Habt ihr auch recht. Wenn ihr was gesehen habt, einen Blitzer, einen Stau, dann ruft gerne durch. Ganz kostenlos 08000 98 6 98 6. Gute Fahrt. Heute ist nochmal richtig heiß in Franken. 35 Grad haben wir am Tag maximal. Dazu ganz viel Sonne, kaum eine Wolke. Und an den 35 Grad, da kratzen wir auch so langsam dran. In Wendelstein zum Beispiel bei 33 Grad. Auch in Kornburg 33 Grad. Und 32 Grad haben wir bei euch in Thon. Morgen wird es ein Stückchen kühler. 29 Grad. Am Montag 25 Grad. Am Dienstag 26 Grad. Hört sich ganz gut an, finde ich. Dazu Wolken und immer mal wieder Regen, aber auch Gewitter.

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0: Hochsommer und alle sind im Urlaub. Und kein Nachbar, der kommt zweimal am Tag zum Gartengießen vorbei. Aber wenn ihr die richtigen Pflanzen nutzt, dann ist das auch gar nicht notwendig. Gärtnerin Jessica von der Gartenwelt Dauchenbeck, die kennt die absoluten Hitze- und Trockenheitsstars der Pflanzenwelt.
2: Da fällt mir auf Anhieb natürlich die Fetthenne ein, Sedum. Das merkt man auch durch das dicke, fleischige Laub. Die Blauraute, Perovskia, das ist auch eine, die sich sehr mit mageren, sandigen, trockenen Böden sehr, sehr gut arrangieren kann. Sieht man jetzt auch immer öfters im Garten. Ja, das ist so ein Halbstrauch. Wird aber dann auch über die Jahre relativ üppig. Dann gibt es noch die Lagerstromeria. Das ist ja so ein mediterraner Flieder, würde ich es jetzt mal sagen. Hat dann ganz schöne, so kleine gefüllte Blüten dran und die schwitzt dann quasi über ihre Blätter. Also die hat sich halt einfach aufgrund von ihrer warmen Herkunft, hat die sich einfach an diese Hitze angepasst. Und die kommt sehr gut mit so heißen Temperaturen und auch weniger Gießen klar. Und dann auch noch ganz klassisch der Sonnenhut, der ist auch super pflegeleicht. Das ist ja auch eine winterharte Staude, den könnte man auch nehmen. Rose sollte man sich tatsächlich auch mal überlegen. Weil wenn die einmal richtig eingewurzelt ist, kommt die auch sehr, sehr gut mit trockenen Standorten klar.
0: So schnell konntet ihr die Pflanzen, die Trockenheit lieben, jetzt gar nicht mitschreiben? 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

0: Also, ich liebe Tiere, ja, aber die Wespen sind schon ein bisschen viel zur Zeit. 98,6 Charivari, die Steffi ist hier, hi zusammen. Ja, die haben aktuell total Hochsaison, deshalb mal Grüße an alle auf dem Weg zur Familie. Schönen Kaffee, Kuchen jetzt und fröhliches Wespenabwehren. Ich begleite euch dahin mit All for One, I Swear. Da haben wir ganz viele Männerstimmen auf einmal aus den 90ern und aus den 80ern geht's rein mit Anymotion, I Engineer. Fenster runter, laut aufdrehen, den Sommer genießen. In wenigen Minuten hier.
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13: Ich bin Helen Martin. Sowohl die spanischen als auch die marokkanischen Sicherheitsbehörden sind in Alarmbereitschaft. In sozialen Medien kursieren wieder Inhalte, die Migranten dazu aufrufen, die Grenze zur spanischen Exklave Ceuta in Nordafrika zu überqueren. Vor allem Marokko hat deshalb seine Sicherheitsvorkehrungen deutlich verstärkt. Die Behörden wollen verhindern, dass sich die Ereignisse von Ende Juli wiederholen. Da hatten Zehntausende Menschen versucht, nach Ceuta und damit in die EU zu kommen. Die Feuerwehr in der Eifel ist sehr zufrieden damit, wie die Löscharbeiten beim Waldbrand im Hürtgenwald laufen. Jetzt hängt viel davon ab, wie das Wetter wird. Böiger Wind könnte den Einsatz erschweren. Mehr dazu von Thomas Bremser.
14: Mehrere Löschhubschrauber und Wasserwerfer sind im Einsatz. Auch Landwirte helfen, Wasser ranzuschaffen. Die Feuerwehr geht davon aus, dass sie noch mehrere Tage im Einsatz sein wird. Am Nachmittag will sich NRW-Ministerpräsident Wüst ein Bild von der Lage machen. Er will auch den derzeit 1400 Rettungskräften danken, die im Einsatz sind.
13: Immer wieder wird ja über ein mögliches Social-Media-Verbot für Kinder und Jugendliche diskutiert. Der Suchtbeauftragte der Bundesregierung, Streeck, hat gefordert, dass solche Beschränkungen zeitnah kommen. Der Rheinischen Post hat der CDU-Politiker gesagt, dass Kinder unter 13 Jahren Social Media künftig nicht mehr allein nutzen dürfen sollen. Ausnahmen soll es für kindgerechte Angebote oder mit Elternbegleitung geben. Für ältere Jugendliche soll es abgestufte Regeln geben. Fortschritt statt Rückschritt. Unter diesem Motto findet heute in Bayreuth der Christopher Street Day statt. Hunderte

0: Menschen werden erwartet, um für die Rechte und Sichtbarkeit der queeren Community auf die Straße zu gehen. Los geht's um 14 Uhr. Die Polizei hat wegen des Anschlags auf den Berliner CSD die Sicherheitsvorkehrungen erhöht.
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2: Um 1:02 habe ich keine Meldungen für euch, keine Staus, keine Blitzer. Wenn ihr jetzt aber sagt, Moment, da vorne hinten links, da war einer, ein Blitzer oder ein Stau, ruft durch. 0800 98 6 98 6 ist die Nummer. Heute nochmal schön ab an den See oder ins Freibad. Es ist Sommer pur in Franken. 35 Grad haben wir heute noch maximal, dazu ganz viel Sonne, kaum eine Wolke. 33 Grad jetzt bei euch im Stadtpark in Fürth, auch in Muggenhof 33 Grad. 34 Grad sind es bei euch in Schweinau. Ab morgen wird es dann ein Stückchen kühler. 29 Grad am Tag und Gewitter sind am Abend dann auch möglich.
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2: Mit mir, Steffi, wunderschönen Samstag zusammen. Wir genießen gemeinsam die freie Zeit. Einige sind aber schon ein bisschen aufgeregt. Die nämlich, die am 1. September eine Ausbildung starten. Wir haben mal mit der IHK über die aktuelle Lage bei den Azubis gesprochen. Hör mal in einer Viertelstunde nach All for One, I swear, für alle 90er Boyband-Fans. Und mitten rein in die 80er geht's jetzt mit Any Motion, I Engineer. Lasst es euch gut gehen.

0: Für viele junge Erwachsene beginnt bald der Ernst des Lebens. Steffi ist hier und ihr seid mit mir auf 98.6 Charivari. Hi zusammen. Ja, zum 1. September, da starten viele Azubis in ihre Berufsausbildung. Und manche haben vielleicht noch keine passende Stelle gefunden. Man möchte meinen, das ist relativ spontan. Stefan Kastner ist der Leiter Berufsbildung bei der IHK Mittelfranken. Herr Kastner, in welchen Bereichen werden denn jetzt noch Azubis gesucht?
1: Also gebraucht werden im Prinzip überall Leute. Wir hatten im letzten Jahr fast 1000 offene Ausbildungsplätze. Ich fürchte, dass es heuer nicht viel weniger werden. Kann eigentlich gar nicht sagen, in welchen Berufen, weil wir querbeet noch offene Stellen haben. Aber was auffällig ist, dass vor allem die kleineren Betriebe noch Auszubildende suchen. Und insofern würde ich nicht schauen, wo ist was offen und mich da bewerben, sondern ich würde schauen, wo sind meine Interessen und dann gezielt nach Betrieben suchen, wo diese Berufe, den ich anstrebe, ausgebildet werden.
0: Okay, klingt ja schon mal gut. Aber wo können jetzt Jugendliche oder ihre Eltern am besten nach freien Plätzen suchen?
1: Also zum einen gibt es ja die IHK-Lehrstellenbörse Mittelfranken. Das sind ausschließlich von uns geprüfte Ausbildungsplätze. Kann man auch selektieren, Beginn 26 oder 27. Dann gibt es von der Bundesagentur natürlich Lehrstellenbörse. Und ansonsten würde ich Tipp einfach schauen, was für Betriebe gibt es in der Nähe und dann einfach mal persönlich hingehen oder anrufen und nachfragen. Oft ist es auch so, dass Betrieb einfach den Anschluss braucht. Mensch, da ist jemand Gutes, Interessiertes und dann besetzt man den Platz noch.
0: Haben Sie denn jetzt einen persönlichen Tipp für alle, die gerade noch nach einem Platz suchen?
1: Das Einzige ist, dass ich immer sage, man sollte das machen, wo man selber Lust drauf hat, wo man auch seine Stärken hat, weil wenn man interessiert ist, dann macht man es gerne und dann macht man es auch gut und sich nicht immer von außen irgendwie da beeinflussen lassen, weil keiner, der heute eine Ausbildung macht, macht das bis zur Rente. Insofern einfach wichtig.

0: sich das zu tun, was einem gefällt und was man kann.
1: Sehr schön. Vielen Dank an Stefan Kastner von der IHK Mittelfranken. Können wir uns doch noch ein bisschen entspannen und einfach ein bisschen recherchieren. Und ja, die Ausbildung, die ist für gewöhnlich auch die Zeit im Leben, da wird super wenig verdient. Ja, sogar weniger als Mindestlohn. Ob das noch zeitgemäß ist, das schaut sich Kollegin Sarina zusammen mit der IHK Mittelfranken genauer an. Ungefähr in einer Stunde gegen kurz nach zwei hier auf 98.6 Charivari.

0: 3 Minuten vor 1:30 jetzt. Steffi ist hier und ihr seid mit mir auf 98.6 Charivari.
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0: Nachhalt mit dabei ein Song von Sixpence None the Richer und der klingt immer nach so einem College-Drama, nach so richtig coolen Filmen aus den 90ern. Kiss Me. Auch aus den 90ern mit dabei The One and Only, Freddie Mercury, Living on My Own. Und ein 80er gibt's obendrauf von Belinda Carlisle, Circle in the Sand. Eine ganz leichte Nummer. Gleich hier auf 98.6 Charivari.
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0: Weiterhin keine Meldung für euch. Wenn ihr was gesehen habt, Staus und Blitzer, ruft durch oder schreibt mir eine WhatsApp. Ganz kostenlos. 08000 98 6 98 6. Gute Fahrt. Sonnencreme, was auf dem Kopf, Sonnenbrille brauchen wir heute. Alles dazu, vielleicht ein kühles Plätzchen oder sogar ein Pool. Ja, es ist heiß in Franken. 34 Grad in Grafzow und auch bei euch in Neuenhof. 35 Grad haben wir in Wolkersdorf und diese 35 Grad messen wir heute auch maximal. Ab morgen dann Temperaturen unter 30 Grad am Tag. Dazu viele Wolken, abends stellenweise Gewitter. Montag 25 Grad, da kommen auch noch mehr Wolken mit dazu und auch immer mal wieder Regen.

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0: Sonnencreme, Sonnenbrille, Bikini. All das darf im Urlaub nicht fehlen. 98.6 Charivari, die Steffi ist hier. Hi zusammen. Aber ihr kennt ihr dieses Gefühl. Endlich angekommen im Hotel, ihr macht den Koffer auf und dann der Knaller. Ihr habt ungefähr alles vergessen, was so wichtig sein könnte. Zu wenige Unterhosen und so weiter und die Sonnenbrille. Wir haben euch deshalb mal gefragt, was habt ihr schon zu Hause vergessen und im Urlaub dann schmerzlich vermisst?
1: Ich habe mal mein Handyladekabel vergessen. Also ich hatte nach dem Flug noch 10% und es war nicht da.
2: Ich habe schon mal ein Strandhandtuch vergessen. Da waren wir in Australien und wir hatten beide kein Strandhandtuch.
3: Unterhosen auf jeden Fall. Zu wenig. Statt 10, 5 oder so.
4: Und Socken auch, das ist ganz unangenehm.
5: Bei uns ist immer was. Mal waren es die Zahnbürsten, dann war es das Duschgel für meinen Mann, der dann erstmal meins mit benutzen musste und so ganz wunderbar nach Wassermelone geduftet hat. Das andere Mal habe ich gleich die komplette Kosmetiktasche vergessen. Das ist tatsächlich schon so der Running Gag bei uns in der Familie.
0: Also das mit den Unterhosen, ich muss nochmal drauf zurückkommen. Ist das so ein Männerding? Also auch mein Freund, der packt tendenziell immer zu wenig Unterhosen ein. Naja, damit das nicht mehr passiert, gibt's auf 98.6charivari.de Packlisten. Für euren Urlaub könnt ihr euch ganz entspannen.

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9: Ich bin Stefan Schütz. Temperaturen von teilweise bis zu 39 Grad. Seit Tagen hat die Hitzewelle Deutschland fest im Griff und darunter leiden vor allem alte Menschen. Die Gewerkschaft Verdi hat über 300 Pflegekräfte in Seniorenheimen befragt. Die berichten von Temperaturen von bis zu 45 Grad in den Einrichtungen. Teilweise hat das befragte Personal auch berichtet, dass die Hitze zu Kreislaufzusammenbrüchen, Dehydrierung und auch Todesfällen geführt hat. Am 1. September startet das neue Ausbildungsjahr und wer noch eine Stelle sucht, hat gute Chancen. Rund 162.000 Ausbildungsplätze sind aktuell unbesetzt, wie die Chefin der Bundesagentur für Arbeit Nahles dem Deutschlandfunk gesagt hat. Sie betont, eine Ausbildung lohne sich, auch weil dann die Wahrscheinlichkeit sinke, später arbeitslos zu werden. Nahles ist allerdings auch beunruhigt, weil immer weniger Betriebe Ausbildungsplätze anbieten. In rund 2,5 Wochen beginnt die Fußball-Bundesliga. Davor steht der Franz-Beckenbauer-Supercup an. Da muss der FC Bayern in Dortmund ran. Heute testen die Münchner gegen Leipzig. Fabian Schaffer hat die Details.
10: Dabei kommt es zum Wiedersehen mit einem alten Bekannten. RB-Coach Martin de Michelis trug zwischen 2003 und 2011 das Trikot der Münchner. Von bislang 25 Aufeinandertreffen gewannen die Bayern 15 gegen die Sachsen. Dreimal konnte RB siegen. Wer diesmal die Nase vorne hat, entscheidet sich ab 15.30 Uhr. Da ist Anstoß in München.
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11: A3 Würzburg Richtung Nürnberg in Höhe Erlangen. Frauenaurach blockiert ein defekter PKW die rechte Spur im Baustellenbereich. Fahrt hier bitte besonders vorsichtig. Das war schon von mir. Ich habe keine Blitzer für euch. Habt ihr was gesehen? Staus und Blitzer könnt ihr mir immer ganz kostenlos melden. Die Nummer ins Studio lautet 08000 98 6 98 6. Gute Fahrt euch. Ja, das könnte das vorerst letzte Hitzewochenende sein. Heute haben wir 35 Grad maximal, dazu ganz viel Sonne, kaum eine Wolke. 35 Grad, die messen wir jetzt bei euch in Zirndorf und auch in Gebersdorf. 34 Grad sind es bei euch in Solkendorf. Morgen dann etwas kühlere 29 Grad, dazu kommen mehr Wolken. Abends sind dann auch die ersten Gewitter möglich.

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1: Gerade Kinder und ältere Menschen könnten es fühlen. In diesen Tagen ist die Ozonbelastung recht hoch. Und zwar bei bis zu 160 Mikrogramm Ozon pro Kubikmeter Luft. Das klingt kompliziert, aber das ist schon ziemlich hoch. Das kann sich in Kopfschmerzen, tränenden Augen oder Husten äußern. Also, falls ihr neben der Hitze noch nach einer Ausrede gesucht habt, um nicht joggen gehen zu müssen, bitteschön. Das Bayerische Landesamt für Umwelt rät gerade von sportlichen Ausdauerleistungen absolut ab. Stattdessen lehnt euch zurück und genießt die Musik gleich mit Matt Contest mit Archer. Und direkt jetzt starten wir in den 80ern mit Laura Branigan. Ich bin Sarina und ich wünsche euch einen schönen Samstagnachmittag.

0: Ich wette, ihr alle habt das schon mal gehört. Lehrjahre sind keine Herrenjahre. Aber sollte das auch heute noch fürs Gehalt gelten? Sarina hier, ihr hört 98.6 Charivari, hi zusammen. Den 1. September haben sich viele Jugendliche und junge Erwachsene dick im Kalender angestrichen. Da starten wieder viele von ihnen in ihre Berufsausbildung. 3 Jahre arbeiten und lernen und trotzdem relativ wenig Geld verdienen. Für Azubis gilt nicht mal der allgemeingesetzliche Mindestlohn, sondern eine eigene Mindestausbildungsvergütung. Stefan Kastner, Leiter der Berufsbildung bei der IHK Mittelfranken. Warum ist das eigentlich so?
1: Also zum einen ist es so, dass der Auszubildende während der Ausbildung nicht in erster Linie als Arbeitskraft gesehen werden soll, sondern er soll ja was lernen, ist auch nicht so lange im Betrieb, hat in der Regel 2 Tage in der Woche Berufsschule und die anderen 3 Tage ist er in der Ausbildung. Mhm. Ich denke, man muss das einfach an Investitionen in die Zukunft sehen, wobei die Vergütungen auch nicht mehr so niedrig sind. Also momentan Durchschnittsvergütung ist bei 2025 bei 1209 Euro gewesen, also es ist nicht so wenig. Und im IHK-Bereich gibt es eigentlich keine Branche mehr, wo wirklich nur die Mindestausbildungsvergütung bezahlt wird. Ist eigentlich überall höher.
0: Mhm. Aber das ist ja im Vergleich zum Verdienst danach oft immer schon noch sehr wenig. Ist das denn noch zeitgemäß und attraktiv genug?
1: Also sagen wir mal so, beim Studium verdiene ich erst einmal gar nichts, dann muss ich nebenbei jobben und in der Ausbildung habe ich zumindest, ich sage mal, einen guten Tausender safe jeden Monat. Gibt auch ganz aktuell vom Juli 26 eine Bertelsmann-Studie, dass die Ausbildung bei Jugendlichen beliebter ist als das Studium. Mhm. Also insofern, denke ich, kippt es auch, wobei die Ausbildungsvergütung im Schnitt in Deutschland in den letzten Jahren auch ziemlich gestiegen ist. Also ich glaube nicht, dass die Vergütung ausschlaggebend ist und man muss es, wie gesagt, sehen, die Ausbildung dauert 2 bis 3,5 Jahre. Je nach Beruf und danach verdient man in der Regel deutlich mehr.
0: Mhm. Was müsste sich denn Ihrer Meinung nach ändern, wenn es nicht das Gehalt ist, um Ausbildungsberufe grundsätzlich noch attraktiver zu machen?
1: In den letzten Jahren hatte ich so das Gefühl gehabt, dass es ein gesellschaftliches Problem ist, dass jeder meint, er muss studieren und die Ausbildung so die, in Anführungsstrichen, Resterampe ist für die, die es nicht auf die Hochschule schaffen. Und das, denke ich, wird der beruflichen Bildung nicht gerecht. Wenn ich mich danach berufsbegleitend weiterbilde, komme ich aufs gleiche Qualifikationsniveau, Bachelor Professional, Master Professional. Insofern sollte einfach jeder das tun, wo er mehr seine Neigung hat. Der eine ist mehr der Theoretiker, der andere ist mehr der Praktiker. Und der Praktiker ist sicherlich in der beruflichen Bildung besser aufgehoben.
0: Das ist ein Punkt. Vielen Dank an Stefan Kastner von der IHK. Und an alle angehenden Azubis, denkt immer dran, jeder hat mal da angefangen, wo ihr jetzt bald steht. Und wir wünschen euch einen guten

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0: Boah, war das viel! Letztes Wochenende alleine in Nürnberg, Brückenfestival, Classic Open Air und CSD. Dieses Wochenende würde ich sagen, gehen wir einfach ein bisschen entspannter an. Aber wenn ihr da auch noch Inspiration sucht, dann schaut doch mal auf 98.6charivari.de vorbei. Da haben wir euch echt noch ein paar schöne Tipps fürs Wochenende zusammengestellt. Und während ihr stöbert, habe ich eine halbe Stunde extra viel Musik am Stück für euch. Gleich mit den 80ern von Tina Turner und mit Chicago, Hard to Say I'm Sorry. Und dazu gibt's die 90er mit Cher und dem Schub-Schub-Song. Ja, also ganz ehrlich, bei dem Song muss ich immer schmunzeln. Das ist echte Abwechslung für Franken hier auf 98.6 Charivari.
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10: Ich bin Stefan Schütz. Das Niedrigwasser in den Flüssen könnte dazu führen, dass die Bahn wieder alte Güterwaggons auf die Schiene stellt. DB Cargo will sie reaktivieren, um ausfallende Schifftransporte zu kompensieren, berichtet die Rheinische Post. Thomas Bremser berichtet.
11: 900 Güterwagen könnte die Bahn mobilisieren. Das entspräche einer Ladung von 200 Schiffen. Die können derzeit kaum noch Ladung transportieren, weil zu wenig Wasser in den Flüssen ist. Darum will Verkehrsminister Bilger Schiffsfracht auf Schienen und Straßen verlagern. Einige Bundesländer haben deshalb schon das Lkw-Verbot an Sonntagen gelockert.
10: Vorsichtiges Aufatmen bei der Bekämpfung des größten Waldbrands in der Geschichte von Nordrhein-Westfalen im Hürtgenwald. Die Feuerwehr ist sehr zufrieden mit dem bisherigen Erfolg des Löscheinsatzes. Es besteht aber noch die Sorge, dass Wind die Flammen wieder anfachen könnte. Seit Donnerstag kämpfen in der Eifel an der Grenze zu Belgien hunderte Einsatzkräfte gegen den Brand. Der Ortsteil Gai wurde evakuiert. Ein 83-jähriger Senior aus Memmingen hat einen Schockanrufbetrüger auffliegen lassen. Am Donnerstagnachmittag hatte sich ein Anrufer als Anwalt ausgegeben und Kaution für die angeblich verhaftete Tochter gefordert, zuletzt 100.000 Euro. Der Senior ist zum Schein darauf eingegangen und hat einen Treffpunkt vereinbart. Dort hat die Polizei einen 20-Jährigen festgenommen. Er sitzt in Untersuchungshaft.
12: Das ist ein richtig heißer Tag in Franken. Ein weiterer, muss man hier sagen. Sonne pur, kaum eine Wolke. 35 Grad haben wir heute maximal. Ab morgen wird es dann aber ein bisschen kühler. 29 Grad, da noch. Es kommen mehr Wolken mit dazu. Und am Abend sind dann auch Gewitter möglich. Am Montag wird es sogar noch ein Stückchen kühler. Ganze 10 Grad kälter als heute. 25 Grad haben wir zum Start in die Woche. Dazu auch immer wieder Gewitter.

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1: Ja, und eine Freundin hat mich letztens gefragt, was ich eigentlich mit 6 Wochen Sommerferien anstellen würde. Und ganz ehrlich, da musste ich erstmal drüber nachdenken. 6 Wochen Sommerferien, das ist ja mehr als die meisten von uns Jahresurlaub haben. Und das einfach am Stück. Also ich glaube, ich würde als allererstes reisen. Irgendwie vielleicht weit weg, weil da lohnen sich

Wochen natürlich umso mehr. Irgendwie, weiß ich nicht, mal durch Thailand oder durch über Bali nochmal. Das war so schön damals. Und in 6 Wochen, oh, Neuseeland. Da könnte man so viel erleben und sehen. Und da würde sich der weite Flug auch immerhin lohnen. Wir haben aber natürlich auch mal nachgefragt bei unseren fränkischen Schülern, worauf sie sich jetzt in den Ferien besonders freuen, wohin es bei ihnen so geht. Das hört ihr gleich nach, unter anderem Sukero und Paul Young. Und direkt jetzt starten wir erstmal mit Taylor Dane. Tell It to My Heart in den 80ern.

0: Zweite Ferienwoche und das Wetter ist perfekt. Also zumindest sehr, sehr sommerlich, sagen wir mal. Hi zusammen, hier ist Sarina auf 98.6 Charivari. Ich würde mal sagen, bei Sonnenschein schmecken die Pommes im Freibad doch wirklich doppelt so gut. Und ja, es sind noch 4 Wochen freie Zeit. Da haben wir mal nachgefragt, liebe Schülerinnen und Schüler, wie verbringt ihr denn eure Sommerferien? Worauf freut ihr euch?
1: Ich gehe nach Griechenland mit meiner Familie und gehe kurz mal in den Hort und spiele. Ja.
2: Ich freue mich aufs Meer, weil wir in den Sommerferien nach Spanien in den Urlaub fliegen. Und ich freue mich auch darauf, dass ich bereits ein paar Ferienprogramme gefunden habe, wo ich gerne mitmachen würde.
3: Ich gehe ans Meer mit meiner Familie und spiele mit meinen Großeltern.
4: Ich freue mich, im Garten zu zelten, aufs lange Wachbleiben und aufs Freibad.
5: Dass ich frei habe. Und ich fahre jetzt an die Ostsee, glaube ich. Also jetzt weiter in den Sommerferien. Ja, da freue ich mich drauf.
6: Ich freue mich aufs Baden.
0: Ach Gott, wie süß. Ja, also ich glaube, bei solchen Temperaturen, da freuen wir uns wirklich alle aufs Baden, wenn es die Zeit denn zulässt. Lieben Dank euch. 98.6 Charivari wünscht euch schöne Ferien.

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0: Power Nummer. Ganz ehrlich, mit Rick Astley auf den Ohren ist doch der Haushalt ein Klacks, oder? Da schaffen wir doch alles. Bauen endlich mal das Regal auf oder reparieren die Waschmaschine oder was auch immer bei euch gerade so ansteht. Ihr schafft das mit Rick Astley. Oder gleich in der nächsten halben Stunde habe ich extra viel Musik am Stück für euch. Und da gehen wir es ein bisschen ruhiger an. Ein bisschen entspannter für so einen Samstagnachmittag. Gleich mit Elton John und Circle of Life aus den 90ern. Vorher die Pretenders aus den 80ern. Und wir starten mit so einem richtig schönen Beat. Vielleicht zum Wäsche aufhängen. Gleich mit DNA und Tom Steiner hier auf 98.6 Charivari mit den meisten 80ern und 90ern für euch.
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5: Ich bin Stefan Schütz. Verdi fordert besseren Hitzeschutz in Pflegeheimen. Gewerkschafterin Bühler warnt vor Temperaturen bis zu 45 Grad in manchen Einrichtungen. Das sei für Beschäftigte unerträglich und für Bewohner lebensgefährlich. Das Robert-Koch-Institut schätzt rund 12.500 hitzebedingte Todesfälle in diesem Sommer. Ein Intensivmediziner der Interdisziplinären Vereinigung für Intensiv- und Notfallmedizin hält diese Zahl für zu niedrig. Die auf Sizilien gestrandeten Urlauber hoffen, dass sie die Insel bald verlassen können. Heute soll der Flugbetrieb am Airport Catania wieder aufgenommen werden. Offen ist, in welchem Umfang. Vorher wurde wegen des Ausbruchs des Vulkans Ätna die Warnstufe von Rot auf Orange herabgestuft. Passagiere sollen sich bei ihren Fluggesellschaften informieren, bevor sie zum Flughafen fahren. In München haben rund 200 Menschen mit einer Wasserschlacht für mehr Klimaschutz demonstriert. Das hat die Polizei mitgeteilt. Am Stachusbrunnen in der Innenstadt haben sie sich gegenseitig nass gespritzt unter dem Motto Splash gegen den Klimacrash. Organisiert hat die Aktion die linken Stadtratsfraktion, die eigentlich mit rund 500 Teilnehmern gerechnet hatte. Im Internet gab es Kritik. Wegen der Trockenheit werde seit Wochen zum Wassersparen aufgerufen. Zweiter Spieltag in der zweiten Fußball-Bundesliga und es läuft gut für den ersten FC Nürnberg. Die Klubberer gewannen auch ihr zweites Saisonspiel und zwar mit 4:2 auswärts bei der Spielvereinigung Greuther Fürth. Zweiter Sieg auch für Hertha BSC, 4:1 hieß es gegen Heidenheim und Magdeburg gewann in Osnabrück 3:0. Später dann auch das Spiel Kaiserslautern KSC.
6: Sommer, Sonne pur, 35 Grad in Franken, jetzt an diesem Samstag in den Sommerferien. Dazu ist keine Wolke in Sicht so richtig, Regen auch nicht. Der soll dann aber morgen kommen, zusammen mit einigen Wolken und Gewitter. 29 Grad haben wir da maximal. Montag dann auch mehr Wolken, 25 Grad, auch stellenweise Gewitter, jeweils vor allem am Abend. Eine Abkühlung, die ist also in Sicht.

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1: Na, habt ihr es schon gemacht? Habt ihr schon für die Zukunft unserer europäischen Geldscheine abgestimmt? Ich finde das so, so cool, dass wir alle mitbestimmen können, wie zukünftig unsere Geldscheine, unsere Euroscheine aussehen werden. Da sind ja ganz, ganz viele Designs zur Auswahl und ich will euch da gar nicht beeinflussen, welches meiner Meinung nach das wirklich mit Abstand schönste Design unter allen ist. Aber vielleicht führen wir mit genau dem Designer davon gleich ein Interview? Was ich eigentlich nur sagen will ist, guckt es euch mal an. Alle Infos findet ihr auf unserer Homepage 98.6charivari.de. Da seht ihr alle Designs und findet auch den Link zum Abstimmen. Macht es unbedingt, denn wir gemeinsam können...

da mitbestimmen und ich finde das einfach super, super cool. Und ich will danach nicht hören, das wusste ich ja gar nicht, dass das gab. Das war wie die Sonnenfinsternis völlig an mir vorbeigegangen. Ihr habt's gehört. Ihr könnt abstimmen für unsere Geldscheine jetzt aktuell. Und was jetzt auch aktuell kommt, ist gleich Shaggy mit Angel. Richtig coole Nummer, vorher Donna Lewis und direkt jetzt starten wir erstmal mit West End Girls in den 80ern. Sarina hier, schönen Nachmittag.

0: Ganz ehrlich, ich find's immer noch verrückt. Wir alle können aktuell mitbestimmen, wie zukünftig das Geld aussehen wird. Unsere Geldscheine. Sarina hier, ihr hört 98,6 Charivari. Und zwei dieser Entwürfe für unsere Euroscheine kommen tatsächlich aus Bayern. Einer aus Passau und einer aus Regensburg. Ziemlich cool, finde ich. Der Regensburger Vorschlag ist das Design H. Die Illustrationen stammen von Gisela Goppel. Grafisch umgesetzt hat sie der Designer Florian Topengpong. Florian, vorgegeben von der EZB waren ja unter anderem die fünf Vögel und ihre natürlichen Habitate. Aber wie seid ihr denn für euer Design dann weiter vorgegangen?
1: Letztendlich sind wir rangegangen über eine Recherche, haben uns zum Thema Vögel eingelesen, wir haben uns zum Thema Wasser und Fluss eingelesen, wir haben uns die europäischen Institutionen angeguckt, die wir auf den Rückseiten abgebildet haben, und wir haben uns eben ganz viel Banknotendesign von der ganzen Welt her angeguckt, um auch zu sehen, was sind die Standards und was muss man beachten. Und irgendwann haben wir dann eben auch den Deckel drauf gemacht und gesagt, okay, das ist jetzt unser Vorschlag.
0: Ja, und das hat offensichtlich ja gut geklappt. Ihr seid unter den Top 10. Das bedeutet, wir können auch für euer Design abstimmen. Überraschend für viele, die das tun, ist ja das Hochformat in einigen Designs. Warum habt ihr euch dann trotzdem für das Querformat entschieden?
1: Ich glaube, dass Menschen ja zwei Bedürfnisse haben. Einerseits nach Neuerung und andererseits auch nach Beständigkeit. Mhm. Und wir sind mit unserem Design auch ein bisschen den Weg gegangen, dass wir beides bedienen wollten. Der Euro und auch die D-Mark, die wir vorher hatten, immer Querformat war es für uns eigentlich klar, das ist ein Punkt, den wir beibehalten wollen.
0: Verstehe. Ja, und ich finde auch, euer Design ist echt toll geworden. Und es könnte ja wirklich sein, dass wir alle bald eure Geldscheine, also von euch designt, in der Hand halten. Ich kann mir vorstellen, das Gefühl muss einmalig sein, oder?
1: Für uns ist es momentan wahnsinnig aufregend, überhaupt in dieser Top 10 zu sein. Mhm. Und das Feedback, das wir jetzt im Moment schon bekommen, ist Wahnsinn. Also, dass die Leute uns E-Mails schreiben und sagen, dass es ihnen gefällt. Alles andere ist für mich jetzt noch in weiter Ferne. Also bis zur endgültigen Entscheidung ist es ja noch ein langer Weg.
0: Ja, das dauert alles noch einige Jahre. Wann genau wir das Geld dann in Händen halten, ist aktuell noch nicht bekannt. Aber für den weiteren Weg drücken wir natürlich die Daumen. Lieben Dank dir, Florian. Ihr findet alle Designs und den Link zur Abstimmung für unsere neuen Euroscheine auf unserer Website unter 98,6charivari.de.

Und an dieser Stelle Grüße an alle, die die Stellung halten, nicht nur in den Sommerferien, sondern sogar jetzt an so einem Samstag. Grüße gehen raus an alle fleißigen Bienen da draußen, während die Kollegen gerade Eis am Gardasee schlemmen und sich dann zum

0: abkühlen, mal kurz ins Wasser begeben. Durchhalten, immerhin können wir ja morgen, hoffentlich zumindest, ausschlafen. Und dann die neue Woche mit Abkühlung im Gepäck. Auch das ist ja was Schönes. Und was ich auch noch Schönes für euch habe, ist eine halbe Stunde mit extra viel Musik am Stück. Gleich hier auf 98.6 Charivari mit unter anderem Sir Paul McCartney und Michael Jackson gemeinsam. Edwin Collins, Talk Talk und direkt nach halb starten wir so richtig frech in den 90ern mit Na, Nee, Na. Hier auf 98.6 Charivari. Echte Abwechslung für Franken.
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7: Ich bin Stefan Schütz. Das Niedrigwasser in den Flüssen könnte dazu führen, dass die Bahn wieder alte Güterwaggons auf die Schiene stellt. DB Cargo will sie reaktivieren, um ausfallende Schifftransporte zu kompensieren, berichtet die Rheinische Post. Thomas Bremser berichtet.
8: 900 Güterwagen könnte die Bahn mobilisieren, das entspräche einer Ladung von 200 Schiffen. Die können derzeit kaum noch Ladung transportieren, weil zu wenig Wasser in den Flüssen ist. Darum will Verkehrsminister Bilger Schiffsfracht auf Schienen und Straßen verlagern. Einige Bundesländer haben deshalb schon das Lkw-Verbot an Sonntagen gelockert.
7: NRW-Ministerpräsident Wüst zeigt sich in Bezug auf den Waldbrand im Hürtgenwald zuversichtlich. Die Lage sei in der vergangenen Nacht stabilisiert worden, sagte er heute bei einem Besuch im Brandgebiet. Es bestehe seinen Worten nach erste Hoffnung, dass der Brand unter Kontrolle kommt und die rund 2000 evakuierten Menschen aus dem Ort Gai bald zurückkehren können. Ein 83-jähriger Senior aus Memmingen hat einen Schockanruf Betrüger auffliegen lassen. Am Donnerstagnachmittag hatte sich ein Anrufer als Anwalt ausgegeben und Kaution für die angeblich verhaftete Tochter gefordert, zuletzt 100.000 Euro. Der Senior ist zum Schein darauf eingegangen und hat einen Treffpunkt vereinbart. Dort hat die Polizei einen 20-Jährigen festgenommen. Er sitzt in Untersuchungshaft. Die beiden Top-Aufstiegskandidaten der zweiten Fußball-Bundesliga sind ihrer Favoritenrolle am zweiten Spieltag gerecht geworden. Nürnberg gewann auswärts bei der Spielvereinigung Greuther Fürth mit 4:2. Hertha BSC setzte sich mit 4:1 gegen Heidenheim durch. Und Magdeburg feierte einen 3:0-Sieg in Osnabrück.
9: Das ist ein richtig heißer Tag in Franken. Ein weiterer, muss man hier sagen. Sonne pur, kaum eine Wolke. 35 Grad haben wir heute maximal. Ab morgen wird es dann aber ein bisschen kühler. 29 Grad, da noch. Es kommen mehr Wolken mit dazu. Und am Abend sind dann auch Gewitter möglich. Am Montag wird es sogar noch ein Stückchen kühler. Ganze 10 Grad kälter als heute. 25 Grad haben wir zum Start in die Woche. Dazu auch immer wieder Gewitter.

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1: Urlaub vor der eigenen Haustür kann so, so schön sein und auch so günstig. Aktuell können wir zu einem Aktionspreis zu Gast in Nürnbergs Betten sein. Also als Nürnberger direkt in einem Nürnberger Hotel übernachten. Frühstück ist inklusive, je nachdem wie viele Sterne das Hotel hat, für 50 oder 70 Euro. Und diesmal können wir sogar Freunde und Bekannte, die nicht aus Nürnberg kommen, mit einquartieren zum Aktionspreis. Bei zu Gast in Nürnbergs Betten, da gibt's noch ein paar Plätze frei. Ansonsten, auch ohne Hotel können wir es uns hier natürlich schön machen. Es gibt viele Orte, die sich wirklich für einen Besuch und einen Familienausflug lohnen. Und ein paar davon schauen wir uns gleich gemeinsam an nach J-Lo, den Backstreet Boys. Und direkt jetzt erstmal Phil Collins. Sarina hier. Schönen Abend euch.

0: Wow, was ein Wetter auch schon die letzten Tage. 14 Sonnenstunden und ja auch heute wieder über 30 Grad. Das fühlt sich doch wirklich nach Urlaub an. Und es wird noch mehr dazu, wenn wir schöne Familienausflüge machen. Sarina hier, ihr hört 98.6 Charivari und wir hätten da noch ein paar Tipps für euch. Zum Beispiel vom Kollegen Christoph.
1: Es ist das kleine Örtchen Ornbau zwischen dem Altmühlsee und der Bundesstraße 13 Richtung Ansbach. Hier begegnen sich zwei fränkische Flüsse, die Altmühl und die Wieset. Und genau hier befindet sich ein wunderschöner, idyllischer Biergarten. Direkt an der Altmühl im Ortsteil Gern, heißt wirklich so, kann man sich ein knuspriges Schäufele oder ein kühles fränkisches Bier für nicht mal 15 Euro schmecken lassen. Die Kinder können derweil noch im Wasser planschen oder sich auf einem Sub oder in einem Kanu ausprobieren. Nach dem Essen lohnt sich dann noch der etwa 15 Minuten lange Spaziergang in das romantische Örtchen Ornbau, dem Tor zum fränkischen Seenland. Schattige Plätzchen und Liegen direkt an der Altmühl laden dort zum Verweilen ein. Für alle, die auch mal ein kurzes Nickerchen machen möchten, ist es der ideale Ort. Oder man trifft sich auf dem nahegelegenen Boccia-Platz und wirft dort die ein oder andere ruhige Kugel.
0: Das klingt sehr entspannt und Kollegin Steffi hat auch noch ein paar Tipps für uns.
2: Im Fürther Stadtwald, da gibt's ein Wildschweingehege. Ihr könnt da einfach vorbeikommen und die Tiere beobachten. Mit ein bisschen Glück gibt's im Frühjahr auch kleine Wildschweinbabys. Ganz wichtig ist aber, im Moment dürfen wir die Wildschweine nicht füttern. Grund dafür ist die afrikanische Schweinepest. Normalerweise ist das aber kein Problem. Und wenn ihr schon mal dort seid, dann gibt's ein kleines Stückchen weiter. Es sind so 200 Meter, ein großes Fotoherz. Und das ist perfekt für ein schönes Erinnerungsfoto mitten im Wald mit der ganzen Familie. Hinkommen ist auch ganz einfach. Mit dem Auto könnt ihr den Wanderparkplatz im Fürther Stadtwald ansteuern und mit dem Bus steigt ihr an der Haltestelle Oberfürberg Graf-Stauffenberg-Brücke aus. Von da sind es nur wenige Minuten zu Fuß.
0: Klingt fantastisch. Lieben Dank dir, Steffi. Und ja, wenn ihr mich fragt, dann bleiben wir direkt in Fürth, denn der Stadtpark ist einfach so schön mit ganz vielen wunderschönen, schattigen Plätzen. Wenn ihr mich fragt, einer der schönsten Parks unserer Region überhaupt. Aber alternativ kann auch die Stadt Erlangen gut mithalten mit ihrem botanischen Garten und dem Aromagarten davor. Auch das immer ein Besuch wert, beides natürlich kostenlos. Alle unsere Tipps für eure perfekte Urlaubszeit zu Hause findet ihr auch nochmal zum Nachlesen und Hören unter 98.6charivari.de.

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0: Egal, ob es für euch noch an den Strand, zum Städtetrip oder auch in die Berge geht, wir haben für euch mal ein paar Packlisten zusammengestellt, damit ihr auch wirklich nichts vergesst. Also die absoluten Klassiker, die habt ihr mit unseren Packlisten definitiv alle beisammen. Und denkt auch zum Beispiel an die Medikamentenbox, an die Unterwäsche, den Ausweis, das Ladekabel und so weiter. Findet ihr unter 98.6charivari.de. Und bis dahin lehnen wir uns ein bisschen zurück, genießen den lauen Sommerabend, gleich mit einer halben Stunde extra viel Musik am Stück und Old City und Fireflies. Dazu Crowded House mit Don't Dream It's Over, das sind die 80er. Und die 90er kommen mit Christina Aguilera gleich direkt nach halb hier auf 98.6 Charivari. Ich bin Sarina und das ist echte Abwechslung für Franken.
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2: Ich bin Stefan Schütz. Im Hürtgenwald in der Eifel kämpfen 1400 Einsatzkräfte weiter gegen den größten Waldbrand der NRW-Geschichte. Dabei verzeichnet die Feuerwehr gute Fortschritte. Viel hängt jetzt vom Wind ab. Thomas Brockt berichtet.
3: Die Einsatzkräfte im Hürtgenwald sind zuversichtlich, dass es weiter vorangeht bei der Brandbekämpfung. Der Landrat von Düren, Nolten, hofft, dass auch die evakuierten Menschen bald in ihre Häuser und Wohnungen zurückkehren können. Vorher sollen aber noch die angekündigten Gewitter abgewartet werden, denn Sturmböen könnten die Feuer wieder anfachen und in eine gefährliche Richtung treiben.
2: Mehr als 300 Einsatzkräfte haben in Unterfranken gegen einen Waldbrand gekämpft. Am Nachmittag war das Feuer bei Rechtenbach im Landkreis Main-Spessart unter Kontrolle. Die nahegelegene B26 musste zeitweise gesperrt werden. Bereits gestern am späten Abend gab es in Unterfranken einen weiteren Waldbrand. In Hüchheim im Landkreis Rhön-Grabfeld waren rund 200 Einsatzkräfte über Stunden mit Löscharbeiten beschäftigt. In München haben rund 200 Menschen mit einer Wasserschlacht für mehr Klimaschutz demonstriert. Das hat die Polizei mitgeteilt. Am Stachusbrunnen in der Innenstadt haben sie sich gegenseitig nass gespritzt unter dem Motto Splash gegen den Klimacrash. Organisiert hat die Aktion die linken Stadtratsfraktion, die eigentlich mit rund 500 Teilnehmern gerechnet hatte. Im Internet gab es Kritik. Wegen der Trockenheit werde seit Wochen zum Wassersparen aufgerufen, heißt es hier. Zweiter Spieltag in der zweiten Fußball-Bundesliga und es läuft gut für den 1. FC Nürnberg. Die Klubberer gewannen auch ihr zweites Saisonspiel und zwar mit 4:2 auswärts bei der Spielvereinigung Greuther Fürth. Zweiter Sieg auch für Hertha BSC, 4:1 hieß es gegen Heidenheim. Magdeburg gewann in Osnabrück 3:0. Später empfängt Kaiserslautern den KSC.
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4: Servus, ich weiß ja nicht, wie es euch so geht, aber ich habe jetzt richtig Bock auf 2 Stunden Best of the 80s. Die Nummer übrigens hier, die jetzt schon läuft, die hat Dieter Bohlen damals gehört und er fühlte sich so inspiriert von dem Song, dass er sich gedacht hat, okay, also genau so sollte eigentlich Modern Talking auch klingen und letztendlich war es dann ja auch so, gell? Fox to Fox, jetzt ein bisschen Italo-Disco zum Start rein in den Samstagabend mit Precious Little Diamond.
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1: In den 80ern überschwemmte die Italo-Disco-Welle das Land. Songs wie Self-Control von Ruff, Baltimoras Tarzan Boy, oder Ryan Paris mit Dolce Vita. Waren allesamt große Hits im deutschsprachigen Raum. Auch Gianni Corraini alias Ken Laszlo aus Mantova konnte sich damals einen Plattenvertrag angeln. Leider ließ er sich bei den Vertragsverhandlungen übers Ohr hauen und bekam nur eine Pauschale. Dabei hätte er durch die Tantiemen richtig absagen können, denn die Nummer ging in den Diskotheken und auch in den Charts damals durch die Decke. Ken Laszlo, Hey Hey Guys.
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Das ist übrigens einer meiner Wecker-Klingeltöne auf dem Handy. Morgens um 3.35 Uhr. George Michael und Father Figure. Ja, ganz entspannt aufstehen bei mir zu Hause. Schönen guten Abend, hier ist Ims 80er Samstag. Wir reisen ein bisschen zurück, 1984.

Am 12. August, also fast genau vor 42 Jahren auf den Tag, da steht Lionel Richie auf der Bühne in Los Angeles und beendet die Olympischen Spiele mit einer großen Zeremonie und mit dem Song hier, All Night Long.

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5: Und dieses großartige Rockalbum wollten wir damals alle haben. Reckless von Bryan Adams mit den Superhits Run to You. Mit Summer of 69. Und mit dem Duett mit Tina Turner, It's Only Love. Und mit dieser wunderbaren Ballade Heaven, die meiner Freundin damals so gefallen hat. Ich habe ihr denn die Platte zum Geburtstag gekauft. Am 10. August 1985, da ging die LP auf

0: Platz 1 in den Staaten und ich spiele euch jetzt diese zarte Ballade. In Öms 80er Samstag jetzt hier Bryan Adams für euch und Heaven
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1: Eine Hymne der späten 80er des britischen Pop-Duos Tears for Fears. Roland Orzabal hörte einen Folksong im Radio. Der Titel The Seeds of Love beschäftigte ihn sehr. Besonders die Strophe Mr. England Sowing the Seeds of Love. Und inspiriert von diesem Lied schrieb er den Song schon 1987 während der Parlamentswahl in England, die Margaret Thatcher zum dritten Mal gewann. Orzabal hat später gesagt, es war der politischste Song, den Tears for Fears jemals gesungen hatte. Veröffentlicht im August 1989 wurde er nach Shout und Everybody Wants to Rule the World zum drittgrößten Hit des Duos Tears for Fears und Sowing the Seeds of Love.

0: finde, man merkt bei diesem ABBA-Song schon den Schmerz der Trennung damals. 1982, da war es eigentlich schon vorbei mit der großartigen Karriere der vier Schweden, One of Us, hier in Öhms 80er Samstag. Wir feiern noch Geburtstag, denn Mark Knopfler, der hatte am Mittwoch seinen 78. glaube ich, oder? Nee, 77.
1: Gottes Willen, Mark, nichts für ungut.
0: Jetzt ein großer Dire Straits Song, The Walk of Life.

Viele kennen das Remake noch, damals von MC Hammer. You Can Touch This. Das war das Original natürlich aus 1981 von Rick James und Super Freak hier in Öhms 80er Samstag. Jetzt mit einem kleinen Double Play, wenn man so möchte. Einmal solo und dann noch mit Vince Clark zusammen. Die Rede ist von Alison Moyet, damals mit Yazoo, Nobody's Diary und gleich eine ihrer Solo-Hits aus 84. Alison Moyet und All Cried Out. Nur hier auf 98.6 Charivari.

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1: Ich bin Stefan Schütz. Zehntausende feiern im Berliner Tiergarten die Techno-Parade Rave the Planet. Es war die erste Großveranstaltung nach dem islamistischen Terroranschlag am Rande des Christopher Street Day vor 3 Wochen in der Hauptstadt. Thomas Bockt berichtet.
2: Techno-Paraden sind eher bekannt für wummernde Bässe und laute Beats. Diesmal startete Rave the Planet aber ganz still. Mit einer Schweigeminute wurde an die Opfer des Terroranschlags beim CSD erinnert. Danach wurde zwischen Siegessäule und Brandenburger Tor dann ausgiebig getanzt. Für die Sicherheit sorgten rund 1500 Polizeikräfte. Auch ein Hubschrauber und Drohnen kreisten in der Luft.
1: NRW-Ministerpräsident Wüst zeigt sich in Bezug auf den Waldbrand im Hürtgenwald zuversichtlich. Die Lage sei in der vergangenen Nacht stabilisiert worden, sagte er heute bei einem Besuch im Brandgebiet. Es bestehe erste Hoffnung, dass der Brand unter Kontrolle kommt und die rund 2000 evakuierten Menschen aus dem Wortgai bald zurückkehren können. Die Warnungen vor der Sonnenfinsternis haben offenbar gewirkt. Nur ein kleiner Bruchteil der Menschen, die sich nach dem Naturschauspiel augenärztlich untersuchen ließen, hat tatsächlich eine Netzhautschädigung, sagte ein Sprecher des Berufsverbands der Augenärzte dem Redaktionsnetzwerk Deutschland. In den großen Augenkliniken seien bundesweit jeweils bis zu 20 Patienten vorstellig geworden. Der Sprecher lobte die gute Aufklärung auch in den Medien. Die beiden Top-Aufstiegskandidaten der zweiten Fußball-Bundesliga sind ihrer Favoritenrolle am zweiten Spieltag gerecht geworden. Nürnberg gewann bei der Spielvereinigung Greuther Fürth mit 4:2. Hertha BSC setzte sich mit 4:1 gegen Heidenheim durch. Magdeburg feierte einen 3:0-Sieg in Osnabrück. Und der FC Bayern setzte sich in einem Testspiel gegen RB Leipzig mit 3:1 durch.
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3: Auf geht's, zweite Runde. Und auch der Sommer 1986 war kein schlechter. Auch damals, vor 40 Jahren, hatten wir Temperaturen bis 37 Grad in Deutschland. Und einer der Sommerhits damals, 86, war ein Cover von Madonnas Hit Holiday. Und das Hip-Hop-Duo MC Micah T und DJ Sven aus den Niederlanden schnappten sich den Song und mixten eine Rap-Version. Der Holiday-Rap mauserte sich zum Hit und war in halb Europa der Chartstürmer des Sommers. Jetzt für euch, passend zum Wetter, MC Micah T und DJ Sven und der Holiday-Rap

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1: Als Fleetwood Mac 1977 das Album Rumours veröffentlichte, konnte niemand ahnen, welchen Erfolg die Platte hatte. Bis heute wurde das Album über 40 Millionen Mal verkauft und zählt zu den erfolgreichsten Platten der Musikgeschichte. Da war es in den 80ern umso schwerer für die Band, den Erfolg auch nur annähernd zu wiederholen. Und es kam, wie es kommen musste, Misserfolg. Streit innerhalb der Band, der sogar zu einer längeren Pause führte. Erst Mitte der 80er raufte man sich dann wieder zusammen und plante ein neues Album. Tango in the Night sollte es heißen. Gleich 5 Songs wurden ausgekoppelt, 4 davon landeten in den Top 20 in Amerika. Und der größte Hit in Deutschland war dieser hier, Little Lies.

0: Die SOS-Band in Ulms 80er Samstag. Ich bin Christoph. Schönen guten Abend. SOS heißt ja eigentlich Save Our Souls und in dem Fall aber Sounds of Success. Und wenn wir von Success sprechen, von Erfolg, kommt ein Name automatisch. Liza Minnelli, große Schauspielerin und eine große Sängerin damals, 87, mit den Pet Shop Boys. Jetzt für euch hier Losing My Mind.
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3: Und irgendwas bringt meinen Körper immer dazu, Gänsehaut zu bekommen, wenn ich einen Song von Chicago höre. Ob die großen Balladen wie If You Leave Me Now oder Hard to Say I'm Sorry oder auch die Softrock-Nummern wie zum Beispiel Stay the Night. Wahrscheinlich, ich vermute es, es ist die Stimme von Peter Cetera. Aber um den geht's gar nicht, sondern es geht vielmehr um den Gitarristen Steve Howland. Der wurde gestern 62 Jahre alt. Und hier ist der angesprochene Song Stay the Night, Chicago.

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1: Der Blick von der Brücke könnte auch der Titel eines Gemäldes sein. In diesem Fall ist aber kein malerischer Hintergrund zu verstehen. In diesem Song aus dem Jahr 1982 von Kim Wilde geht es mehr um den Suizid eines jungen Mädchens, das keinen Ausweg mehr sieht. Ein düsteres und für die 80er eigentlich zu langes Intro stimmt uns ein auf einen Song, der mit der ganzen Familie Wilde entstand. Papa hat's geschrieben, der Bruder produziert und Kim gesungen. Kim Wilde, View from

Der Lockenstab im Haar und die schwarze Lederkrawatte um den Kragen. 2 Stunden, nur 80er. 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

Liebe Gladys Knight, danke für 4 Minuten Gänsehaut. Ich stehe drauf. Ich liebe den Song einfach. Lizenz zum Töten, das war der zweite und gleichzeitig auch letzte Bond mit Timothy Dalton. License to Kill hier auf 98.6 Charivari. Und das war's dann schon fast wieder von Öms 80er Samstag. Danke fürs Einschalten. Ich habe noch einen Geburtstag für euch hier. Heute wird er 76. Der Ex-Drummer von Whitesnake, Tommy Aldridge. Und hier sind The Hard

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1: Ich bin Stefan Schütz. Beim Kampf gegen den größten Waldbrand in der Geschichte von Nordrhein-Westfalen im Hürtgenwald gibt es einen weiteren Fortschritt. Inzwischen wird kein Hubschrauber zur Brandbekämpfung mehr benötigt. Dennoch dürfen etwa 2000 Bewohner des evakuierten Ortsteils Gai noch nicht zurück. Wegen eines weiteren Waldbrandes bittet die NRW-Stadt Monschau Bewohner mehrerer Siedlungen, sich auf eine mögliche Evakuierung vorzubereiten. Die Gewerkschaft Verdi fordert, Pflegeeinrichtungen besser auf heiße Temperaturen vorzubereiten. Bund und Länder müssten ein Sofortprogramm auflegen, heißt es aus dem Verdi-Bundesvorstand. Jan-Henner Reitze berichtet.
2: Ein Großteil der Pflegeheime in Deutschland sei nicht auf hohe Temperaturen vorbereitet. Hitze sei für Beschäftigte unerträglich und für Bewohnerinnen und Bewohner lebensgefährlich, argumentiert die Gewerkschaft. Mehr Klimaanlagen und energetische Sanierung mit Geld vom Staat sollen die Bedingungen verbessern. Das wird auch schon von anderen Seiten gefordert.
1: Aufatmen auf Sizilien. Der Flughafen von Catania hat heute Nachmittag wieder geöffnet. Eine Woche lang war er dicht, weil der Ätna ausgebrochen war. Jetzt ist die vulkanische Aktivität zurückgegangen und der Flugbetrieb läuft wieder. Das teilten die Betreiber mit. Tausende Urlauber hatten die ganze Woche auf der Insel festgesessen, weil Flüge von und nach Catania gestrichen waren. Bauarbeiter renovieren einen Keller und finden auf einmal Gold im Wert von 9 Millionen Euro. Genau das ist in Belgien passiert. Laut Polizei handelte es sich um ungefähr 50 Goldbarren und viele Goldmünzen. Belgische Medien berichten, dass der Goldschatz im Haus einer Wohltätigkeitsorganisation in den Kellerwänden eingemauert war. Woher das Gold kommt, ist bisher unklar. In der zweiten Fußball-Bundesliga hat der 1. FC Nürnberg das Franken-Derby gegen Greuther Fürth gewonnen, auswärts mit 4:2. Der Klub steht auf Platz 1 in dieser noch jungen Saison. Bald wird es auch für die Erstligisten ernst. In einem Testspiel gewann der FC Bayern 3:1 gegen Leipzig und Augsburg unterlag Leeds United 0:4.
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2: Ich bin Stefan Schütz. Möglicherweise müssen weitere Menschen in NRW ihre Häuser wegen eines Waldbrandes verlassen. Die Stadt Monschau nahe der belgischen Grenze zieht das aktuell für mehrere Siedlungen in Erwägung. Der in Belgien an der Grenze zu Deutschland wütende Waldbrand hat mittlerweile etwa eine Fläche von 1600 Hektar erfasst. Unterdessen kommen die Löscharbeiten des Waldbrandes im Hürtgenwald gut voran. Zehntausende feiern in Berlin, Tiergarten, die Techno-Parade Rave the Planet. Es war und ist die erste Großveranstaltung nach dem islamistischen Terroranschlag am Rande des Christopher Street Days vor 3 Wochen in der Hauptstadt. Thomas Brockt berichtet.
3: Techno-Paraden sind eher bekannt für wummernde Bässe und laute Beats. Diesmal startete Rave the Planet aber ganz still. Mit einer Schweigeminute wurde an die Opfer des Terroranschlags beim CSD erinnert. Danach wurde zwischen Siegessäule und Brandenburger Tor dann ausgiebig getanzt. Für die Sicherheit sorgten rund 1500 Polizeikräfte. Auch ein Hubschrauber und Drohnen kreisten in der Luft.
2: Am 1. September startet das neue Ausbildungsjahr und wer noch eine Stelle sucht, hat gute Chancen. Rund 162.000 Ausbildungsplätze sind aktuell unbesetzt, wie die Chefin der Bundesagentur für Arbeit Nahles dem Deutschlandfunk gesagt hat. Sie betont, eine Ausbildung lohne sich, auch weil dann die Wahrscheinlichkeit sinke, später arbeitslos zu werden.

werden. Nahles ist allerdings auch beunruhigt, weil immer weniger Betriebe Ausbildungsplätze anbieten. Eine Maschine der Vietnam Airlines ist kurz nach dem Start vom Münchner Flughafen wieder umgekehrt und gelandet. Es waren Schäden an Reifen und Fahrwerk aufgefallen. Warum, das ist noch unklar. Weil das beschädigte Flugzeug abgeschleppt werden musste, wurde die nördliche Start- und Landebahn vorübergehend gesperrt. Flüge mussten somit alle von der südlichen Bahn abgefertigt werden. Es kam zu Verspätungen. Johannes Liebmann hat bei der Schwimm-EM in Weltrekordzeit die Goldmedaille über 1500 Meter Freistil gewonnen. Der Teamkollege des 19-Jährigen, Oliver Clement, konnte sich über Bronze freuen. Für Liebmann ist es bei seiner ersten EM in der Eliteklasse auf der Langbahn bereits der zweite Titel. Der Jungstar hatte auch über 800 Meter Freistil gewonnen.

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1: In Niederkaltenkirchen gab es zu Beginn von Steckelfisch-Fiasko einen Mord. Erwischt hat es den Präsidenten des neuen Golfclubs. Dorthin begibt sich Ortspolizist Franz Eberhofer und er trifft dabei seinen ehemaligen Kollegen Rudi Birkenberger, der jetzt als Privatdetektiv arbeitet.
2: Dass wir uns hier treffen, wer hätte das gedacht?
3: Kann es sein, dass du den Polizeifunk abhörst?
2: Eberhofer, dazu bin ich doch rein technisch gar nicht in der Lage. Außerdem ist es verboten.
3: Rudi, aber bei dir ist schon alles in Ordnung, oder?
2: Prima, tippitoppi.
3: Du stinkst wie ein Iltis.
2: Ich mache einen Selbstversuch.
3: Und was willst du rausfinden? Wie lange es dauert, bis die Vögel wegen deiner Aura vom Himmel fallen?
1: Rudis Gestank ist nur ein Problem des Eberhofer Franz. Ein viel größeres ist seine Susi. Sie will zum einen Bürgermeisterin werden und hat zum anderen das Haus auf Vordermann gebracht.
4: Franz, was machst denn du?
3: Frühstück.
4: Sag mal, spinnst du? Die Küche ist nagelnagelneu und wird jetzt bitte schön nicht eingesaut.
3: Wozu haben wir eine Küche, wenn ich nicht drin kochen darf?
4: Und wer macht sie nachher sauber?
3: Entweder ich oder du.
4: Nein, Franz. Entweder ich oder ich. Weil wenn du die Küche sauber machst, dann ist die Küche nicht sauber. Und ich muss sie noch einmal sauber machen.
3: Schau, Susi. So eine Küche ist ein Gebrauchsgegenstand. Wie Unterhosen. Irgendwann kriegt man es halt nicht mehr richtig sauber.
1: Auch beim 10. Eberhofer Film kommen die Fans voll auf ihre Kosten. Und von denen gibt es immer mehr. Hauptdarsteller Sebastian Betzel.
5: Also es gibt von jung bis alt, beiderlei Geschlecht, egal was. Ich wohne ja in Hamburg und spiele auch viel Theater. Und da gibt es hochintellektuelle Kollegen, die gerne die Filme mögen. Kleine Kinder, uralte Oma, weil jeder zieht sich so seins aus diesem Kosmos raus. Und jeder hat so seine Lieblinge.
1: Und um ihre Lieblinge wird sich viel gekümmert. Der Flötzinger, Simmerl, Wolfi, Papa, Oma und Co. bekommen in Steckelfisch-Fiasko viel Raum. Und das Kinopublikum entsprechend viel zu lachen. Stefan Grundler, 98.6 Charivari, Kinoredaktion.

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1: Ich bin Stefan Schütz. Möglicherweise müssen weitere Menschen in NRW ihre Häuser wegen eines Waldbrandes verlassen. Die Stadt Monschau nahe der belgischen Grenze zieht das aktuell für mehrere Siedlungen in Erwägung. Der in Belgien an der Grenze zu Deutschland wütende Waldbrand hat mittlerweile etwa eine Fläche von 1600 Hektar erfasst. Unterdessen kommen die Löscharbeiten des Waldbrandes im Hürtgenwald gut voran. Zehntausende feiern in Berlin, Tiergarten, die Techno-Parade Rave the Planet. Es war und ist die erste Großveranstaltung.

0: Veranstaltung nach dem islamistischen Terroranschlag am Rande des Christopher Street Days vor 3 Wochen in der Hauptstadt. Thomas Brockt berichtet.
1: Techno-Paraden sind eher bekannt für wummernde Bässe und laute Beats. Diesmal startete Rave the Planet aber ganz still. Mit einer Schweigeminute wurde an die Opfer des Terroranschlags beim CSD erinnert. Danach wurde zwischen Siegessäule und Brandenburger Tor dann ausgiebig getanzt. Für die Sicherheit sorgten rund 1500 Polizeikräfte. Auch ein Hubschrauber und Drohnen kreisten in der Luft.
0: Am 1. September startet das neue Ausbildungsjahr und wer noch eine Stelle sucht, hat gute Chancen. Rund 162.000 Ausbildungsplätze sind aktuell unbesetzt, wie die Chefin der Bundesagentur für Arbeit Nahles dem Deutschlandfunk gesagt hat. Sie betont, eine Ausbildung lohne sich, auch weil dann die Wahrscheinlichkeit sinke, später arbeitslos zu werden. Nahles ist allerdings auch beunruhigt, weil immer weniger Betriebe Ausbildungsplätze anbieten. Eine Maschine der Vietnam Airlines ist kurz nach dem Start vom Münchner Flughafen wieder umgekehrt und gelandet. Es waren Schäden an Reifen und Fahrwerk aufgefallen. Warum, das ist noch unklar. Weil das beschädigte Flugzeug abgeschleppt werden musste, wurde die nördliche Start- und Landebahn vorübergehend gesperrt. Flüge mussten somit alle von der südlichen Bahn abgefertigt werden. Es kam zu Verspätungen. Johannes Liebmann hat bei der Schwimm-EM in Weltrekordzeit die Goldmedaille über 1500 Meter Freistil gewonnen. Der Teamkollege des 19-Jährigen, Oliver Clement, konnte sich über Bronze freuen. Für Liebmann ist es bei seiner ersten EM in der Eliteklasse auf der Langbahn bereits der 2. Titel. Der Jungstar hatte auch über 800 Meter Freistil gewonnen.

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1: Ich bin Justin Hamm. Wegen des großen Waldbrandes im Naturschutzgebiet Hohes Venn müssen sich Menschen in Monschau in Nordrhein-Westfalen auf eine mögliche Evakuierung vorbereiten. Mehrere Siedlungen sind betroffen. Bisher handelt es sich um eine vorbeugende Maßnahme. Auf belgischer Seite ist die Evakuierung von zwei Orten bereits eingeleitet worden. Unterdessen kommen die Löscharbeiten des Waldbrandes in Hürtgenwald gut voran. Das Niedrigwasser in den Flüssen könnte dazu führen, dass die Bahn wieder alte Güterwaggons auf die Schiene stellt. DB Cargo will sie reaktivieren, um ausfallende Schiffstransporte zu kompensieren. Das berichtet die Rheinische Post. Thomas Bremser berichtet.
2: 900 Güterwagen könnte die Bahn mobilisieren. Das entspräche einer Ladung von 200 Schiffen. Die können derzeit kaum noch Ladung transportieren, weil zu wenig Wasser in den Flüssen ist. Darum will Verkehrsminister Bilger Schiffsfracht auf Schienen und Straßen verlagern. Einige Bundesländer haben deshalb schon das Lkw-Verbot an Sonntagen gelockert.
1: Die Warnungen vor der Sonnenfinsternis haben offenbar gewirkt. Nur ein kleiner Bruchteil der Menschen, die sich nach dem Naturschauspiel augenärztlich untersuchen ließen, hat tatsächlich eine Netzhautbeschädigung. Das sagt ein Sprecher des Berufsverbandes der Augenärzte, dem Redaktionsnetzwerk Deutschland. In den großen Augenkliniken seien bundesweit jeweils bis zu 20 Patienten vorstellig geworden. Der Sprecher lobte die

Gute Aufklärung in den Medien. Ein 83 Jahre alter Senior aus Memmingen hat einen Schockanrufbetrüger auffliegen lassen. Am Donnerstagnachmittag hatte sich ein Anrufer als Anwalt ausgegeben und Kaution für die angeblich verhaftete Tochter gefordert, zuletzt 100.000 Euro. Der Senior ist zum Schein darauf eingegangen und hat einen Treffpunkt vereinbart. Dort hat die Polizei einen 20-Jährigen festgenommen. Er sitzt in Untersuchungshaft. Johannes Liebmann hat bei der Schwimm-EM in Weltrekordzeit die Goldmedaille über 1500 Meter Freistil gewonnen. Der Teamkollege des 19-Jährigen, Oliver Klemet, konnte sich über Bronze freuen. Und noch drei Ergebnisse aus der zweiten Fußball-Bundesliga. Fürth-Nürnberg 2:4, Hertha BSC Heidenheim 4:1 und Osnabrück-Magdeburg 0:3.

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1: Am 14. August 1985, da kauft Michael Jackson die Rechte an einem Musikverlag, der 4000 Songs umfasste. Unter anderem waren da auch über 250 Titel einer legendären Band mit dabei. Die Frage ist, welche meine ich denn? Ich habe noch jemanden, der sich damals so geäußert hat. Achtung.
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1: So. Da hat sich jemand dann drüber lustig gemacht, weil er ihm gar nicht geglaubt hat, als er ihm das erzählt hat, dass er die Songs, die Rechte gekauft hat. Ja, alles ein bisschen verzwickt. Wer weiß, um welche Band es sich hier dreht. Und hier ist der Christoph. Morgen.
3: Ja, guten Morgen. Der Rospital ist hier.
1: Hi, grüß dich.
3: Hi, die Beatles.
1: Die Beatles.
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3: Okay, oh. Gut.
1: Guck mal. Wahnsinn. Ja, Geschäft machen, gell?
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1: Zu Beginn von Exit 8 fährt ein namenloser Mann in Tokio wie gewohnt mit der U-Bahn nach Hause und steigt an seiner üblichen Haltestelle aus. Aber jetzt kommt's. Er wird durch einen Anruf abgelenkt und findet nicht mehr aus dem U-Bahnhof heraus. Dafür entdeckt der Mann eine Hinweistafel.
2: Information. Übersehen Sie keine Anomalien. Wenn Sie eine Anomalie sehen, drehen Sie sofort um. Wenn Sie keine Anomalien sehen, nehmen Sie den Ausgang 8.
1: Anomalien hin oder her, der Mann will einfach raus aus dem Bahnhof. Wie praktisch, dass da gerade ein anderer Mann mit einer Aktentasche vorbeikommt.
3: Hallo, entschuldigen Sie, wo finde ich den Ausgang 8?

0: Hören Sie, Anomalien, was?
1: Tja, der Aktentaschenmann sagt nichts. Auch nicht, als unser Mann ihm immer wieder begegnet. Er trifft aber auch weitaus seltsamere Personen, zum Beispiel ein kleines Kind.
2: Mama, es tut mir leid.
0: Was? Was sagst du, Mama?
1: Die immer gleich aussehenden Tunnel mit ihren weißen Kacheln nehmen kein Ende. Also konzentriert sich der Mann auf Anomalien und alle anderen Hinweise, um rauszukommen.
0: Ausgang 8. Zahnarzt. Escher. Anwalt. Schönheitschirurg. Überwachungskamera. Feuerhydrant. Tür. Tür. Lüftungsschacht. Tür. Lüftungsschacht. Verstehe. Okay. Keine Anomalien.
1: Videospielern könnte das alles bekannt vorkommen. Exit 8 ist die Verfilmung des japanischen Kultspiels und sorgt mit ihren Bildern und dem Ton für ein spannendes Kinoerlebnis. Stefan Grundler, 98.6 Charivari, Kinoredaktion.

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1: Ich bin Justin Hamm. Wegen des großen Waldbrandes im Naturschutzgebiet Hohes Venn müssen sich Menschen in Monschau in Nordrhein-Westfalen auf eine mögliche Evakuierung vorbereiten. Mehrere Siedlungen sind betroffen. Bisher handelt es sich um eine vorbeugende Maßnahme. Auf belgischer Seite ist die Evakuierung von zwei Orten bereits eingeleitet worden. Unterdessen kommen die Löscharbeiten des Waldbrandes im Hürtgenwald gut voran. Das Niedrigwasser in den Flüssen könnte dazu führen, dass die Bahn wieder alte Güterwaggons auf die Schiene stellt. DB Cargo will sie reaktivieren, um ausfallende Schiffstransporte zu kompensieren. Das berichtet die Rheinische Post. Thomas Bremser berichtet.
2: 900 Güterwagen könnte die Bahn mobilisieren. Das entspräche einer Ladung von 200 Schiffen. Die können derzeit kaum noch Ladung transportieren, weil zu wenig Wasser in den Flüssen ist. Darum will Verkehrsminister Bilger Schiffsfracht auf Schienen und Straßen verlagern. Einige Bundesländer haben deshalb schon das Lkw-Verbot an Sonntagen gelockert.
1: Die Warnungen vor der Sonnenfinsternis haben offenbar gewirkt. Nur ein kleiner Bruchteil der Menschen, die sich nach dem Naturschauspiel augenärztlich untersuchen ließen, hat tatsächlich eine Netzhautbeschädigung. Das sagt ein Sprecher des Berufsverbandes der Augenärzte, dem Redaktionsnetzwerk Deutschland. In den großen Augenkliniken seien bundesweit jeweils bis zu 20 Patienten vorstellig geworden. Der Sprecher lobte die gute Aufklärung in den Medien. Ein 83 Jahre alter Senior aus Memmingen hat einen Schockanrufbetrüger auffliegen lassen. Am Donnerstagnachmittag hatte sich ein Anrufer als Anwalt ausgegeben und Kaution für die angeblich verhaftete Tochter gefordert, zuletzt 100.000 Euro. Der Senior ist zum Schein darauf eingegangen und hat einen Treffpunkt vereinbart.

Dort hat die Polizei einen 20-Jährigen festgenommen. Er sitzt in Untersuchungshaft. Johannes Liebmann hat bei der Schwimm-EM in Weltrekordzeit die Goldmedaille über 1500 Meter Freistil gewonnen. Der Teamkollege des 19-Jährigen, Oliver Klemet, konnte sich über Bronze freuen. Und noch drei Ergebnisse aus der zweiten Fußball-Bundesliga. Fürth Nürnberg 2:4, Hertha BSC Heidenheim 4:1 und Osnabrück Magdeburg 0:3.

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2: Ich bin Justin Hamm. Den neuen Weltrekord beim Schwimmen über 1500 Meter Freistil hält nun ein 19 Jahre alter Athlet aus Deutschland. Johannes Liebmann hat bei der Schwimm-EM in Paris seine zweite Goldmedaille gewonnen. 14 Minuten und knapp 27 Sekunden. Schneller war zuvor noch niemand. Im ZDF sagte Liebmann:
3: Das war das Ziel, dass ich einfach von vorne weg mein Ding mache, schnell angehe. Dass es wehtun wird, war mir eigentlich auch klar. Ja, aber am Ende dann die Zeit zu sehen, das war nochmal was ganz anderes. Unglaublich.
2: Und auch bei der Leichtathletik-EM in Birmingham gab es deutsches Gold für Speerwerfer Julian Weber. Weiter herrscht Ausnahmezustand in Nordrhein-Westfalen. Wegen eines großen Waldbrands in Belgien bereitet sich die Stadt Monschau auf mögliche Evakuierungen vor. Betroffen wären fast 50 Häuser nahe der Grenze. Die Stadt richtet vorsorglich Notunterkünfte ein. Der Brand im Hohen Venn hat bereits 2700 Hektar erfasst. Belgien hat die EU bereits um Hilfe gebeten. Die Techno-Parade Rave the Planet. Heute war die erste Großveranstaltung im Zentrum Berlins nach dem Anschlag auf den CSD. Und die Polizei zieht ein positives Fazit. Es sei verhältnismäßig störungsarm gewesen. Ein paar Festnahmen gab es wegen Beleidigungen, Körperverletzungen oder Drogenvergehen. Das Musikfest fand unter erhöhten Sicherheitsvorkehrungen statt. Die Polizei bot 1500 Einsatzkräfte, Hubschrauber und auch Drohnen auf. Aufatmen auf Sizilien. Der Flughafen von Catania hat heute Nachmittag wieder geöffnet. Eine Woche lang war er dicht, weil der Ätna ausgebrochen war. Jetzt ist die vulkanische Aktivität zurückgegangen und der Flugbetrieb läuft wieder. Tausende Urlauber hatten die ganze Woche auf der Insel festgesessen, weil Flüge von und nach Catania gestrichen waren. Die Fußballfrauen des FC Bayern haben den ersten Titel der neuen Saison eingefahren.

Im Supercup gewannen die Münchnerinnen mit 3:0 gegen Wolfsburg. Nationalspielerin Clara Bühl traf in Ingolstadt gleich doppelt. In der zweiten Liga der Männer hat Nürnberg das Frankenderby gewonnen, 4:2 in Fürth. Hertha besiegte Heidenheim mit 4:1, Magdeburg gewann 3:0 in Osnabrück und im Abendspiel trennten sich Kaiserslautern und Karlsruhe 0:0.

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1: Ein kleiner, feiner Film aus Schweden und ein großes Hollywood-Spektakel sind zwei der neuen Filme in unseren fränkischen Kinos. Vorhang auf für Der Regenmeister und The End of Oak Street. In den 80er Jahren wohnt ein von Anne Hathaway und Ewan McGregor gespieltes Ehepaar mit Kindern und Hund in The End of Oak Street in einer ganz normalen Vorstadt. Wobei, nach einer seltsamen Nacht ist nichts mehr normal.
2: Hat noch jemand heute Nacht dieses komische Licht gesehen?
3: Welches komische Licht?
4: Vielleicht ein Scheinwerfer von einem Hubschrauber.
3: Oder ein UFO. Aliens.
5: Hör auf, Dad. Wasser geht nicht.
3: Ja, wie es aussieht, ist das ganze Viertel ohne Strom.
1: Nicht nur das. Das ganze Viertel wurde irgendwie versetzt. Sowohl in der Zeit als auch im Raum. Und am Ende der Straße klafft ein großes Loch.
2: Was passiert mit uns?
6: Ich glaube, unser Haus, unsere Nachbarschaft, unsere ganze Straße hat sich bewegt.
3: Wie ist das überhaupt möglich? Gott lässt uns hier ganz sicher nicht sterben.
7: Greg, du gehst nur an Weihnachten in die Kirche und jetzt erzählst du den Kindern, dass Gott uns hilft?
1: Keine schlechte Idee, denn die Familie muss sich bald mit Dinosauriern auseinandersetzen. Und wie in Jurassic Park haben die Dinos auch in The End of Oak Street ständig Hunger.
8: Das ist der 23. Tag in Folge ohne Regen.
9: Es hat den ganzen Sommer nicht geregnet.
1: Ja, in einer kleinen Stadt in Schweden ist es in Der Regenmeister ungewöhnlich trocken. Trotzdem will der Rentner Ingmar seinen Garten gießen und wird dabei vom Nachbarn erwischt.
8: Na, na, na, na, es herrscht Bewässerungsverbot.
3: Was?
8: Das weißt du auch, Ingmar.
3: Sieht doch keiner.
8: Ich sehe es. Weißt du eigentlich, dass du noch einen Wasserhahn hast? Ich denke, der ist mit etwas Besonderem verbunden.
3: Jedes Mal, wenn ich an diesem Hahn drehe, fängt es an zu regnen.
8: Bist du langsam dement oder was ist los?
1: Nix da. Ingmars magischen Wasserhahn gibt es wirklich. Und was er damit macht, erzählt der Regenmeister auf sympathische und liebenswerte Art und Weise. Stefan Grundler, 98.6 Charivari, Kinoredaktion.

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1: Ich bin Justin Hamm. Den neuen Weltrekord beim Schwimmen über 1500 Meter Freistil hält nun ein 19 Jahre alter Athlet aus Deutschland. Johannes Liebmann hat bei der Schwimm-EM in Paris seine zweite Goldmedaille gewonnen. 14 Minuten und knapp 27 Sekunden. Schneller war zuvor noch niemand. Im ZDF sagte Liebmann:
2: Das war das Ziel, dass ich einmal von vorne weg mein Ding mache, schnell angehe. Dass es wehtun wird, war mir eigentlich auch klar. Ja, aber am Ende dann die Zeit zu sehen, das war nochmal was ganz anderes. Unglaublich.
1: Und auch bei der Leichtathletik-EM in Birmingham gab es deutsches Gold für Speerwerfer Julian Weber. Weiter herrscht Ausnahmezustand in Nordrhein-Westfalen. Wegen eines großen Waldbrands in Belgien bereitet sich die Stadt Monschau auf mögliche Evakuierungen vor. Betroffen wären fast 50 Häuser nahe der Grenze. Die Stadt richtet vorsorglich Notunterkünfte ein. Der Brand im Hohen Venn hat bereits 2700 Hektar erfasst. Belgien hat die EU bereits um Hilfe gebeten. Die Techno-Parade Rave the Planet. Heute war die erste Großveranstaltung im Zentrum Berlins nach dem Anschlag auf den CSD. Und die Polizei zieht ein positives Fazit. Es sei verhältnismäßig störungsarm gewesen. Ein paar Festnahmen gab es wegen Beleidigungen, Körperverletzungen oder Drogenvergehen. Das Musikfest fand unter erhöhten Sicherheitsvorkehrungen statt. Die Polizei bot 1500 Einsatzkräfte, Hubschrauber und auch Drohnen auf. Aufatmen, auf.

Sizilien. Der Flughafen von Catania hat heute Nachmittag wieder geöffnet. Eine Woche lang war er dicht, weil der Ätna ausgebrochen war. Jetzt ist die vulkanische Aktivität zurückgegangen und der Flugbetrieb läuft wieder. Tausende Urlauber hatten die ganze Woche auf der Insel festgesessen, weil Flüge von und nach Catania gestrichen waren. Die Fußballfrauen des FC Bayern haben den ersten Titel der neuen Saison eingefahren. Im Supercup gewannen die Münchnerinnen mit 3:0 gegen Wolfsburg. Nationalspielerin Clara Bühl traf in Ingolstadt gleich doppelt. In der zweiten Liga der Männer hat Nürnberg das Frankenderby gewonnen, 4:2 in Fürth. Hertha besiegte Heidenheim mit 4:1, Magdeburg gewann 3:0 in Osnabrück und im Abendspiel trennten sich Kaiserslautern und Karlsruhe 0:0.

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1: Ich bin Justin Hamm. Den neuen Weltrekord beim Schwimmen über 1500 Meter Freistil hält nun ein 19 Jahre alter Athlet aus Deutschland. Johannes Liebmann hat bei der Schwimm-EM in Paris seine zweite Goldmedaille gewonnen. 14 Minuten und knapp 27 Sekunden. Schneller war zuvor noch niemand. Im ZDF sagte Liebmann:
2: Das war das Ziel, dass ich einfach von vorne weg mein Ding mache, schnell angehe. Dass es wehtun wird, war mir eigentlich auch klar. Ja, aber am Ende dann die Zeit zu sehen, das war nochmal was ganz anderes. Unglaublich.
1: Und auch bei der Leichtathletik-EM in Birmingham gab es deutsches Gold für Speerwerfer Julian Weber. Weiter herrscht Ausnahmezustand in Nordrhein-Westfalen. Wegen eines großen Waldbrands in Belgien bereitet sich die Stadt Monschau auf mögliche Evakuierungen vor. Betroffen wären fast 50 Häuser nahe der Grenze. Die Stadt richtet vorsorglich Notunterkünfte ein. Der Brand im Hohen Venn hat bereits 2700 Hektar erfasst. Belgien hat die EU bereits um Hilfe gebeten. Die Techno-Parade Rave the Planet. Heute war die erste Großveranstaltung im Zentrum Berlins nach dem Anschlag auf den CSD. Und die Polizei zieht ein positives Fazit. Es sei verhältnismäßig störungsarm gewesen. Ein paar Festnahmen gab es wegen Beleidigungen, Körperverletzungen oder Drogenvergehen. Das Musikfest fand unter erhöhten Sicherheitsvorkehrungen statt. Die Polizei bot 1500 Einsatzkräfte, Hubschrauber und auch Drohnen auf. Aufatmen auf Sizilien. Der Flughafen von Catania hat heute Nachmittag wieder geöffnet. Eine Woche lang war er dicht, weil der Ätna ausgebrochen war. Jetzt ist die vulkanische Aktivität zurückgegangen und der Flugbetrieb läuft wieder. Tausende Urlauber hatten die ganze Woche auf der Insel festgesessen, weil Flüge von und nach Catania gestrichen waren. Die Fußballfrauen des FC Bayern haben den ersten Titel der neuen Saison eingefahren. Im Supercup gewannen die Münchnerinnen mit 3:0 gegen Wolfsburg. Nationalspielerin Clara Bühl traf in Ingolstadt gleich doppelt. In der zweiten Liga der Männer hat Nürnberg das Frankenderby gewonnen, 4:2 in Fürth. Hertha besiegte Heidenheim mit 4:1, Magdeburg gewann 3:0 in Osnabrück und im Abendspiel trennten sich Kaiserslautern und Karlsruhe 0:0.

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1: In Niederkaltenkirchen gab es zu Beginn von Steckelfisch-Fiasko einen Mord. Erwischt hat es den Präsidenten des neuen Golfclubs. Dorthin begibt sich Ortspolizist Franz Eberhofer und er trifft dabei seinen ehemaligen Kollegen Rudi Birkenberger, der jetzt als Privatdetektiv arbeitet.
2: Dass wir uns hier treffen, wer hätte das gedacht?
3: Kann es sein, dass du den Polizeifunk abhörst?
2: Eberhofer, dazu bin ich doch rein technisch gar nicht in der Lage. Außerdem ist es verboten.
3: Rudi, aber bei dir ist schon alles in Ordnung, oder?
2: Prima, tippitoppi.
3: Du stinkst wie ein Iltis.
2: Ich mache einen Selbstversuch.
3: Und was willst du rausfinden? Wie lange es dauert, bis die Vögel wegen deiner Aura vom Himmel fallen?
1: Rudis Gestank ist nur ein Problem des Eberhofer Franz. Ein viel größeres ist seine Susi. Sie will zum einen Bürgermeisterin werden und hat zum anderen das Haus auf Vordermann gebracht.
4: Franz, was machst denn du?
3: Frühstück.
4: Sag mal, spinnst du? Die Küche ist nagelnagelneu und wird jetzt bitteschön nicht eingesaut.
3: Wozu haben wir eine Küche, wenn ich nicht drin kochen darf?
4: Und wer macht sie nachher sauber?
3: Entweder ich oder du.
4: Nein, Franz, entweder ich oder ich. Weil wenn du die Küche sauber machst, dann ist die Küche nicht sauber und ich muss sie noch einmal sauber machen.
3: Schau, Susi, so eine Küche ist ein Gebrauchsgegenstand. Wir Unterhosen. Irgendwann kriegt man es halt nicht mehr richtig sauber.
1: Auch beim 10. Eberhofer Film kommen die Fans voll auf ihre Kosten. Und von denen gibt es immer mehr. Hauptdarsteller Sebastian Betzel.
5: Also es gibt von jung bis alt, beiderlei Geschlechts, egal was. Ich wohne ja in Hamburg und spiele auch viel Theater. Und da gibt es hochintellektuelle Kollegen, die gerne die Filme mögen. Kleine Kinder, uralte Omas, weil jeder zieht sich so seins aus diesem Kosmos raus und jeder hat so seine Lieblinge.
1: Und um ihre Lieblinge wird sich viel gekümmert. Der Flötzinger, Simmerl, Wolfi, Papa, Oma und Co. bekommen in Steckelfisch-Fiasko viel Raum und das Kinopublikum entsprechend viel zu lachen. Stefan Grundler, 98.6 Charivari, Kinoredaktion.

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1: Ich bin Justin Hamm. Den neuen Weltrekord beim Schwimmen über 1500 Meter Freistil hält nun ein 19 Jahre alter Athlet aus Deutschland. Johannes Liebmann hat bei der Schwimm-EM in Paris seine zweite Goldmedaille gewonnen. 14 Minuten und knapp 27 Sekunden. Schneller war zuvor noch niemand. Im ZDF sagte Liebmann:
2: Das war das Ziel, dass ich einfach von vorne weg mein Ding mache, schnell angehe. Dass es wehtun wird, war mir eigentlich auch klar. Ja, aber am Ende dann die Zeit zu sehen, das war nochmal was ganz anderes. Unglaublich.
1: Und auch bei der Leichtathletik-EM in Birmingham gab es deutsches Gold für Speerwerfer Julian Weber. Weiter herrscht Ausnahmezustand in Nordrhein-Westfalen. Wegen eines großen Waldbrands in Belgien bereitet sich die Stadt Monschau auf mögliche Evakuierungen vor. Betroffen wären fast 50 Häuser nahe der Grenze. Die Stadt richtet vorsorglich Notunterkünfte ein. Der Brand im Hohen Venn hat bereits 2700 Hektar erfasst. Belgien hat die EU bereits um Hilfe gebeten. Die Techno-Parade Rave the Planet. Heute war die erste Großveranstaltung im Zentrum Berlins nach dem Anschlag auf den CSD. Und die Polizei zieht ein positives Fazit. Es sei verhältnismäßig störungsarm gewesen. Ein paar Festnahmen gab es wegen Beleidigungen, Körperverletzungen oder Drogenvergehen. Das Musikfest fand unter erhöhten Sicherheitsvorkehrungen statt. Die Polizei bot 1500 Einsatzkräfte, Hubschrauber und auch Drohnen auf. Aufatmen auf Sizilien. Der Flughafen von Catania hat heute Nachmittag wieder geöffnet. Eine Woche lang war er dicht, weil der Ätna ausgebrochen war. Jetzt ist die vulkanische Aktivität zurückgegangen und der Flugbetrieb läuft wieder. Tausende Urlauber hatten die ganze Woche auf der Insel festgesessen, weil Flüge von und nach Catania gestrichen waren. Die Fußballfrauen des FC Bayern haben den ersten Titel der neuen Saison eingefahren. Im Supercup gewannen die Münchnerinnen mit 3:0 gegen Wolfsburg. Nationalspielerin Clara Bühl traf in Ingolstadt gleich doppelt. In der zweiten Liga der Männer hat Nürnberg das Frankenderby gewonnen, 4:2 in Fürth. Hertha besiegte Heidenheim mit 4:1, Magdeburg gewann 3:0 in Osnabrück und im Abendspiel trennten sich Kaiserslautern und Karlsruhe 0:0.
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1: Herzlich willkommen zum Promi Round and Round. Ich freue mich immer riesig über Wiederholungstäter im Promi Round and Round. Und er ist der Beweis, dass man es mit einer CD über den roten Teppich, mit wahnsinnig viel Fleiß, Talent und Anstrengung, dann auch mit einem Papphut üben, nach Hollywood schafft. Also das ist Wahnsinn. Der ist direkt aus dem Stuntteam von Jackie Chan, bricht aktuell mal wieder vielen Leuten die Knochen im Kino. Er ist trotzdem der charmanteste, muss ich sagen, und liebste Shaolin-Export, den Franken jemals produziert hat. Freut euch und schnallt eure Hüte fest auf Mortal Kombat 2 und ein Star, Kung Lao, alias Max Huang. Grüß dich.
2: Hi Fabian, was für eine geile Intro. Richtig, richtig cool.
1: Wirst du jetzt eher als mit dem fränkischen Servus begrüßt oder Kung Lao-mäßig ziehe den Hut?
2: Also pass auf, bei mir ist eigentlich schon mal Servus angesagt. Ich komme ja aus Franken und von daher habe ich konnte ich mir das nie abgewöhnen. Auch wenn ich im Ausland bin, weiche ich die neuen Freunde immer wieder ein und meine Bekannten aus China, meine Freunde aus China oder Asien, denen bringe ich das gleich immer als erstes Wort bei.
1: Servus. Ja, ich finde das auch eine herzliche Geschichte. Also ich freue mich sehr. Du hast mir gerade verraten, momentan bist du wieder in der alten Heimat. Du bist in Franken. Aber ich weiß auch beim letzten Mal, als wir uns vor 5 Jahren, lieber Max, war das in der große C-Zeit, nenne ich es jetzt mal. Da haben wir uns das erste Mal getroffen, digital damals nur möglich. Damals hast du in Nürnberg gewohnt und hast gesagt, ja, aber es steht Berlin an, vielleicht aber auch L.A., ich weiß nicht genau. Was ist es denn geworden? Wo hat es dich hinverschlagen?
2: Ja, also es ist echt eine Weile her. Ich glaube, relativ zeitnah nach unserem Gespräch bin ich dann nach Berlin gezogen für ein Jahr. Und es war eigentlich eine ganz, ja, interessante Zeit, aber es war halt auch in Corona, also man war wirklich noch relativ isoliert. Und dann habe ich etwas später, als die Grenzen wieder offen waren, sozusagen, den Entschluss gefasst, dann nach Hongkong zu ziehen. War dann für 2 Monate dort und war mega. Und dann habe ich aber meine jetzige Frau

0: Taiwan und dann, ja, seitdem lebe ich in Taipei. Jetzt seit 2024.
1: Alle natürlich Mortal Kombat Fans, die sind total in und freuen sich jetzt und sagen, wow, was erzählt er uns heute Neues? Der Max, für alle, die nicht so ganz drin sind, hier ein kleiner Ausschnitt, was ihr beim Promi Round and Round heute für einen tollen Gast habt. Mortal Kombat 2, jetzt natürlich im Kino. Und hier ist er.

0: guck mal, so böse kann er schauen im Film und so nett guckt er, wenn er im Podcast ist. Jetzt haben wir dich schon jetzt filmmäßig vorgestellt. Ich glaube, wir sollten als allererstes mal unser Rad drehen, von dem unsere Sendung hier den Namen hat. Wollen wir es erstmal anschieben als allererstes?
1: Mhm. Okay. Ja, dann super.
0: Drehen wir mal. Heute mit Max Huang mit der ersten Kategorie
1: Maximal.
0: Heute. Ich sag dir einfach jetzt ein paar Schlagworte aus deinem Leben und du hast ungefähr 20 Sekunden Zeit, den Zuhörerinnen und Zuhörern die absolut ehrlichste, prägnanteste Geschichte zu diesem Schlagwort zu erzählen, dass wir dich
1: wirklich kennenlernen. Mein absolutes Lieblingsspiel, Fabian.
0: Erstes Stichwort ist die Klopapierrolle.
1: Die Klopapierrolle, was habe ich denn damit zu tun? Ah, okay, jetzt weiß ich, was du meinst. Wie viele Sekunden habe ich noch? 10. Nee, das war eigentlich mehr so Pappkarton, nicht Klopapierrolle. Aber ja, ich habe mir einen Hut ausgeschnitten, um den Hut von Kung Lao zu simulieren und damit meine Kampfübungen zu testen.
0: Ja, genau. Logisch.
1: Für den ersten Film. Ja.
0: Muss auf jeden Fall sein.
1: Hier Klopapier hat mich jetzt wirklich irritiert. Das war für den ersten Mortal Kombat Film. Damals war ich in Peking und hatte eine mega Trainingshalle zur Verfügung, aber keinen Hut. Und so einfallsreich wie ich bin, habe ich dann eben aus Pappkarton so einen Kreis ausgeschnitten und dann damit rumhantiert und versucht, die Bewegungen von dem Charakter von Kung Lao einzustudieren. Und bin dann habe dann sehr viel Recherche betrieben auf YouTube und so und mir die komplette Bibliothek diese ganzen Moves angeguckt und dann geschaut, ja, was passt am besten und halt gefiltert und probiert und es war nicht einfach, weil ich da in dem Film auch so viele Tricks mache in der Luft und mich drehe und rumspringe und das ging ganz gut mit dem Hut aus Pappkarton, aber wie sich dann herausstellte, am Set war der eigentliche Hut dann doch etwas schwerer.
0: Verwunderlicherweise. Also
1: der wog dann schon so 1-2 Kilo, würde ich mal annehmen.
0: Nächste 20 Sekunden für dich, um dein Leben nochmal genau ein bisschen für alle Zuhörerinnen, die dich nicht so gut kennen, vielleicht mal zu revidieren. Nächstes Stichwort ist Jaden Smith, roter Teppich.
1: Ui, die Geschichte kann ich erzählen.
0: 20 Sekunden.
1: 2010 in Berlin, Sony Center, roter Teppich. Ich bin hingefahren, wollte Jackie Chan sehen, ihm mein Demo-Reel geben. Letztendlich habe ich es dann Jaden Smith gegeben, der das an sich genommen hat und an Jackie weitergegeben hat. Und so bin ich dann zu Jackie Chan ins Stunt-Team gekommen.
0: Nächstes Stichwort für dich, Achtung, Winnetou in Nürnberg an der Schule.
1: Ui, ich hatte damals sehr lange Haare als Kind und war also von früh auf begeistert von Winnetou und auch Shatterhand und habe diese Filme geliebt und rauf und runter geguckt. Und dann habe ich mir auch so ein Stirnband wurde mir geschenkt von meinen Eltern und das hatte ich dann immer an. Meine Tante hat mir ein komplettes Outfit, Winnetou-Outfit, gestickt, genäht und das habe ich dann immer getragen. Also sehr lange. Nicht bis in die, ich glaube, bis in die erste Klasse hatte ich schon diese Stirnband an, aber dann wird es irgendwann.
0: Kam die schrägen Blicke.
1: Ja, genau.
0: So, gut, die Frage ist, ob jemals sich jemand getraut hat, natürlich was dagegen zu sagen, weil du warst schon sehr früh mit dem Kampfsport natürlich betraut.
1: Also. So früh hat es bei mir nicht angefangen. Also mit 11 habe ich, glaube ich, angefangen mit dem Kampfsport. Aber ja, davor war ich eher so Winnetou.
0: Ich habe noch ein 20 Sekunden Stichwort für dich, für die erste Kategorie, die heißt Klassik, Kultur und Knochenbrüche.
1: Klassik,

0: Ja, gut, das sind eigentlich meine Eltern oder das Elternhaus, aus dem ich komme. Die sind beide klassische Musiker. Knochenbrüche ist eigentlich meine Arbeit als Stuntman, die ich jahrelang gemacht habe. Wobei ich sagen muss, zum Glück habe ich mir also nicht wirklich ernsthaft jemals was gebrochen oder mir wehgetan. Und was war das Dritte? War da noch was?
1: Kultur. Ich glaube, das kann man mit Klassik und Kultur. Doch, ich habe da deinen Opa noch in Erinnerung, glaube ich. Der war auch, also du kommst aus einer unglaublich kulturellen, musikalischen Familie. Mama als mit Opernsängerin und schon viel Kultur, ne?
0: Doch, ja. Also mein, gut, dass du sagst, mein Opa aus von Vaterseite, also der ist chinesischer Indonesier, also in Indonesien geboren und hat dort auch sehr viel komponiert für den Präsidenten damals. Genau, mein Vater ist Pianist und Dirigent, meine Mom ist Gesangslehrerin, Gesangsdozentin. Also ja, ich war seit Kindheit umgeben von Musik, Klang und das hat mich schon geformt, auf jeden Fall.
1: Haben wir übrigens alle, die sagen, also ich will den Kerl mal noch genauer kennenlernen. Vor 5 Jahren hat er das so viel davon erzählt. Ich verlinke das euch mal hier, ja, hier oben. Könnt ihr auch natürlich gleich Max Huang nochmal genießen von vor 5 Jahren. Lass uns über MK2, Mortal Kombat 2 reden. Es ist der Hammer. Es ist der meistgestreamte Film 21 gewesen damals. Kann ich mich erinnern. Er ist der erfolgreichste Live-Action-Film der gesamten Franchise-Geschichte, um es mal so auszudrücken. Wie stolz bist du denn darauf, jetzt wieder Teil zu sein? Man muss ja sagen, dieser Maschinerie und dieses unglaublichen Erfolgs.
0: Stolz ist immer so ein Wort, mit dem kann ich nicht so viel anfangen, weil ich bin einfach nur dankbar, so irgendwie dabei sein zu können und das Ganze miterleben zu können und dazu beitragen zu können. Aber so jetzt stolz empfinde ich eigentlich erst an erster Stelle nicht. Ich finde es cool, was wir hingekriegt haben als Team, weil man hat schon gemerkt, dass wir, wenn ich das jetzt auch mal vergleiche mit anderen Filmen, bei denen ich mitgewirkt habe, haben wir super als Team funktioniert. Damit meine ich jetzt so die Schauspieler und auch die Crew und auch die Produzenten und das Studio. Da waren wir wirklich alle, also ohne Mist, so mit Herz dabei und wir wollten einfach so den besten Mortal Kombat Film machen, den die Welt je gesehen hat und ja, also wir haben auf jeden Fall alles gegeben, viel recherchiert und viel darüber auch nachgedacht, was wir beim ersten Film nicht so gut gemacht haben und wir wollten einfach die Fans mit dem zweiten Film nicht enttäuschen und den, wie gesagt, den Mortal Kombat Film bieten, den sie verdient haben.
1: Wie bist du da einbezogen, wenn du von wir sprichst? Das ist ja eine Riesenproduktion, da sind ja so viele Menschen darin beteiligt. Wie bist du da und jeder Einzelne irgendwie kann seinen Teil beitragen bei so einem Riesenprojekt?
0: Ja, also ich spüre schon Verantwortung auf jeden Fall für meine Rolle in dem Film und versuche mich halt immer so gut wie möglich vorzubereiten auf den Dreh. Und genau, also es ist alles aus Eigeninitiative eigentlich entstanden, dass ich dann den Shaolin Mönch in Berlin, der dort eine Schule hat, aufgesucht habe und er mich dann unter seine Fittiche genommen hat und mich dann wirklich ein Jahr in dem Shaolin Kung Fu trainiert hat. Ich muss ganz ehrlich sagen, also hätte auch ohne dieses Training funktioniert, aber ich wollte einfach irgendwie noch mehr Tiefe dem Charakter geben und ich wollte, also für mich selber war das einfach so ein Prozess, der mir dabei geholfen hat, einfach noch mehr einzutauchen in die Rolle und versuchen auch die Wurzeln des Charakters besser zu definieren und zu erkennen, weil er einfach aus dem Shaolin-Kloster kommt.
1: Was würdest du sagen, hat er dir mitgeben können für die Rolle?
0: Ich fand es spannend, weil ich habe davor jahrelang Wushu trainiert und Wushu, für die es nicht kennen, ist halt ein Leistungssport mittlerweile geworden, der eben alle Kung-Fu-Techniken, die es eigentlich gibt im Chinesischen,

0: Raum vereint, aber zu so einer Sport, zu so einem Sport einfach macht, ja. Und bei dem Shaolin Kung Fu ist das Ganze nochmal viel mehr abgestimmt mit dem Chan Buddhismus, und dadurch bekommen die Bewegungen auch wirklich eine andere Bedeutung, die irgendwie tiefgründiger, also ja, tiefgründiger ist. Und das fand ich interessant. Also da mit diesem Aspekt von Religion oder Buddhismus und Kampfkunst, das zu vereinen, bringt einen im Training auf so ein ganz anderes Level. Also es ist, man muss es halt mal gemacht haben, um es zu verstehen. Es ist vielleicht für Leute, die Yoga machen, so vielleicht zu vergleichen. Das ist so eine Art Meditation eigentlich, ja.
1: Würdest du dich als Perfektionist da schon bezeichnen?
0: Boah, ja, auf jeden Fall. Ich habe jetzt die letzten Tage so Mini-DVs, also so alte Bänder mit Aufnahmen, die ich damals gemacht habe, digitalisiert. Und da siehst du einfach, wie ich die ganze Zeit die Takes, also ich wiederhole die ganze Zeit und versuche immer irgendwie den perfekten Shot zu bekommen. Also da war ich wahrscheinlich 14, 15. Was? Und das gemeinsam mit meinem Bruder und so immer, hey, mach doch mal, der war scheiße. Und als ich das gesehen habe vorgestern, dachte ich mir so, boah, ey Max, du bist echt ein penetrantes Kind. Also damals schon so drauf bestanden, dass alles perfekt ist. Ja, also irgendwie hat mich das dann schon dazu hingeführt, wo ich heute bin, würde ich sagen. Dass man wirklich immer daran schleift, ne, an seiner Arbeit. Das gehört schon dazu. Aber ich glaube, wichtig ist auch, was ich auch gelernt habe, irgendwie bei Mortal Kombat 2 zum Beispiel, war, dass man auch lernen muss, loszulassen und irgendwann auch ja, akzeptieren muss, dass man da alles gegeben hat und das Resultat dann eben so ist, wie es ist. Und dass dieser künstlerische Prozess, also dass man Perfektionismus nicht erreicht, das ist ja klar, aber dieses Streben danach ist das, was wir tun.
1: Ich glaube auch, der eigene Anspruch ist ja oftmals so, dass das von außen vielleicht ein Regisseur oder der Kameramann schon sagt, hey, das war's, geil. Und du selber denkst,
0: genau.
1: So ein Ticken noch, aber hier die kleine Bewegung
0: des großen Zeh. Ja.
1: Meine Damen und Herren, ich bin ja froh, dass er überhaupt da ist. Der Max Huang / Kung Lao, denn wer sich erinnert, in Mortal Kombat 1, eigentlich war er ja, Achtung, finished. Er war ja hinüber. Und jetzt ist er aber doch wieder da. Kung Lao ist da, aber in einer ganz anderen Form. Du bist jetzt quasi Revenant, glaube ich, heißt der Wiederauferstandene. Aber ohne groß zu spoilern, er ist jetzt auf der dunklen Seite der Macht. So muss man es eigentlich mal ausdrücken. Ja. Mann. Wie kam es zur Auferstehung? Es ist ja ein Wunder. Lieber Kung Lao.
0: Das ist wie in der Bibel, ne?
1: Ja.
0: ich glaube, es liegt einfach an den Fanreaktionen, würde ich jetzt mal behaupten, dass sie einfach den Charakter gefeiert haben im ersten Film und er viel zu früh eigentlich von der Leinwand verschwunden ist.
1: Voll.
0: Und daraufhin hat er die Produktion und der Drehbuchautor, die haben dann gesagt, nee, den holen wir zurück. Da finden wir Wege.
1: Wie sind denn die Fanreaktionen? Der Film, wo wir es jetzt aufzeichnen, läuft ja schon ein paar Tage. Wie sind die Einspielquoten, kennen wir alle, aber so deine direkten Reaktionen in deinem direkten Umfeld, wie sind die?
0: Ja, positiv. Also wir haben auch eine Tour gemacht, Premierentour in L.A. waren wir, da habe ich auch meine Mama, meine Freundin mitgenommen, das war super. Da muss man dazu sagen, waren auch, glaube ich, 300 bis fast 500 Fans eingeladen zu dem Event und wir haben den Film dann in diesem TCL Theater gesehen. Also ein unglaublich beeindruckendes Kino, gleich an diesem Boulevard.
1: Yeah.
0: Und genau, also das war ein Mega-Erlebnis. Kurz danach bin ich dann nach Jakarta gereist, nach Indonesien, und wurde da auch sehr, sehr herzlich, sage ich mal, empfangen. Und die haben da auch ein unglaubliches Event organisiert, mit rotem Teppich und also Menschenmengen. Es war Wahnsinn.
1: Magst du das? Ist das dein Ding, so in der Menschenmenge baden? Ist es so ein Teil deiner Persönlichkeit oder sagst du eher, ein Ticken kleiner ist mir

0: Das lieber?
1: Also wenn es um Premieren geht, warum nicht so groß wie möglich?
2: Ich schon gar nicht.
1: Ich fand es schon krass. Ja, weil man hat ja auch drauf hingearbeitet und ich war auch nicht alleine da. Ich war auch mit anderen Schauspielern dort. Das heißt, wir haben so das ganze Erlebnis geteilt miteinander und es war schon schön. Also klar, es ist super anstrengend, wenn man mal so eine Presstour gemacht hat, das ganze Fliegen, dieses ganze Drumherum, ja, und dieses Interview geben, ja. 8 Stunden am Stück oder was weiß ich, wie lange das war. Man denkt erstmal so, ja, das kriege ich hin, aber danach ist man schon echt geschlaucht, muss ich sagen. Ich finde es fast schon anstrengender als zu drehen, weil es verlangt eine andere Art von Aufmerksamkeit. Also beim Dreh ist man ja auch mehr oder weniger isoliert mit dem Filmteam und konzentriert sich wirklich auf diese eine Sache. Und bei so einen Presstouren ist es halt, wie du schon gesagt hast, so viele Menschen und hier und das und ja, genau.
0: Jeder ruft.
1: Also,
0: Max, schau hier.
1: Und, ja, genau. Ja,
0: klar.
1: Genau.
0: Ja. Du hast damals Jaden Smith aufgehalten auf dem roten Teppich. Wen würdest du denn jetzt für diese Idee aufhalten? Wer müsste am roten Teppich an dir vorbeilaufen und sagen, hey, ich habe da mal eine Idee. Wer wäre das? Die richtige Person?
1: Wahrscheinlich ein guter Drehbuchautor.
0: Gut. Ne,
1: mit dem man das zusammen schreibt.
0: Was würdest du dem sagen? Du hast 30 Sekunden Zeit, weil dann geht der am roten Teppich weiter. 30 Sekunden ab jetzt.
1: Hey, Torben, ich habe hier eine richtig coole Idee für Shaolin Monks. Und zwar würde ich gerne zeigen, dass Liu Kang und Kung Lao zusammen in dem Shaolin-Tempel aufwachsen und von Bo Rai Choi ausgebildet werden und dann ihre Fähigkeiten erlangen und sich dann gemeinsam auf den Weg machen, um das Böse zu bekämpfen. Das wäre doch was. Würdest du mir dabei helfen wollen?
0: Wenn du das hörst, lieber Produzent.
1: Lass es uns manifestieren, dass es klappt. Und wenn wir uns in 3 Jahren wiedersehen, dann existiert vielleicht auch schon der Film.
0: Den Film gibt's dann, ein Album von Max Huang und was er sich halt sonst noch so überlegt. Ja, Servus bringt dabei seinen Freunden aus der ganzen Welt und Bascha auch, denn wir wissen, das ist das fränkische höchste Lob, was es gibt. Es geht nichts drüber, muss man auch sagen. Ne? Bascha heißt, es geht nicht besser. Und deswegen muss ich sagen, Bascha, dass wir uns heute getroffen haben, es geht nicht schöner. Vielen, vielen Dank, dass du da bist und da warst.
1: Gerne, gerne. Vielen Dank, Fabian.
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1: Ich bin Justin Hamm. Bundespräsident Steinmeier hat zum Schutz queerer Menschen aufgerufen. In einem Gastbeitrag für Zeit Online schreibt er, alle müssten ihren eigenen Weg gehen können, ohne Angst und mit Stolz, auch in der Öffentlichkeit. Bei einem islamistischen Anschlag auf den CSD in Berlin war Ende Juli ein Mann mit einem Auto in eine Menschengruppe gefahren. Steinmeier sagt, queere Menschen tragen schon seit geraumer Zeit ein wachsendes Risiko, Opfer von feindlichen Herabsetzungen, Anfeindungen und Straftaten zu werden. Wegen des großen Waldbrandes im Naturschutzgebiet Hohes Venn müssen sich Menschen in Monschau in Nordrhein-Westfalen auf eine mögliche Evakuierung vorbereiten. Mehrere Siedlungen sind betroffen. Bisher handelt es sich um eine vorbeugende Maßnahme. Auf belgischer Seite ist die Evakuierung von zwei Orten bereits eingeleitet worden. Unterdessen kommen die Löscharbeiten des Waldbrandes im Hürtgenwald gut voran. Immer wieder warnt die DLRG vor den Gefahren am Badesee und wie schnell es geht, hat sich am Abend wieder in Kirchheim bei München gezeigt. Zwei 8 und 15 Jahre alte Mädchen spielten im Uferbereich des Heimstettener Sees und gerieten plötzlich unter Wasser. Warum, ist noch unklar. Einsatzkräfte und Helfer bargen die Mädchen und leiteten Reanimationsmaßnahmen ein. Beide schwebten zunächst in Lebensgefahr. Diesen Arbeitstag werden einige Bauarbeiter in Belgien wohl nie vergessen. Im Haus einer Wohltätigkeitsorganisation haben sie einen Goldschatz entdeckt, im Wert von rund 9 Millionen Euro. Thomas Bremser berichtet.
2: Die Bauarbeiter waren gerade dabei, im Keller ein Abwasserrohr zu verlegen. Da stießen sie auf 50 Goldbarren, eingemauert in den Wänden. Die Polizei warnt jetzt Schatzsucher davor, die abgesperrte Baustelle zu betreten. Das sei absolut zwecklos. Wem das Gold gehört, ist unklar. 5 Jahre hat derjenige nun Zeit, sich zu melden. Sonst geht der Schatz an die Regierung oder die Finder.
1: Die Fußballfrauen des FC Bayern haben den ersten Titel der neuen Saison eingefahren. Im Supercup gewannen die Münchnerinnen mit 3:0 gegen Wolfsburg. Nationalspielerin Clara Biel traf in Ingolstadt gleich doppelt. In der zweiten Liga der Männer hat Nürnberg das Frankenderby gewonnen, 4:2 in Fürth. Hertha besiegte Heidenheim mit 4:1. Magdeburg gewann 3:0 in Osnabrück. Und im Abendspiel trennten sich Kaiserslautern und Karlsruhe 0:0.

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1: Am 14. August 1985, da kauft Michael Jackson die Rechte an einem Musikverlag, der 4000 Songs umfasste. Unter anderem waren da auch über 250 Titel einer legendären Band mit dabei. Die Frage ist, welche meine ich denn? Ich habe noch jemanden, der sich damals so geäußert hat. Achtung.
2: When I kind of thought he was joking. I used to work with him and he'd say, I'm gonna get your records, you know. I'm gonna get your songs. I'm gonna buy your songs. And I'd say, love it. You know, I thought it was a joke.
1: So. Da hat sich jemand dann drüber lustig gemacht, weil er ihm gar nicht geglaubt hat, als er ihm das erzählt hat, dass er die Songs, die Rechte gekauft hat. Ja, alles ein bisschen verzwickt. Wer weiß, um welche Band es sich hier dreht. Und hier ist der Christoph. Morgen.
3: Ja, guten Morgen. Der Rospital ist hier.
1: Hi, grüß dich.
3: Hi, die Beatles.
1: Die Beatles.
2: When I kind of thought he was joking, I used to work with him.
1: Also das ist Paul McCartney und er hat gesagt, ja, Michael Jackson hat mir erzählt, dass er die Songs, die Rechte an den Songs gekauft hat. Und ich dachte, der macht einen Scherz. Ja, es waren die über 250 Beatles-Songs, die er damals gekauft hat. Tatsächlich.
3: Ja, Wahnsinn, gell?
1: Ja. Und 47 Millionen hat er bezahlt. Und nach seinem Tod hat seine Familie die Rechte weiterverkauft an Sony dann für 750 Millionen übrigens.

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1: Oh. Gut.
2: Guck mal.
1: Wahnsinn.
2: Ja, Geschäft machen, gell?
3: Mhm. 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
1: Zu Beginn von Exit 8 fährt ein namenloser Mann in Tokio wie gewohnt mit der U-Bahn nach Hause und steigt an seiner üblichen Haltestelle aus. Aber jetzt kommt's. Er wird durch einen Anruf abgelenkt und findet nicht mehr aus dem U-Bahnhof heraus. Dafür entdeckt der Mann eine Hinweistafel.
2: Information. Übersehen Sie keine Anomalien. Wenn Sie eine Anomalie sehen, drehen Sie sofort um. Wenn Sie keine Anomalien sehen, nehmen Sie den Ausgang 8.
1: Anomalien hin oder her, der Mann will einfach raus aus dem Bahnhof. Wie praktisch, dass da gerade ein anderer Mann mit einer Aktentasche vorbeikommt.
3: Hallo, entschuldigen Sie, wo finde ich den Ausgang 8? Hören Sie, Anomalien, was?
1: Tja, der Aktentaschenmann sagt nichts. Auch nicht, als unser Mann ihm immer wieder begegnet. Er trifft aber auch weitaus seltsamere Personen, zum Beispiel ein kleines Kind.
4: Mama, es tut mir leid.
2: Was? Was sagst du? Mama?
1: Die immer gleich aussehenden Tunnel mit ihren weißen Kacheln nehmen kein Ende. Also konzentriert sich der Mann auf Anomalien und alle anderen Hinweise, um rauszukommen.
2: Ausgang 8. Zahnarzt. Escher. Anwalt. Schönheitschirurg. Überwachungskamera. Feuerhydrant. Tür. Tür. Lüftungsschacht. Tür. Lüftungsschacht. Verstehe. Okay. Keine Anomalien.
1: Videospielern könnte das alles bekannt vorkommen. Exit 8 ist die Verfilmung des japanischen Kultspiels und sorgt mit ihren Bildern und dem Ton für ein spannendes Kinoerlebnis. Stefan Grundler, 98.6 Charivari, Kinoredaktion.

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1: Ich bin Justin Hamm. Bundespräsident Steinmeier hat zum Schutz queerer Menschen aufgerufen. In einem Gastbeitrag für Zeit Online schreibt er, alle müssten ihren eigenen Weg gehen können, ohne Angst und mit Stolz, auch in der Öffentlichkeit. Bei einem islamistischen Anschlag auf den CSD in Berlin war Ende Juli ein Mann mit einem Auto in eine Menschengruppe gefahren. Steinmeier sagt, queere Menschen tragen schon seit geraumer Zeit ein wachsendes Risiko, Opfer von feindlichen Herabsetzungen, Anfeindungen und Straftaten zu werden. Wegen des großen Waldbrandes im Naturschutzgebiet Hohes Venn müssen sich Menschen in Monschau in Nordrhein-Westfalen auf eine mögliche Evakuierung vorbereiten. Mehrere Siedlungen sind betroffen. Bisher handelt es sich um eine vorbeugende Maßnahme. Auf belgischer Seite ist die Evakuierung von zwei Orten bereits eingeleitet worden. Unterdessen kommen die Löscharbeiten des Waldbrandes im Hürtgenwald gut voran. Immer wieder warnt die DLRG vor den Gefahren am Badesee und wie schnell es geht, hat sich am Abend wieder in Kirchheim bei München gezeigt. Zwei 8 und 15 Jahre alte Mädchen spielten im Uferbereich des Heimstettener Sees und gerieten plötzlich unter Wasser. Warum, ist noch unklar. Einsatzkräfte und Helfer bargen die Mädchen und leiteten Reanimationsmaßnahmen ein. Beide schwebten zunächst in Lebensgefahr. Diesen Arbeitstag werden einige Bauarbeiter in Belgien wohl nie vergessen. Im Haus einer Wohltätigkeitsorganisation haben sie einen Goldschatz entdeckt, im Wert von rund 9 Millionen Euro. Thomas Bremser berichtet.
2: Die Bauarbeiter waren gerade dabei, im Keller ein Abwasserrohr zu verlegen. Da stießen sie auf 50 Goldbarren, eingemauert in den Wänden. Die Polizei warnt jetzt Schatzsucher davor, die abgesperrte Baustelle zu betreten. Das sei absolut zwecklos. Wem das Gold gehört, ist unklar. 5 Jahre hat derjenige nun Zeit, sich zu melden. Sonst geht der Schatz an die Regierung oder die Finder.
1: Die Fußballfrauen des FC Bayern haben den ersten Titel der neuen Saison eingefahren. Im Supercup gewannen die Münchnerinnen mit 3:0 gegen Wolfsburg. Nationalspielerin Clara Bühl traf in Ingolstadt gleich doppelt. In der zweiten Liga der Männer hat Nürnberg das Frankenderby gewonnen, 4:2 in Fürth. Hertha besiegte Heidenheim mit 4:1. Magdeburg gewann 3:0 in Osnabrück. Und im Abendspiel trennten sich Kaiserslautern und Karlsruhe 0:0.
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2: Ich bin Justin Hamm. Weiter herrscht Ausnahmezustand in Nordrhein-Westfalen. Wegen eines großen Waldbrands in Belgien bereitet sich die Stadt Monschau auf mögliche Evakuierungen vor. Betroffen wären fast 50 Häuser nahe der Grenze. Die Stadt richtet vorsorglich Notunterkünfte ein. Der Brand im Hohen Venn hat bereits 2700 Hektar erfasst. Belgien hat die EU bereits um Hilfe gebeten. Marokkos Polizei hat mehr als 100 Migranten beim Versuch gestoppt, nach Ceuta zu gelangen. Zuvor hatten Aufrufe in sozialen Netzwerken zu einem erneuten Massenandrang aufgerufen. Die Menschen hoffen, bei einer Ankunft in der spanischen Exklave Asyl in der EU zu bekommen. Spanien hat die Sicherheitskräfte auf Ceuta inzwischen auf über 3.500 Kräfte aufgestockt. Ende Juli waren bis zu 80.000 Migranten nach Ceuta gekommen. Fast 100 Menschen starben im Meer. Zehntausende Menschen haben gestern im Berliner Tiergarten bei großer Hitze die Techno-Parade Rave the Planet gefeiert. Es war die erste Großveranstaltung in der Hauptstadt nach dem islamistischen Terroranschlag beim CSD vor 3 Wochen. Thomas Bockt berichtet.
3: Techno-Paraden sind eher bekannt für wummernde Bässe und laute Beats. Diesmal startete Rave the Planet aber ganz still. Mit einer Schweigeminute wurde an die Opfer des Terroranschlags beim CSD erinnert. Danach wurde zwischen Siegessäule und Brandenburger Tor dann ausgiebig getanzt. Für die Sicherheit sorgten rund 1500 Polizeikräfte. Auch ein Hubschrauber und Drohnen kreisten in der Luft.
2: Unser Nachbarland Polen hat gestern mit einer großen Militärparade den Tag der Armee gefeiert. In Warschau sind rund 2000 Soldaten aufmarschiert, dazu Panzer und Flugzeuge. Auch 3 Maschinen der deutschen Luftwaffe waren dabei. Präsident Nawrocki sprach angesichts des russischen Angriffskriegs auf die Ukraine von einer Verpflichtung für Gegenwart und Zukunft. Der Gedenktag erinnert an die Schlacht bei Warschau 1920. Ein goldener Abend für Team Deutschland bei der Schwimm-EM in Paris und der Leichtathletik-EM in Birmingham. Schwimmer Johannes Liebmann hat über 1500 Meter Freistil einen neuen Weltrekord aufgestellt und sein zweites EM-Gold gewonnen. In Birmingham krönte sich Speerwerfer Julian Weber zum Europameister.